0: Keine Tore in Thessaloniki. Die Fußballnationalmannschaften von Griechenland und Deutschland haben sich am Abend 0:0 unentschieden getrennt. Deutschland erzielte zwar in der ersten Hälfte ein Tor, das wurde aber wegen Handspiels vom Videoschiri aberkannt. Ansonsten war Deutschland überlegen, konnte das aber nicht in Tore umsetzen. Bundestrainer Klopp war trotzdem zufrieden.
1: Die Jungs haben ein unglaubliches Fußballspiel gemacht, das in allen Bereichen top war.

0: demonstriert. Die Reise hatte aber auch eine innenpolitische Botschaft. Jan-Henne Reitze berichtet.
1: Streit um Reformen, ob bei Rente oder Pflege, dazu Wahlerfolge der AfD und schlechte Umfragewerte. Das alles setzt Merz unter Druck. Da passt es ihm, darauf zu verweisen, wie wichtig eine stabile Bundesregierung für die Ukraine und die Sicherheit ganz Europas sei. Deutschland will zum Beispiel damit beginnen, neue Abfangdrohnen an die Ukraine zu liefern, mit denen russische Angriffe abgewehrt werden sollen. Weiteres Geld soll auch für Reparatur und Wiederaufbau zerstörter Kraftwerke zur Verfügung gestellt werden.
0: Für die Warenhauskette Galeria wird es heute ernst. Das Amtsgericht Düsseldorf entscheidet, ob der mittlerweile vierte Insolvenzantrag des Konzerns zugelassen wird. Gibt das Gericht grünes Licht, übernimmt ein Insolvenzverwalter die Kontrolle und die Geschäfte können vorerst weiterlaufen. Lehnt es ab, drohen sofortige Zahlungsunfähigkeit und der Verlust von rund 12.000 Arbeitsplätzen. Im Landkreis Dachau sind vier junge Männer mit einem nicht zugelassenen Schrottauto mit bis zu 100 km/h durch Pfaffenhofen an der Glonn und über ein Feld gerast. Und man muss wirklich Schrottauto sagen. Die Frontstange ist dabei abgerissen, das Lenkrad war angesägt. Die Polizei hat den Wagen gestoppt. Er war ohne Kennzeichen und Versicherung. Der Führerschein des 21-jährigen Fahrers wurde beschlagnahmt.
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4: Im Moment sind keine Behinderungen und keine Blitzer gemeldet.
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1: Aktuell meldet Augsburg trocken bei 14 Grad, Neusäß 14 Grad und Wiggensbach Regen bei 13 Grad. In der Nacht ist es meist bedeckt, örtlich fällt noch leichter Regen. Im Verlauf lockert es bei uns in Augsburg, Nordschwaben und dem Allgäu auf und am Morgen setzt sich zunehmend die Sonne durch. Heute gibt es einen freundlichen Tag mit sonnigen Abschnitten und wenig Wind. Morgen früh liegen die Temperaturen zwischen 7 und 10 Grad. Später ist es weiter freundlich. Am Mittwoch setzt sich das sonnige Wetter fort. Dann sind zwischen 21 und 23 Grad möglich. Am Donnerstag ist es wieder häufiger grau und etwas kühler.
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1: Im Moment sind keine Behinderungen und keine Blitzer gemeldet.
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0: der Community.
1: Im Moment in Augsburg Regen bei 13 Grad. Sielenbach 13 Grad und Dirlewang 13 Grad und trocken. Am frühen Morgen ziehen über Augsburg, Nordschwaben und dem Allgäu noch Schauer. Im Tagesverlauf lockert es zunehmend auf, zeitweise zeigt sich die Sonne. In der Nacht sinken die Temperaturen auf 7 bis 10 Grad, in den Tallagen kann sich Nebel halten. Morgen beginnt der Tag gebietsweise trüb, danach ist es freundlich mit längeren sonnigen Abschnitten. Zur Wochenmitte setzt sich das freundliche Wetter mit Höchstwerten um 22 Grad fort, bevor es später wieder grauer wird und sich der Nebel in geschützten Tälern länger hält.
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2: Ich bin Stefan Mack. Jürgen Klopp hat mit der deutschen Fußballnationalmannschaft heute nicht in die Erfolgsspur gefunden. Eine Woche nach dem 0:1 in Augsburg gegen Griechenland reichte es im

0: in der Nations League damit 5 Punkte. Bundeskanzler Merz hat bei einem Besuch in Kiew der Ukraine weitere Unterstützung zugesichert und Russland aufgefordert, den Krieg zu beenden. Trotz Drohungen aus Moskau reiste Merz mit einer großen Regierungs- und Wirtschaftsdelegation an und kündigte umfangreiche Hilfe an. Tausende Abfangdrohnen, Investitionen in weitreichende Waffen sowie zusätzliche Mittel für zerstörte Kraftwerke. Die Unterstützung für die Ukraine sei auch im deutschen Eigeninteresse, so Merz. Die Präsidentenwahl in Brasilien wird sich in einer Stichwahl zwischen dem linken Amtsinhaber Lula da Silva und dem rechten Senator Bolsonaro entscheiden. Nach Auszählung von 97% der Stimmen kam Lula laut vorläufigen Angaben der Wahlbehörde auf rund 44,6%, sein rechter Rivale auf 47,4%. Beide verfehlten damit die erforderliche absolute Mehrheit. Am Flughafen in Nürnberg starten und landen ab heute Kampfjets. Die Bundeswehr übt damit die Verlegung von Flugzeugen aus dem Fliegerhorst in Neuburg an der Donau. Der Grund: im Verteidigungsfall wäre es für Angreifer ein willkommenes Ziel, wenn alle Flugzeuge an einem Ort zusammengezogen wären. Die Übung in Nürnberg geht bis Freitag.
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3: Uns liegen derzeit keine Verkehrsstörungen und keine Blitzer vor.

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1: Im Moment in Augsburg Regen bei 13 Grad. Sielenbach 13 Grad und Dirlewang 13 Grad und trocken. Am frühen Morgen ziehen über Augsburg, Nordschwaben und dem Allgäu noch Schauer. Im Tagesverlauf lockert es zunehmend auf, zeitweise zeigt sich die Sonne. In der Nacht sinken die Temperaturen auf 7 bis 10 Grad, in den Tallagen kann sich Nebel halten. Morgen beginnt der Tag gebietsweise trüb, danach ist es freundlich mit längeren sonnigen Abschnitten. Zur Wochenmitte setzt sich das freundliche Wetter mit Höchstwerten um 22 Grad fort, bevor es später wieder grauer wird und sich der Nebel in geschützten Tälern länger hält.
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1: Uns liegen derzeit keine Verkehrsstörungen und keine Blitzer vor.
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3: Ich bin Stefan Mack. Keine Tore in Thessaloniki. Die Fußballnationalmannschaften von Griechenland und Deutschland haben sich am Abend 0:0 unentschieden getrennt. Deutschland erzielte zwar in der ersten Hälfte ein Tor, das wurde aber wegen Handspiels vom Videoschiri aberkannt. Ansonsten war Deutschland überlegen, konnte das aber nicht in Tore umsetzen. Bundestrainer Klopp war trotzdem zufrieden.
4: Die Jungs haben ein unglaubliches Fußballspiel gemacht, das in allen Bereichen top war, richtig top, außer dass wir unsere Chancen keine Tore gemacht haben.
3: In 4 Spielen unter Klopp holte das Team damit 5 Punkte. Und plötzlich steckte Bauschaum im Auspuff von hunderten Autos. Wegen einer solchen Angriffsreihe in 4 Bundesländern stehen ab heute in Ulm 3 junge Männer und eine Frau vor Gericht. Hinter der Sachbeschädigung steckt aus Sicht der Ermittler ein Versuch der Einflussnahme auf die letzte Bundestagswahl. Ursula Winkler berichtet.
5: Hunderte Autos in Baden-Württemberg, Bayern, Berlin und Brandenburg hatten vor der letzten Bundestagswahl plötzlich verstopfte Auspuffanlagen. Erst hatten Ermittler Klimaaktivisten im Visier. Aber inzwischen geht die Anklage davon aus, dass die 4 als Wegwerfagenten angestiftet wurden, um das Wahlverhalten zu beeinflussen. Einer der Angeklagten soll gestanden haben, der Drahtzieher lebe in Russland.
3: Fast die Hälfte der Deutschen hält Angela Merkel für besser geeignet, die aktuellen Probleme zu lösen, als den heutigen Bundeskanzler Merz. In einer YouGov-Umfrage sagten 48%, Merkel wäre besser. 29% sehen sie gleich gut oder schlecht, nur 8% halten sie für weniger geeignet. Der Rest ist unschlüssig. Besucherrekord auf dem Münchner Oktoberfest. 7,4 Millionen Menschen waren in diesem Jahr auf der Wiesn, so viele wie noch nie. Der bisherige Besucherrekord von 2023 ist geknackt. Damals sind 7,2 Millionen Menschen da gewesen, diesmal waren es 200.000 mehr. Getrunken wurden 6,7 Millionen Maß Bier. Auch beim Essen gibt es ein ordentliches Plus. Vor allem das klassische Grillhändel ist wieder im Aufwind.
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7: Uns liegen derzeit keine Verkehrsstörungen und keine Blitzer vor.
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1: Die aktuellen Wetterwerte. Augsburg-Hammerschmiede trocken bei 12 Grad. Inchenhofen 12 Grad und Trunkelsberg 13 Grad und Regen. Heute früh ist es über Augsburg, in Nordschwaben und im Allgäu örtlich nass. Im Laufe des Vormittags lockert es auf und am Nachmittag zeigt sich das Wetter freundlich und mild. In der Nacht zieht wieder Nebel auf. Morgen zeigt sich nach Nebel oder Hochnebel bald die Sonne. Die Werte liegen zwischen 6 und 12 Grad. In feuchten Lagen hält sich das Grau länger und in windoffenen Bereichen klart es rascher auf. Zur Wochenmitte ist es freundlich und sonnig mit 17 bis 23 Grad. Am Donnerstag zieht wieder mehr Grau auf bei weitgehend gleichbleibender Wetterlage.
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1: Uns liegen derzeit keine Verkehrsstörungen und keine Blitzer vor.
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1: Die aktuellen Wetterwerte. Augsburg-Inningen 12 Grad und trocken. Eurasburg Regen bei 13 Grad. Sonthofen 12 Grad. Bei uns ist es am frühen Montagmorgen vielerorts bedeckt, örtlich regnet es leicht. Im Laufe des Vormittags lockert es auf, am Nachmittag zeigt sich häufiger die Sonne und zum Abend hin bleibt es vielfach freundlich. In der Nacht wird es örtlich neblig. Am nächsten Morgen ist es stellenweise neblig, früh liegen die Werte zwischen 6 und 9 Grad, danach ist es freundlich. Am Mittwoch zeigt sich die Sonne bei 20 bis 23 Grad, am Donnerstag ist es wieder eher grau. Der Trend in Augsburg, Nordschwaben und dem Allgäu bleibt insgesamt konstant, im Oberallgäu ist es dabei etwas frischer.
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3: Ich bin Stefan Mack, guten Morgen. Die deutsche Fußballnationalmannschaft und Griechenland haben sich am Abend ein torloses Unentschieden geliefert. Deutschland war im Rückspiel zwar überlegen, schaffte es aber nicht, ein Tor zu erzielen. Eines wurde wegen Handspiels aberkannt. Die Bilanz von Neutrainer Jürgen Klopp, 5 Punkte aus 4 Spielen. Bei RTL zog er Bilanz.
4: Wir wollen ja was verändern, wir wollen was anschieben. Und das habe ich auf jeden Fall gesehen. Und das wird die Basis sein. Und jeder, der bereit ist, diese Art Fußball zu spielen, ist die Tür sperrangelweit offen.
3: Bundeskanzler Merz hat bei einem Besuch in Kiew der Ukraine weitere Unterstützung zugesichert und Russland aufgefordert, den Krieg zu beenden. Trotz Drohungen aus Moskau reiste Merz mit einer großen Regierungs- und Wirtschaftsdelegation an und kündigte umfangreiche Hilfe an. Tausende Abfangdrohnen, Investitionen in weitreichende Waffen sowie zusätzliche Mittel für zerstörte Kraftwerke. Die Unterstützung für die Ukraine sei auch im deutschen Eigeninteresse, so Merz. Die Präsidentenwahl in Brasilien wird sich in einer Stichwahl zwischen dem linken Amtsinhaber Lula da Silva und dem rechten Senator Bolsonaro entscheiden. Nach Auszählung von 97% der Stimmen kam Lula laut vorläufigen Angaben der Wahlbehörde auf rund 44,6%, sein rechter Rivale auf 47,4%. Beide verfehlten damit die erforderliche absolute Mehrheit. Am Flughafen in Nürnberg starten und landen ab heute Kampfjets. Die Bundeswehr übt damit die Verlegung von Flugzeugen aus dem Fliegerhorst in Neuburg an der Donau. Der Grund: Im Verteidigungsfall wäre es für Angreifer ein willkommenes Ziel, wenn alle Flugzeuge an einem Ort zusammengezogen wären. Die Übung in Nürnberg geht bis Freitag.
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1: Aktuell sind uns keine Verkehrsbehinderungen und keine Blitzer bekannt. Weiterhin eine gute Fahrt.
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0: Was ist eigentlich aus den Flitzern geworden? Dachte, da, also die Voraussetzung, um aufs Feld zu rennen,
1: nackert.
0: Ist
1: bin
0: genau,
1: nackert.
0: Du rennst und
1: bist nackert.
0: Du bist nackt. Aber wenn wir uns jetzt mal anschauen bei dem Deutschland-Serbien-Spiel, da ist einfach jemand halt in normalen Klamotten rumgelaufen,
1: ja,
0: auch gelaufen und nicht ja, gerannt. Deswegen,
1: das ist nix.
0: Nee, also ein Flitzer, der sollte gleich erkennbar sein.
1: Schnell und nackt.
0: Und halt lustig. 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

0: Resi und Nick, hier ist die Radio Fantasy Morgenshow. Schönen Montag.
1: Hallo. Und habt ihr schon Hunger so früh am Morgen?
0: Ich glaube, kein lang anhören
1: anderer hat so früh Hunger wie der Nick. Erzähl mal die Geschichte von heute Nacht.
0: Ja, es war halt 1:30. Ich habe sehr fragmentierten Schlaf gerade zur Zeit. Ich schlafe gerade wieder sehr unregelmäßig.
1: Stückeles Schlaf.
0: Und dann war ich halt 1:30 wach und habe dann schwer wieder einschlafen können. Und mir war dann relativ schnell klar, warum. Weil ich Hunger hatte.
1: Wer hat 1:30 Nacht Hunger? Ich meine, klar, wenn du feiern bist oder so, dann gibt es um die Uhrzeit schon einen Döner. Aber normalerweise, wenn du einfach nur daheim liegst und schläfst, dann ziehst du es doch durch.
0: Ja, eigentlich
1: schon. Was hat es dann Essen gegeben?
0: Ja, ein Toast mit Salami.
1: So, schönen guten Morgen. Yam, yam, yam.
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1: Momentan messen wir in Augsburg 12 Grad und trocken, in Schildberg 11 Grad und in Mindelheim 12 Grad bei Regen. Heute früh ist es über Augsburg, Nordschwaben und das Allgäu bedeckt, örtlich gibt es Schauer. Am Vormittag lockert es zunehmend auf. Am Nachmittag zeigt sich das Wetter freundlich und mild. In den Tälern hält sich der Nebel länger, örtliche Schauer sind im Allgäu möglich. In der Nacht ziehen erneut Nebel- und Hochnebelfelder auf. Die Temperaturen sinken auf etwa 7 Grad. Morgen setzt sich nach einem trüben Start häufig die Sonne durch. Zur Wochenmitte ist es mit Höchstwerten zwischen 21 und 23 Grad nochmals milder. Im weiteren Wochenverlauf zeigt sich das Wetter wieder grauer und kühler.
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2: Ich bin Stefan Mack. Guten Morgen. Die deutsche Fußballnationalmannschaft und Griechenland haben sich am Abend ein torloses Unentschieden geliefert. Deutschland war im Rückspiel zwar überlegen, schaffte es aber nicht, ein Tor zu erzielen. Eines wurde wegen Handspiels aberkannt. Die Bilanz von Neutrainer Jürgen Klopp, 5 Punkte aus 4 Spielen. Bei RTL zog er Bilanz.
3: Wir wollen ja was verändern, wir wollen was anschieben. Und das habe ich auf jeden Fall gesehen. Und das wird die Basis sein. Und jeder, der bereit ist, diese Art Fußball zu spielen, ist die Tür sperrangelweit offen.
2: Bundeskanzler Merz hat bei einem Besuch in Kiew der Ukraine weitere Unterstützung zugesichert und Russland aufgefordert, den Krieg zu beenden. Trotz Drohungen aus Moskau reiste Merz mit einer großen Regierungs- und Wirtschaftsdelegation an und kündigte umfangreiche Hilfe an. Tausende Abfangdrohnen, Investitionen in weitreichende Waffen sowie zusätzliche Mittel für zerstörte Kraftwerke. Die Unterstützung für die Ukraine sei auch im deutschen Eigeninteresse, so Merz. Die Präsidentenwahl in Brasilien wird sich in einer Stichwahl zwischen dem linken Amtsinhaber Lula da Silva und dem rechten Senator Bolsonaro entscheiden. Nach Auszählung von 97% der Stimmen kam Lula laut vorläufigen Angaben der Wahlbehörde auf rund 44,6%, sein rechter Rivale auf 47,4%. Beide verfehlten damit die erforderliche absolute Mehrheit. Am Flughafen in Nürnberg starten und landen ab heute Kampfjets. Die Bundeswehr übt damit die Verlegung von Flugzeugen aus dem Fliegerhorst in Neuburg an der Donau. Der Grund: im Verteidigungsfall wäre es für Angreifer ein willkommenes Ziel, wenn alle Flugzeuge an einem Ort zusammengezogen wären. Die Übung in Nürnberg geht bis Freitag.
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1: Im Moment sind keine Behinderungen und keine Blitzer gemeldet.
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5: Hallo, guten Morgen. 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
6: Du sag mal, wie viel kostet denn so ein iPhone 18 Pro?
5: Viel zu viel.
6: Ja?
5: Drum zahlen wir es.
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0: Wir beide sind ja vom Land.
1: Ja,
0: du aus Untermeitingen, ich aus Amberg bei Buchloe. Und dann denkst du, du ziehst in die große Stadt nach Augsburg und hast aber irgendwie die gleichen Nachrichtenmeldungen wie auf dem Land. Nämlich, wer hat die 13 Schafe geklaut? In der Augsburger Firna Berau sind einfach 13 Schafe weggekommen.
1: Ich wusste gar nicht, dass da so viele Schafe gibt in der Firna Berau.
0: Er weiß auch nicht. Also der Täter wird gesucht und die Polizei tappt im Dunkeln und ist wirklich froh um jeden Hinweis. Den wir
1: vor
0: da vielleicht
1: die kannst
0: beisteuern
1: du auch gar nicht
0: können.
1: So leicht verstecken irgendwie.
0: 13 Schafe.
1: Oder?
0: Wie transportierst du die? Ist das wie in so einem Clowns-Auto, wo du einfach
1: ja,
0: sehr viel schaffst?
1: Schafsauto.
0: Naja, schönen guten Morgen, schönen Montag.

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1: Die Gewinner der letzten 2 Jahre gegen neue Kandidaten. Das ist der Spielmodus hier bei Stadtland Fantasy in der All-Stars-Version. Es geht um nichts Geringeres als um das neue iPhone 18 Pro.
2: Whitney aus
1: Augsburg.
2: Guten Morgen.
3: Hallo.
2: Es geht um den aktuellen Highscore von 9 Richtigen in 30 Sekunden. Den gilt es jetzt für dich zu schlagen. Dein Nachwuchs im Hintergrund darf gerne einsagen.
3: Aber sie sind noch ein bisschen zu klein, glaube ich.
2: Whitney, hier ist dein Buchstabe.
1: H. Ein H wie Heinrich.
3: Ja.
2: Dann bitte eine Stadt mit H.
3: Hannover.
2: Ein Land.
3: Holland.
2: Im Apple Store.

0: Oh Gott, keine Ahnung.
1: Naja, und worum spielen wir gerade?
0: Handy.
1: Im Oktober. Ja. Das waren die 30 Sekunden.
0: Nein.
2: Das war ein bisschen Blackout.
0: Ja.
2: Drei richtige waren das in 30 Sekunden. Hat leider nicht gereicht für den Highscore Whitney.
0: Oh, schade.
1: Wer schafft mehr? Können wir die neun richtigen knacken? Es geht um ein brandneues iPhone 18 Pro. Anmelden. Fantasy.de.
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0: ist Montagmorgen. Hi.
1: Ja, moin.
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0: Mit 11 Grad in Augsburg starten wir in diese neue Woche. 11 Grad sind auch in Klosterlechfeld. Und hier ist Markus mit den Aussichten.
1: Ja, wir kommen ja schon aus so einem traumhaft schönen Herbstwochenende, ja, mit super viel Sonnenschein. 19 Grad werden es dann auch heute wieder mit einem Sonnenwolkenmix.
0: 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Montagmorgen, jetzt alles, was heute früh wichtig ist. 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
1: Ganz genau, um 6 Uhr euch einen schönen guten Morgen. Das Münchner Oktoberfest hat in diesem Jahr einen neuen Besucherrekord aufgestellt. 7,4 Millionen sind in diesem Jahr auf die Wiesn gekommen. So viele wie noch nie. Es wurden rund 6,7 Millionen Maß Bier getrunken. Das ist auch ein bisschen mehr als im Vorjahr und auch gegessen wurde mehr. Überschattet wurde allerdings das Fest von mehreren Unglücksfällen. Ein Mitarbeiter einer Schiffsschaukel wurde am letzten Wiesentag lebensgefährlich verletzt. Ein Sicherheitsmann an einem Freefall Tower ist noch an einem Arbeitsunfall gestorben. Wichtig für euren heutigen Weg zur Arbeit über die B17 in Augsburg. Die Bundesstraße ist ja seit Freitagabend Richtung Landsberg gesperrt. Grund sind da Bauarbeiten an der Brücke über den Fabrikkanal in Göggingen. Die Sperrung dauert jetzt noch bis zum Mittwochmorgen. Ab Leitershofen werdet ihr also umgeleitet. Polizei und Baureferat rechnen deshalb mit Staus und auch natürlich längeren Fahrzeiten. Wir schauen aufs Eis. Die Augsburger Panther haben am Abend das erste Derby der Saison beim EHC Red Bull München mit 2:4 verloren. Und das geht gerade viral. In Alaska hat der Fat Bear Wettbewerb stattgefunden. Da konnten ja Menschen weltweit abstimmen, welcher Bär aus dem Katmai National Park am meisten Winterspeck sich angefuttert hat. Über Vorher-Nachher-Bilder wurde eben ein Bär mit dem Namen Backpack als Sieger gewählt. Der Nationalpark möchte damit über den Lebensraum und auch das Ökosystem der Bären aufklären und vor allem auch auf Gefahren wie zum Beispiel den Klimawandel aufmerksam machen, durch den nämlich Futter für sie rar werden könnte.
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0: Es ist kurz nach 6 bei uns die wichtigsten Verkehrsmeldungen auf dem Weg in diese neue Woche. Zuerst auf die A8 Richtung Stuttgart zwischen Ulm-West und Märklingen. Hier laufen im Moment Bergungsarbeiten am Fahrbahnrand. Da bitte vorsichtig dran vorbeifahren. Die neueste Blitzer, Königsbrunn, Bürgermeister Wohlfahrtsstraße, Blitzer in Kettershausen, Waldstraße und Blitzer in Kempten, Hirnbeinstraße.
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0: die Radio Fantasy Morgenshow. Montag, 10 nach 6. Wir haben es eben im News-Update gehört. Rund 6,7 Millionen Liter Bier getrunken auf dem Oktoberfest dieses Jahr. Und was meint ihr, wie viele Liter davon bereits im Zug auf dem Weg nach München getrunken wurden? So, und jetzt kommt das, was alles in Zukunft ändern wird. Ein Alkoholverbot an den Bahnhöfen. Ab 15. Oktober soll das für alle deutschen Bahnhöfe gelten. Am Bahnhof ist Alkoholtrinken dann verboten. Im Zug ist es dann wieder erlaubt. Das sagt die Community.
1: Für einen Arsch. Also überflüssig. Wo die ganzen Schulkinder mit dem Zug fahren, da darf man dann weiterhin saufen. Es ist ja wahrscheinlich so ein Bayern-Ding, weil die können wahrscheinlich nicht während der Oktoberfestzeit verbieten, dass die Leute vorglühen und nachglühen im Zug.
0: Auch hart eigentlich, oder? Ich glaube, wirklich das Geschrei, das wäre enorm, wenn das im Zug verboten wäre. Am Bahnhof soll sie jetzt verboten werden. Wer den Alkohol dann am Bahnhof trotzdem trinkt, der bekommt einen Platzverweis oder kann sogar Hausverbot bekommen.
1: Ich glaube nicht, dass das wirklich

0: funktionieren wird. Die werden halt so sagen so, hey, gib mir den Alkohol. Und dann schmeißen die den weg, aber ich glaube, die werden dann halt trotzdem weitermachen. Das ist genauso wie mit den braunen Tüten in Amerika. Es ist halt, jeder weiß, da drin ist der Alkohol und dann bringt es halt auch so semi viel.
1: Ein Alkoholverbot an allen deutschen Bahnhöfen ab dem 15. Oktober. Das bringt der Oktober dieses Jahr mit sich. Und was ihr davon haltet, gerne jetzt per Sprachnachricht 08 21 50 und 5 mal die 7. Fritz Kalkbrenner.

Radio Fantasy Morgenshow. Hallo, schönen guten Morgen, schönen Montag. Heute Sonne und Wolkenmix. Maxiwerte 19 Grad. Das ist in der Spitze am Nachmittag drin. Im Moment sind wir bei 11 Grad in Untermeitingen, 11 Grad in Kissingen und 11 in Landsberg. Wir gucken auf die Straßen. Kurzes Radio Fantasy Traffic Update. Bitte immer noch Vorsicht auf der A8 Richtung Stuttgart zwischen Ulm-West und Märklingen. Hier laufen im Moment Bergungsarbeiten am Fahrbahnrand und der neueste Blitzer steht in Königsbrunn, Bürgermeister-Wohlfahrtsstraße. Das ist neu von Fastboy, Music Sounds, Radio Fantasy, Viertel nach 6. Guten Morgen.

0: kennt ihr noch diese braunen Papiertüten aus so amerikanischen Filmen, in denen dann der Alkohol versteckt ist? Vielleicht sehen wir sowas bei uns in Deutschland auch bald öfter. Resi und Nick, hier ist die Radio Fantasy Morgenshow, 20 nach 6 am Montag. Ab dem 15. Oktober gilt in Deutschland an allen Bahnhöfen ein Alkoholverbot. Offene Bierflasche in der Hand, am Bahnhofsgelände, also verboten. Damit sollen Gewaltstraftaten verhindert werden. Denisa aus Augsburg, aus der Community, was halten wir davon?
1: Finde ich eine super Sache, vor allem weil sich da kleine Kinder aufhalten und die sehen da, wie andere Menschen irgendwie voll besoffen da auf dem Boden liegen oder ihre Whiskyflasche umschütteln und sowas, das muss man nicht sehen.
0: Wer sich nicht dran hält, der muss dann mit einem Platzverweis oder sogar mit einem Hausverbot rechnen. Eine Geldstrafe, wird die vielleicht mehr bringen, damit sich noch mehr dran halten, Denisa?
1: Theoretisch tut es die Leute mehr abschrecken. Dann wiederum muss man aber überlegen, zu Menschen, die sich kaum was leisten können und nur Alkohol trinken, wie sollen die das zahlen? Die werden das eh nicht zahlen können. Also ich weiß nicht, wie sinnvoll das sein wird.
0: Ab dem 15. Oktober ein Alkoholverbot an allen deutschen Bahnhöfen. Bei uns habt ihr es zuerst gehört und wir sprechen heute den ganzen Morgen mit euch drüber. Eure Meinungen 0821 50 und 5x die 7.
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10: Guten Morgen, es ist gleich 5 vor halb 7 am Montag.

0: Hallo, guten Morgen, schönen Montag.
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0: Mit 11 Grad starten wir in diese neue Woche. 11 Grad sind es in Augsburg und in Diedorf. Und Markus weiß, wie es weitergeht.
2: So, heute auf jeden Fall wieder mal schönes Wetter. Wir haben so diesen Altweibersommer oder den goldenen Oktober am Start mit Sonne und Wolken. Mix Maxi-Werte bei 19 Grad.
0: 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Montagmorgen, jetzt alles, was heute früh wichtig ist, mit Markus.
2: Ganz genau. 6:30 haben wir es. Euch einen schönen Start in die neue Woche. Es gibt einen Besucherrekord auf dem Münchner Oktoberfest. 7,4 Millionen Menschen waren jetzt in diesem Jahr auf der Wiesn. Das ist so viel wie noch nie zuvor. Der bisherige Besucherrekord von 2023 ist also geknackt. Damals waren es 7,2 Millionen. Diesmal eben 200.000. Getrunken wurden 6,7 Millionen Maß Bier. Auch beim Essen, da gab es ein ordentliches Plus. Vor allem das klassische Grillhändl. Das ist wieder im Aufwind.
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2: Die LEW feiert runden Geburtstag. Vor 125 Jahren hat das Wasserkraftwerk Gersthofen den Betrieb aufgenommen und hat erstmals Strom geliefert. Damit hat die Elektrifizierung der gesamten Region begonnen. Das war die Geburtsstunde des regionalen Versorgers Lechwerke. Die Nachfrage war enorm. 1907 ist ein Wasserkraftwerk in Langweil dazugekommen. 1914 dann die erste Überlandleitung nach Memmingen. Jürgen Klopp hat mit der deutschen Fußballnationalmannschaft am Abend nicht in die Erfolgsspur zurückgefunden. Eine Woche nach dem 0:1 in Augsburg gegen Griechenland hat es im Rückspiel in Thessaloniki nur zu einem torlosen Unentschieden gereicht. In 4 Spielen unter Klopp gab es also in der Nations League damit immerhin 5 Punkte. Und das geht gerade viral. Ein neuer TikTok-Trend lässt vor allem Zahnärzte erschaudern. Aber ich sag's euch, wenn ihr das Geräusch hört, da zieht's euch alles zusammen. User raspeln sich nämlich die Zähne weiß und teilweise auch gleich. Und das mit einer Nagelfeile. Ja, das Geräusch ist echt ekelhaft. Aber schlimmer ist noch das, was die Leute laut Zahnärzten mit sich anstellen. Man verändert nämlich dadurch eventuell auch den Biss. Ja, es wird sich aber auch zum Beispiel noch die Kauleiste mit billig Blech und Glitzersteinchen verklebt. Ja, dabei ist nämlich der Kleber das Problem, denn der Zahn kann dadurch demineralisiert werden. Bedeutet, wenn das Zeug wieder runter ist, habt ihr dann so weiße Flecken oder Punkte eben auf den Zähnen.
0: Also sobald eure Freunde irgendwie mit geschmückten Zähnen daherkommen, dann war das genug Bildschirmzeit für diese Woche.
2: Definitiv, ja.
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0: Schönen guten Morgen auf die Straßen. Es ist kurz nach 6:30. Bei uns die wichtigsten Verkehrsmeldungen immer zuerst. Vorsicht, A8 Richtung Stuttgart zwischen Ulm-West und Märklingen. Hier laufen im Moment Bergungsarbeiten am Fahrbahnrand. Auf die B17 Augsburg Richtung Landsberg, habt ihr gehört, ab Höhe Leitershofen ist hier die Strecke gesperrt. Ihr werdet umgeleitet. Das Ganze dauert bis voraussichtlich Mittwoch. Vor der Baustelle steht ihr im Moment knappe 5 Minuten und dann über die Ausfahrt Leitershofen und über die Umleitung braucht ihr nochmal eine Viertelstunde länger. Die neuesten Blitzer heute früh. Augsburger Univiertel, Rumplerstraße, Füssen, Augsburger Straße und Wangen-Lindauer Straße.
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0: Auch ein Typ, der vor 10 Jahren deutlich mehr Relevanz irgendwie hatte auf den Playlists in Augsburg und im Fantasyland.

0: Rex, Orange County, Another, On 54 Ultra, Sophie and the Giants und jetzt
1: Jennifer Lopez und David Guetta. Save Me Tonight.

0: 6.40 Uhr am Montag. Resi und Nick, hier ist die Radio Fantasy Morgenshow. Hi!
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Gleich 7:15. Wunderschönen guten Morgen, schönen Montag. Heute Maxi-Werte 19 Grad. Das wird nochmal richtig schöner Oktobertag, goldener Oktober in Augsburg und im Fantasyland. Sonne und Wolken im Mix. Im Moment sind wir bei 11 Grad in Augsburg, 11 Grad auch in Diedorf. Wir gucken auf die Straßen. Heute, ja, so eine heimtückische Sache, die B17-Baustelle in Fahrtrichtung Landsberg. Habt ihr alle auf dem Schirm, die B17 in Fahrtrichtung Landsberg ist ab Höhe Leitershofen gesperrt, das Ganze bis voraussichtlich Mittwoch. Das heißt, ihr werdet umgeleitet. Vor dieser Umleitung im Moment 10 Minuten Stau und dann auf dieser Umgehungsstrecke insgesamt nochmal 20 Minuten, die ihr hier länger braucht. Habt das bitte heute früh auf dem Schirm. Die neuesten Blitzer. Augsburg-Göggingen, Bürgermeister-Auernheimer-Straße und Augsburg-Univiertel

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0: der Tagesausflug am Wochenende mit dem Zug, gestartet in der Freundesgruppe mit einem Bierchen oder mit einem Prosecco. Das geht in Zukunft nicht mehr. Resi und Nick, hier ist die Radio Fantasy Morgenshow, 10 vor 7. Was ist da los? Ab dem 15. Oktober, also in 10 Tagen, wird da hart durchgegriffen an den deutschen Bahnhöfen. Ein Alkoholverbot kommt tatsächlich. Heißt, keine offenen Bierflaschen mehr in der Hand, kein Trinken mehr auf dem Bahnhofsgelände, wenn man auf den Zug wartet. Wie finden wir diese neue Regelung? Panayota aus der Radio Fantasy Community.
1: Also ich finde es gut, weil teilweise wir Frauen auch nachts Angst haben, wirklich rauszugehen, sei es am Hauptbahnhof. Weil viele Menschen, die Alkohol trinken, fangen an, aggressiv zu werden oder zu pöbeln. Und es ist halt einfach kein schönes Gefühl, vor allem wenn man mit Kindern unterwegs ist, dass man solchen Menschen, sage ich mal, in so einem Zustand halt einfach begegnet.
0: Gibt's nichts dagegen einzuwenden, oder? So, Achtung! Wir sind ja immer noch in Deutschland und dieses Gesetz gilt für deutsche Bahnhöfe. Das Alkoholkonsumverbot gilt nur auf dem Bahnhofsgelände. Sobald ich aber im Zug bin, ist es wieder erlaubt.
1: Ich finde es tatsächlich Schwachsinn, dass in den Zügen teilweise Alkohol ausgeschenkt wird bzw. verkauft wird. Das ist einfach ein kompletter Widerspruch in sich. Also sie wollen zwar ein Alkoholverbot durchführen, aber verkaufen gleichzeitig Alkohol. Das macht für mich irgendwie gar keinen Sinn.
0: So, und jetzt seid ihr gefragt. Eure Meinung 0821 50 5x7 WhatsApp-Sprachnachricht. Wir freuen uns auf euch. Resi und Nick, hier ist die Radio Fantasy Morgenshow. Wunderschönen guten Morgen. Schönen Montag.
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0: Guten Morgen, 5 vor 7 am Montag.

0: Guten Morgen.
1: Herzlichen Montag.
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0: Wir starten heute früh mit 11 Grad in Augsburg, 11 Grad in Kissing. Und hier ist Markus mit den Aussichten.
3: Ja, also das schöne Wetter will nicht aufgeben. Wir kommen ja schon aus einem Wochenende, das hervorragend auch für die Augsburger Duld war. Ja, einmal am Samstag drüber schlawenzelt, ein bisschen was gegessen und so. Ansonsten, ja, traumhaftes Wetter. Ne? Und so geht's heute weiter mit Sonne und Wolken im Mix. Wobei die Sonne dominiert bei Maxi-Werten um 19 Grad.
0: Hier ist Radio Fantasy am Montagmorgen. Jetzt alles, was heute früh wichtig ist zu diesem Wochenstart mit Markus.
3: Genau, um 7 Uhr. Schönen guten Morgen. Das Münchner Oktoberfest hat in diesem Jahr einen neuen Besucherrekord aufgestellt. 7,4 Millionen waren es auf der Wiesn, so viele wie noch nie. Es wurden rund 6,7 Millionen Maß Bier getrunken, ein bisschen mehr als im Vorjahr und auch gegessen wurde mehr. Allerdings wurde das Fest auch überschattet von mehreren Unglücksfällen. Ein Mitarbeiter einer Schiffsschaukel wurde jetzt am letzten Wiesentag noch lebensgefährlich verletzt. Ein Sicherheitsmann an einem Freefall Tower, der ist nach einem Arbeitsunfall gestorben.
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3: Und das ist wichtig für euren heutigen Weg zur Arbeit über die B17 in Augsburg. Die Bundesstraße ist ja seit Freitagabend Richtung Landsberg gesperrt. Grund sind Bauarbeiten an der Brücke über den Fabrikkanal in Göckingen. Die Sperrung dauert jetzt noch bis zum Mittwochmorgen. Ab Leitershofen werdet ihr also umgeleitet. Polizei und Baureferat rechnen deshalb mit Staus und längeren Fahrzeiten. Wir schauen aufs Eis. Die Augsburger Panther haben am Abend das erste Derby der Saison beim EHC Red Bull München mit 2:4 leider verloren. Und das geht gerade viral. In Alaska hat der Fat Bear Wettbewerb stattgefunden. Da konnten jetzt Menschen weltweit abstimmen, welcher Bär aus dem Nationalpark am meisten Winterspeck sich angefuttert hat. Ja, über Vorher-Nachher-Bilder wurde ein Bär mit dem Namen Backpack als Sieger gewählt. Das ist ein richtig fettes Stück. Der Nationalpark möchte damit aber vor allem über den Lebensraum und auch das Ökosystem der Bären aufklären und auch auf die Gefahren wie zum Beispiel den Klimawandel aufmerksam machen, durch den nämlich das Futter für sie rar werden könnte.
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0: Es ist kurz nach 7, bei uns die wichtigsten Verkehrsmeldungen immer zuerst. Bitte Vorsicht auf der A8 Richtung München, Höhe Märklingen. Da ist gerade ein Unfall passiert, betrifft alle Fahrstreifen. Achtung, hier sind Personen auf der Fahrbahn unterwegs. Auf die B17 heute früh. Das ist relevant für alle, die in Fahrtrichtung Landsberg unterwegs sind. Die ist hier Höhe Leitershofen gesperrt und das Ganze bis Mittwoch. Vor dieser Baustelle steht ihr im Moment eine Viertelstunde im Stau. Und dann, wenn ihr über die Umleitung, über die Leitershofer Ausfahrt weiterfahrt, nochmal 20 Minuten obendrauf rechnen. Die neuesten Blitzer heute früh. Augsburg-Univiertel, Rumplerstraße, Füssen, Augsburger Straße und Mindelheim, Nebelhornstraße.
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0: Hi, willkommen an diesem 5. Oktober. Es ist der erste Montag im Oktober. Und was dieser neue Monat für Überraschungen für uns bereithält, gleich in der Show. In knapp 5 Minuten. Boah, Miley Cyrus und jetzt Katy Perry.
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0: Oktoberfest. Resi und Nick, hier ist die Radio Fantasy Morning Show. Schönen Montag, 10:07. Wir hatten es eben im News Update gehört. Rund 6,7 Millionen Maß Bier wurden getrunken dieses Jahr in München auf der Wiesn. Und was meint ihr, wie viele Liter davon bereits irgendwie im Zug auf dem Weg nach München geflossen sind? So, und jetzt kommt das, was in Zukunft alles ändern wird. Ein Alkoholverbot an den Bahnhöfen. Badam! Ab dem 15. Oktober soll das kommen, gilt dann für alle Bahnhöfe in Deutschland. Am Bahnhof ist es Trinken verboten und im Zug ist es dann wiederum erlaubt. Das sagt die Community.
1: Für einen Arsch. Also überflüssig. Wo die ganzen Schulkinder mit dem Zug fahren, da darf man dann weiterhin saufen. Es ist ja wahrscheinlich so ein Bayern-Ding, weil wir können wahrscheinlich nicht während der Oktoberfestzeit verbieten, dass die Leute vorglühen und nachglühen im Zug.
0: Ja, ein Geschrei wäre wahrscheinlich groß, gerade bei den Bierpreisen. Vorglühen im Zug, was? Das bei den Bierpreisen? So, wer den Alkohol am Bahnhof trinkt, der bekommt einen Platzverweis oder sogar ein Hausverbot als Strafe.
1: Ich glaube nicht, dass das wirklich funktionieren wird. Die werden halt so sagen, so hey, gib mir den Alkohol und dann schmeißen die den weg.

0: Aber ich glaube, die werden dann halt trotzdem weitermachen. Das ist genauso wie mit den braunen Tüten in Amerika. Es ist halt, jeder weiß, da drin ist der Alkohol und dann bringt das halt auch so semi viel.
1: Ein Alkoholverbot an den deutschen Bahnhöfen am 15. Oktober. Da soll das Ganze losgehen. Im Bahnhof ist es verboten, im Zug ist es wiederum erlaubt. Was haltet ihr davon? 0821 50 527 eure Sprachnachricht. Felix Yen und Leonie jetzt. Waking up.

Guten Morgen, Montag, 5. Oktober. Resi und Nick, hier ist die Radio Fantasy Morgenshow, 7:15. Im Moment 11 Grad in Augsburg, 11 Grad sind's in Diedorf. Sonne und Wolken im Mix heute am Nachmittag. 19 Grad die Maxi-Werte, das wird ein schöner, goldener Oktobertag. Können wir so lassen, oder? Kurzes Radio Fantasy Traffic Update. Bitte heute dran denken, Baustelle B17, Augsburg Richtung Landsberg, Abhöhe, Ausfahrt, Leitershof ist das Ganze hier gesperrt. Das Ganze bis Mittwoch vor der Baustelle. Eine Viertelstunde Stau und dann weiter, wenn ihr über die Ausfahrt Leitershofen die Umleitung nehmt. Nochmal 20 Minuten, die ihr hier länger braucht. Der neueste Blitzer heute früh, Augsburg-Univiertel, Rumplerstraße.

0: kennt ihr noch diese braunen Papiertüten aus so amerikanischen Filmen, in denen dann der Alkohol immer versteckt war. Diese Papiertüte, die machen wir jetzt in Deutschland wieder groß. Resi und Nick, hier ist die Radio Fantasy Morgenshow, 7:50. Schönen Montag. Ab dem 15. Oktober gilt nämlich an allen deutschen Bahnhöfen ein Alkoholverbot. Das bedeutet, diese Papiertüte, wo dann der Alkohol drin versteckt wird, die könnte wieder Hochsaison bekommen. Damit sollen gewalttätige Übergriffe eingedämmt werden, damit sollen Straftaten vermindert werden. Das erhofft sich zumindest die Politik. Und Denisa aus Augsburg, aus der Community, findet es an sich gar nicht schlecht.
1: Finde ich eine super Sache, vor allem weil sich da kleine Kinder aufhalten und die sehen da, wie andere Menschen irgendwie voll besoffen da auf dem Boden liegen oder ihre Whiskyflasche umschütteln und sowas. Das muss man nicht sehen.
0: Wer sich nicht dran hält, der darf mit Platzverweis oder Hausverbot rechnen. Thema Geldstrafe würde sowas vielleicht mehr bringen.
1: Theoretisch tut es die Leute mehr abschrecken. Dann wiederum muss man aber überlegen, zu Menschen, die sich kaum was leisten können und nur Alkohol trinken, wie sollen die das zahlen? Die werden das eh nicht zahlen können. Also ich weiß nicht, wie sinnvoll das sein wird.
0: Ein Alkoholverbot an allen deutschen Bahnhöfen ab dem 15. Oktober. Achtung, Plot-Twist, wir sind immer noch in Deutschland. Sobald du im Zug bist, darfst du wieder trinken. Ja, eure Meinung 0821 50 5 mal die 7. Gerne ein paar Sprachnachrichten mitspielen und mitmachen heute früh hier. Das gibt's für diesen 15. Oktober zu wissen. Und alles, was ihr heute früh schon wissen müsst, für diese Woche gleich um 7:30 hier bei uns in der Show.
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0: Es ist 7:35 am Montag. Guten Morgen.
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0: Topic, Becky G, Sorry Papi. Schönen Montag,
1: moin, hi. Moin. 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
0: Wir starten heute früh mit 11 Grad in Augsburg, 11 Grad in Kissing. Und hier ist Markus mit den Aussichten.
3: So, der schöne Herbst, der hält weiter Einzug bei uns heute am Montag mit 19 Grad. Dazu gibt es einen Sonne-Wolken-Mix, wobei die Sonne sogar noch dominiert.
0: Hier ist Radio Fantasy. Montagmorgen, jetzt alles, was heute früh wichtig ist. Für euren Wochenstart. Jetzt von Markus.
3: Ganz genau. 7:30 haben wir es. Euch einen schönen guten Morgen. Es gibt einen Besucherrekord auf dem Münchner Oktoberfest. 7,4 Millionen Menschen waren in diesem Jahr auf der Wiesn, so viele wie noch nie. Getrunken wurde auch entsprechend 6,7 Millionen Maß Bier und auch beim Essen, da gab es ein ordentliches Plus. Vor allem das klassische Grillhändel ist wieder im Aufwind.
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3: Die LEW feiert runden Geburtstag. Vor 125 Jahren hat das Wasserkraftwerk Gersthofen den Betrieb aufgenommen und hat erstmals Strom geliefert. Damit hat die Elektrifizierung der gesamten Region begonnen. Das war die Geburtsstunde des regionalen Versorgers Lechwerke. Die Nachfrage war enorm. 1907 ist ein Wasserkraftwerk in Langweil dazugekommen. 1914 dann die erste Überlandleitung nach Memmingen. Jürgen Klopp hat mit der deutschen Fußballnationalelf am Abend nicht in die Erfolgsspur zurückgefunden. Eine Woche nach dem 0:1 in Augsburg gegen Griechenland hat es im Rückspiel in Thessaloniki nur zu einem torlosen Unentschieden gereicht. In 4 Spielen unter Klopp gab es also in der Nations League damit immerhin 5 Punkte. Und das geht gerade viral. Ein neuer TikTok-Trend lässt vor allem Zahnärzte erschaudern. Aber glaubt mir, wenn ihr dieses Geräusch euch allein schon nur vorstellt, ja, da rollt's euch alles nach oben. Und zwar versuchen User mit einer Nagelfeile sich die Zähne zu polieren. Das Geräusch allein ist schon ekelhaft, aber schlimmer ist ja noch, was die Leute sich laut Zahnärzten antun. Man verändert nämlich dadurch eventuell auch den Biss, ne? Also, und es werden sich dann auch noch zusätzlich auf die Kauleiste billiges Blech oder auch Glitzersteinchen geklebt.
0: Warum?
3: Kann man machen, muss man nicht machen. Ich weiß es ja auch nicht, ne, was da los ist. So. Aber auf jeden Fall, der Kleber ist das Problem, denn der Zahn kann dadurch demineralisiert werden. Heißt, ihr habt dann eben so schöne weiße Flecken oder Punkte auf den Zähnen. Ist halt auch herrlich.
0: Lass die Zähne einfach so, wie sie sind, bitte.
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0: Guten Morgen auf die Straßen. Es ist kurz nach 7:30 bei uns. Die wichtigsten Verkehrsmeldungen immer zuerst. Achtung, A8 Richtung München, Höhe Märklingen. Hier laufen Bergungsarbeiten jeweils auf den linken Spuren. Über die Standstreifen werdet ihr an dieser ganzen Nummer vorbeigeleitet. Da staut sich's. Stau auch heute früh auf der B17 in Fahrtrichtung Landsberg. Höhe Ausfahrt Leitershofen. Hier die Baustelle. Vor der Baustelle steht ihr eine knappe halbe Stunde schon im Stau. Und dann, wenn ihr auf der Umgehungsstrecke seid, nochmal bitte knapp 25 Minuten mehr mit einplanen. Die neuesten Blitzer heute früh im Augsburg-Göggingen, Bürgermeister Auenhammer Straße, Füssen, Augsburger Straße und Wangen, Lindauer Straße.
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0: Schönen Start in diese neue Woche. Willkommen an diesem 5. Oktober, an diesem Montag. Was ist heute wichtig? Diese Woche startet nicht nur die Bekanntgabe der Nobelpreisgewinner, heute im Bereich Medizin, Physiologie zum Beispiel. Heute startet auch die neue Staffel Promi Big Brother. Also für alle Ansprüche ist gesorgt. Musikalisch. So, hier für den Anspruch, hier ist Sommer Homewrecker. 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

0: 7.40 Uhr, Resi und Nick, die Radio Fantasy Morning Show. Bitte Vorsicht auf der A96 Richtung Lindau zwischen Ergheim und Holzgünz. Hier liegen mehrere große Steine auf der Fahrbahn. Bitte Vorsicht auf der A96 Richtung Lindau zwischen Ergheim und Holzgünz. Hier diese Steine auf der Fahrbahn. Worüber müssen wir noch sprechen heute an diesem Montag? In 10 Tagen startet in ganz Deutschland an allen Bahnhöfen ein Alkoholkonsumverbot. Heißt, keine offene Bierflasche mehr in der Hand, kein Trinken mehr auf dem Bahnhofsgelände. Damit sollen vor allem gewalttätige Übergriffe eingedämmt werden. Und die Radio Fantasy Community ist dafür. Panayota aus Augsburg.
1: Also ich finde es gut, weil teilweise wir Frauen auch nachts Angst haben, wirklich rauszugehen, sei es am Hauptbahnhof. Weil viele Menschen, die Alkohol trinken, fangen an, aggressiv zu werden oder zu pöbeln. Und es ist halt einfach kein schönes Gefühl, vor allem wenn man mit Kindern unterwegs ist, dass man solchen Menschen, sage ich mal, in so einem Zustand halt einfach begegnet.
0: So, aber wir sind ja nach wie vor in Deutschland. Das heißt, alles kommt irgendwie mit Einschränkungen daher. Dieses Alkoholkonsumverbot, das gilt ab dem 15. Oktober auf dem Bahnhofsgelände. Das heißt, am Bahnsteig darf ich nicht trinken. Sobald ich aber im Zug bin, darf ich wieder trinken.
1: Ich finde es tatsächlich Schwachsinn, dass in den Zügen teilweise Alkohol ausgeschenkt wird bzw. verkauft wird. Das ist einfach ein kompletter Widerspruch in sich. Also sie wollen zwar ein Alkoholverbot durchführen, aber verkaufen gleichzeitig Alkohol. Das macht für mich irgendwie gar keinen Sinn.
0: Macht das für euch Sinn? Eure Sprachnachricht 0821 50 5 mal die 7. Hier ist Radio Fantasy. Teddy Swims und David Guetta jetzt.

viertel acht gleich. Resi und Nick, hier ist die Radio Fantasy Morgenshow. Schönen Montag. Heute knappe 20 Grad, Sonne und Wolken im Mix. Das wird ein schöner Tag. Im Moment sind wir bei 11 Grad in Augsburg, 11 Grad auch in Landsberg. Radio Fantasy Traffic Update, heute einiges los. Wir starten auf der A96 Richtung Lindau zwischen Erkheim und Holzgüns. Vorsicht bitte, hier sind Steine auf der Fahrbahn. Armin aus der Community hat eben eine WhatsApp geschickt. Es staut sich in Augsburg in der Lechhauser Straße, Fahrt Richtung Jakobertor. Danke dir fürs Bescheid geben. Und es staut sich nach wie vor ordentlich auf der B17 in Richtung Landsberg. Das habt ihr bitte bis Mittwoch einschließlich auf dem Schirm. Hier könnte es immer wieder Stau geben, weil Höhe Leitershofen die Strecke hier Richtung Landsberg gesperrt, weil Baustelle. Vor der Baustelle steht ihr 26 Minuten aktuell im Stau und dann weiter auf der Umgehungsstrecke, auf der Umleitungsstrecke bei Leitershofen nochmal 25 Minuten, die oben drauf kommen. 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

0: optimale Start in diese neue Woche für alle, die heute früh festhängen auf der B17 in Fahrtrichtung Landsberg vor der Baustelle. 40 Minuten Zeitverlust. Ihr steht hier im Stau und so leid es mir tut, aber wenn ihr es dann da durchgeschafft habt und über die Umgehungsstraße weiterfahrt, dann steht ihr nochmal knapp eine halbe Stunde. Das ist heute ganz besonders dicke. Wir halten euch auf dem Laufenden. Sobald es hier schneller geht, sobald es hier was Neues gibt, geben wir euch Bescheid. Das Ganze bis voraussichtlich Mittwochmorgen. Hier ist Radio Fantasy, Montagmorgen. Worüber wird heute früh noch gesprochen? Am 15. Oktober startet in ganz Deutschland ein Alkoholverbot an den deutschen Bahnhöfen. Was hält die Radio Fantasy Community davon?
1: Ja, ich glaube, es ist grundsätzlich eine ganz gute Sache. Also ich glaube, so Bahnhöfe sind ja generell immer so ein bisschen so eine Gegend, wo viel mit irgendwie Alkohol, Drogen los ist. Ich glaube, da ist es schon sinnvoll zu sagen, wir verbieten das. Inwieweit das dann natürlich umgesetzt werden kann und auch kontrolliert wird, ist natürlich die Frage.
0: Das ist ein Thema. Darüber wird heute früh diskutiert. Und alles, was ihr heute früh sonst noch wissen müsst vor euren Start in diese neue Woche, gleich um 8.
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12: Guten Morgen, es ist 5 vor 8 am Montag.

0: Hallo, guten Morgen, schönen Montag.
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3: Heute früh 12 Grad in Augsburg. 12 Grad sind es in Gessertshausen. Und hier ist Markus mit den Aussichten.
4: Ja, auf 19 Grad schaffen wir es heute noch hoch. So knappe 20 Grad kriegen wir auch noch bestimmt an der einen oder anderen Ecke hin. Ansonsten auch wieder ein so richtig schöner, goldener Oktober-Montag. Sonne und Wolken im Mix dafür, aber mehr Sonne.
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4: Ganz genau, 8 Uhr. Guten Morgen. Das Münchner Oktoberfest ist vorbei und hat in diesem Jahr einen neuen Besucherrekord aufgestellt. 7,4 Millionen waren es auf der Wiesn, so viele wie noch nie. Es wurden auch rund 6,7 Millionen Maß Bier getrunken, auch ein bisschen mehr als im Vorjahr, und gegessen wurde ebenfalls mehr. Überschattet wurde das Fest allerdings von mehreren Unglücksfällen. Ein Mitarbeiter einer Schiffsschaukel wurde jetzt am letzten Wiesentag lebensgefährlich verletzt und ein Sicherheitsmann in einem Freefall Tower ist noch bei einem Arbeitsunfall gestorben.
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4: Und das ist wichtig für euren heutigen Weg zur Arbeit über die B17 in Augsburg. Die Bundesstraße ist ja seit Freitagabend Richtung Landsberg gesperrt. Grund sind Bauarbeiten an der Brücke über den Fabrikkanal in Göckingen. Die Sperrung dauert jetzt noch bis zum Mittwochmorgen. Ab Leitershofen werdet ihr also umgeleitet. Polizei und Baureferat rechnen deshalb mit Staus und längeren Fahrzeiten. Und wir schauen aufs Eis. Die Augsburger Panther haben am Abend das erste Derby der Saison beim ERC Red Bull München mit 2-4 verloren. Und das geht gerade viral. In Alaska hat der Fat Bear Wettbewerb stattgefunden. Da konnten jetzt die Menschen weltweit abstimmen, welcher Bär aus dem Nationalpark am meisten Winterspeck sich angefuttert hat. Über Vorher-Nachher-Bilder wurde eben ein Bär mit dem Namen Backpack als Sieger gewählt. Der ist vom dürren Geäst quasi, ja, zum wirklich fettesten ein Bär da avanciert. Der Nationalpark möchte damit aber vor allem auch über den Lebensraum und das Ökosystem der Bären aufklären und auf Gefahren wie den Klimawandel aufmerksam machen, durch den wahrscheinlich Futter für die Bären rar werden könnte.
3: Ja gut, auf so eine Waage kannst du einen Bär schlecht stellen, drum.
4: Also ein bisschen bissig, ne?
1: Ja. 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
3: Es ist kurz nach 8, bei uns die wichtigsten Verkehrsmeldungen immer zuerst. Bitte Vorsicht auf der A96 Richtung Lindau zwischen Erkheim und Memmingen Ost. Hier immer noch Gefahr durch Gegenstände auf der Fahrbahn. Hier liegen Steine auf der Fahrbahn. Auf die B17 Augsburg Richtung Landsberg, Höhe Ausfahrt Leitershofen, Baustelle. Die Strecke ist hier bis Mittwochmorgen gesperrt. Vor der Baustelle steht ihr heute früh 40 Minuten im Stau. Und wenn ihr dann die Umfahrung nehmt über Leitershofen, rechnet bitte nochmal mit 30 Minuten on top. Es geht nach Augsburg auf die Lechhauser Straße Richtung Jakobertor. Auch hier Stau. Danke dir, Armin, fürs Melden. Die neuesten Blitzer: Augsburg Innenstadt an der Blauen Kappe, Augsburg Göggingen, Bürgermeister Auenhammer Straße und Blitzer in Füssen, Augsburger Straße.
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3: Hallo, guten Morgen. 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
5: Du sag mal, wie viel kostet denn so ein iPhone 18 Pro?
3: Viel zu viel.
5: Ja?
3: Drum zahlen wir es.
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0: Montagmorgen, 10 nach 8. Resi und Nick, hier ist die Radio Fantasy Morgen Show. In 2 Minuten Joel Corey und MNEK. Großartiger Hit. Head and Heart. Und vorher spielen wir gemeinsam.
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2: Die Gewinner der letzten 2 Jahre gegen neue Kandidaten. Das ist der Spielmodus hier bei Stadtland Fantasy in der All-Stars-Version. Es geht um nichts Geringeres als um das neue iPhone 18 Pro.
0: Whitney aus
2: Augsburg.
0: Guten Morgen.
3: Hallo.
0: Es geht um den aktuellen Highscore von 9 Richtigen in 30 Sekunden. Den gilt es jetzt für dich zu schlagen. Dein Nachwuchs im Hintergrund darf gerne einsagen.
3: Aber sie sind noch ein bisschen zu klein, glaube ich.
0: Whitney, hier ist dein Buchstabe.
2: H. Ein H wie Heinrich.
0: Dann bitte eine Stadt mit H.
3: Hannover.
0: Ein Land.
3: Holland.
0: Im Apple Store.
3: Im Apple Store. Oh Gott, keine Ahnung.
0: Naja, und worum spielen wir gerade?
3: Handy.
0: Im Oktober.
3: Ja.
0: Das waren die 30 Sekunden.
3: Nein.
2: Das war ein bisschen Blackout.
3: Ja.
2: 3 richtige waren das in 30 Sekunden. Hat leider nicht gereicht für den Highscore Whitney.
3: Oh, schade.
0: Wer schafft mehr? Können wir die 9 richtigen knacken? Es

Es ist 7:45, Resi und Nick, die Radio Fantasy Morgenshow. Schönen Montag, 20 Grad heute, die Maxi-Werte. Es wird schön, Sonne und Wolken im Mix am Nachmittag. Im Moment sind wir bei 12 Grad in Augsburg, 12 auch in Diedorf. Radio Fantasy Traffic Update. B17, Augsburg Richtung Landsberg, Höhe Ausfahrt Leitershofen, Baustelle. Die Strecke ist hier bis Mittwochmorgen gesperrt, vor der Baustelle heute früh eine

zur Ackermannstraße statt einwärts Viertelstunde Zeitverlust und Amagasaki Allee und Nagahama Allee Fahrt Richtung Hornstetten eine Viertelstunde, die es länger dauert. Die neuesten Blitzer, Augsburg Innenstadt an der Blauen Kappe und Mindelheim Nebelhornstraße.

0: 20 nach 8.
1: Resi und Nick, hier ist die Radio Fantasy Morgenshow. Hallo, schönen Montag. Zum Glück kommt die Geschichte hier nach dem Oktoberfest. Eben im News-Update gehört, es wurden rund 6,7 Millionen Maß Bier getrunken auf dem Oktoberfest. Und ja, die große Dunkelziffer ist, wie viele Liter davon wurden bereits im Zug auf dem Weg nach München getrunken? So, und jetzt kommt das, was in Zukunft alles ändern wird. Für alle zukünftige Oktoberfeste oder auch für den zukünftigen Augsburger Plärrer. Ein Alkoholverbot an den Bahnhöfen. Ab dem 15. Oktober soll das für alle deutschen Bahnhöfe gelten. Am Bahnhof ist das Trinken verboten, im Zug aber dann wieder erlaubt. Antonia aus der Community.
2: Für den Arsch. Also überflüssig. Wo die ganzen Schulkinder mit dem Zug fahren, da darf man dann weiterhin saufen. Es ist ja wahrscheinlich so ein Bayern-Ding, weil wir können wahrscheinlich nicht während der Oktoberfestzeit verbieten, dass die Leute vorglühen und nachglühen im Zug.
1: Darüber spricht die Community heute früh und alles, was heute früh sonst noch wichtig ist. Der komplette Überblick gleich um 9:30 in der Show.
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1: 8:45 am Montag. Hi.
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0: guten Morgen. Schönen Montag.
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0: Heute früh 12 Grad in Augsburg. 12 Grad sind es in Gessertshausen. Und hier ist Markus mit den Aussichten.
2: Der goldene Oktober, der lässt uns einfach nicht los. Und das darf auch gerne so weitergehen. Heute mit 19 Grad und Sonne und Wolken im Mix.
0: Hier ist Radio Fantasy. Montagmorgen. Jetzt alles, was heute früh wichtig ist. Das hat Markus für euch.
2: Ganz genau um 8:30. Besucherrekord auf dem Münchner Oktoberfest, so heißt, mit 7,4 Millionen Menschen waren in diesem Jahr noch nie so viele Menschen auf der Wiesn. Getrunken wurden 6,7 Millionen Maß Bier und auch beim Essen, da gab es ein ordentliches Plus. Vor allem das klassische Grillhähnle, das jetzt nicht wörtlich nehmen, ist wieder im Aufwind.
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2: Die LEW feiert runden Geburtstag. Vor 125 Jahren hat das Wasserkraftwerk Gersthofen den Betrieb aufgenommen und hat erstmal Strom geliefert. Damit hat die Elektrifizierung der gesamten Region begonnen. Das war die Geburtsstunde des regionalen Versorgers Lechwerke. Die Nachfrage war enorm. 1907 ist ein Wasserkraftwerk in Langweil dazugekommen. 1914 dann die erste Überlandleitung nach Memmingen. Und das geht gerade viral. Ein neuer TikTok-Trend lässt vor allem Zahnärzte erschaudern. Und wer sich solche Videos anschaut, dem rollt's wirklich alles nach oben. Ne? Das ist ganz schlimm. Und zwar User raspeln sich die Zähne weiß und teilweise gerade mit einer Nagelfeile.
0: Oh mein Gott.
2: Ja, das Geräusch ist schon ekelhaft, aber schlimmer ist das, was die Leute sich laut Zahnärzten antun. Man verändert nämlich dadurch eventuell den Biss. Es wird sich zum Beispiel aber auch auf die Kauleiste billiges Blech geklebt, ne, damit es schön glitzert. Und auch noch Glitzersteinchen selber. Ne, ist auch, ich weiß nicht, ich finde es jetzt nicht so schön, aber gut, das muss ja jeder für sich selber wissen. Die Zahnärzte sagen aber, der Kleber ist ja das Problem, denn der Zahn kann dadurch demineralisiert werden, was die Zukunft des Zahnes natürlich auch nicht so ganz geil macht, ne, weil der hält dann auch nicht ewig gut.
0: Die Leute machen alles außer zum Zahnarzt.
2: Ja, genau.
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0: Guten Morgen auf die Straßen. Es ist kurz nach 8:30 bei uns die wichtigsten Verkehrsmeldungen auf dem Weg in die Arbeit zuerst. Heute Morgen anstehen und zwar ordentlich auf der B17 Richtung Landsberg. Höhe Ausfahrt Leitershofen. Hier ist die Strecke noch bis Mittwochmorgen in Fahrt Richtung Landsberg gesperrt. Vor der Baustelle steht ihr 20 Minuten im Stau, um dann weiter über die Umleitung, über die Umfahrung über Leitershofen nochmal 60 Minuten, die hier on top kommen. Auch im kompletten Stadtgebiet in Augsburg heute die Straßen voll. Augsburger Straße stadteinwärts 20 Minuten on top. Bürgermeister Ackermann Straße stadteinwärts 10 Minuten dauert es länger. Und Amagasaki und Nagahama Allee Fahrt Richtung Hornstetten nochmal ein Plus von einer Viertelstunde. Die neuesten Blitzer heute früh. Augsburg Univiertel Rumplerstraße. Höhe Toni Park. Danke Didi fürs Melden. Augsburg Hammerschmiede Neuburger Straße und Mindelheim Nebelhornstraße.
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0: Allen Staugeplagten heute früh gutes Durchkommen. Gleich der Throwback-Hit der Stunde. Immer um 15:45 und gleich um 8:45 von Martin Solveig und Dragonette. Hello. Vorher noch Purple Disco Machine, Austis und jetzt Ray Dalton.

0: Wer kennt noch diese braunen Papiertüten aus Ami-Filmen, in denen dann die Alkoholflaschen versteckt wurden? Die machen wir bald wieder groß, Resi und Nick. Hier ist die Radio Fantasy Morgenshow. 8.40 Uhr, schönen Montag. Mitbekommen, ab dem 15. Oktober gilt an allen deutschen Bahnhöfen ein Alkoholverbot. Also offene Bierflaschen, Prosecco-Flaschen dürfen nicht mehr gezeigt werden, nicht mehr getrunken werden. Damit sollen vor allem gewalttätige Übergriffe eingedämmt werden. Und Denisa aus Augsburg findet an sich ganz gut.
1: Finde ich eine super Sache. Vor allem, weil sich da kleine Kinder aufhalten und die sehen da, wie andere Menschen irgendwie voll besoffen da auf dem Boden liegen oder ihre Whiskyflasche umschütteln und sowas. Das muss man nicht sehen.
0: Wer sich nicht dran hält, der darf mit Platzverweis oder Hausverbot rechnen. Hatten wir heute früh in der Show schon besprochen, wäre vielleicht so eine Geldstrafe nicht noch sinnvoller? Würde das vielleicht nicht noch mehr bringen? Und der eigentliche Plot-Twist, der die Community auch so ein bisschen wahnsinnig macht, also am Bahnhof ist das Alkoholtrinken verboten, aber sobald du den Zug betrittst, ist es wieder erlaubt. Resi und Nick, hier ist die Radio Fantasy Morgenshow. Alles, was heute früh sonst noch wichtig ist, an diesem Montag, gleich um 9, das gesamte Update. Nico Santos jetzt, Why Don't You Stay? Hier ist Radio Fantasy. Hi.

starke Nerven braucht die Community. Nicht nur, weil Montag ist, sondern weil auf den Straßen so unfassbar viel los ist. Resi und Nick, hier ist die Radio Fantasy Morgenshow. Dreiviertel neun gleich. Kurzes Radio Fantasy Traffic Update. Heute anstehen, und zwar richtig dicke, vor der B17 Baustelle in Fahrtrichtung Landsberg, Höhe Leitershofen. Heute früh 40 Minuten Stau. Und dann weiter auf der Umgehung bei Leitershofen. Nochmal knappe 50 Minuten, die ihr hier anstehen müsst. Das tut mir wahnsinnig leid, das ist super nervig. Das Ganze dauert bis Mittwoch noch. Also das wird es ähnlich morgen geben und am Mittwoch nochmal. So, Blitzer heute früh, Augsburg-Hammerschmiede, Neuburger Straße und Blitzer in Füssen, Augsburger Straße.

welche Schulte? 5 a.m. Resi und Nick, hier ist die Radio Fantasy Morgenshow. Wunderschönen guten Morgen, schönen Montag. Was müsst ihr heute Morgen wissen? Alles, was gleich wichtig ist für euren Smalltalk an der Kaffeemaschine mit den Kollegen, hat Kollege Markus für euch im Update um 9. Und vorher

0: jetzt alles noch vor 9. 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

0: So, wir sind alle schon topfit. Am Montag um 9 Uhr, gell, Markus?
1: Ja, klar.
0: Aber da stehen wir durch. Komm.
1: Ja, klar.
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0: Heute Morgen 15 Grad in Schwabmünchen und Augsburg. Und ich habe schon alles gesehen heute. Menschen in kurzer Hose und aber auch Menschen mit Winterjacke und Schal. Ich weiß nicht, was die im Dezember dann tun, wenn die jetzt schon mit Winterjacke rumlaufen.
1: Ja, das frage ich mich allerdings auch immer. Aber ich habe heute Morgen schon einen aus dem Bus aussteigen sehen. Der hatte dann auch ein T-Shirt an, wo ich denke, so, ja. Oberkörper, der muss deswegen dann schon mit einem Hoodie bedeckt sein. Eine kurze Hose geht ja immer.
0: Deswegen alle erkältet gerade eben. Wie wird's denn heute?
1: Heute haben wir es richtig schön. Also der Herbst, der lässt uns noch, also der vor allem goldene Herbst, ja, dieser tolle Oktobertag lässt uns auch nicht los. Wochenende war ja schon grandios, so geht's heute weiter mit 19 Grad Maxi-Werten, Sonne und Wolken im Mix.
0: Hier ist Radio Fantasy und jetzt alles, was in diesem Montagmorgen wichtig ist mit Markus.
1: Ganz genau um 9 Uhr. Der Führerschein soll günstiger werden. Dazu plant die Bundesregierung ja eine Reform, die dann ab kommendem Jahr gelten soll. Heute gibt's dazu eine Anhörung im Verkehrsausschuss des Bundestags. Fahrlehrerverbände halten allerdings nicht ganz so viel von der Reform. Es gibt einen Besucherrekord auf dem Münchner Oktoberfest. 7,4 Millionen Menschen waren in diesem Jahr auf der Wiesn, so viele wie noch nie. Getrunken wurde im Übrigen auch ordentlich, und zwar 6,7 Millionen Maß Bier.
0: Heißt weniger als ein Liter pro Person.
1: Ja, das ist richtig, nicht viel, ne, wenn
0: nein,
1: man überlegt. Ne?
0: Wird immer weniger.
1: Aber gut, es geht ja auch um die Besucher, da waren ja auch Kinder dabei.
0: Ja.
1: Und die LEW feiert runden Geburtstag. 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
0: Schönen Montag, 9:02. Bei uns immer die wichtigsten Verkehrsmeldungen zuerst. Und das ist das Sorgenkind, die B17 Augsburg Richtung Landsberg. Ab Höhe Ausfahrt Leitershofen. Ja, eine Sperrung bis übermorgen. Vor der Baustelle steht ihr bis zu 50 Minuten. Über die Ausfahrt Leitershofen werdet ihr umgeleitet. Hier ist mit 40 Minuten Stau zu rechnen. Im kompletten Stadtgebiet heute die Straßen voll. Augsburger Straße stadteinwärts zu Meister Ackermannstraße, stadteinwärts Amagasaki und Nagahama Allee, Fahrt Richtung Hauenstetten. Überall da braucht ihr eine Viertelstunde und auch länger. Dann haben wir noch die A7 Richtung Ulm zwischen Kempten und Dietmannsried. Baustelle, rechte Spur blockiert. Das dauert auch bis heute Nachmittag. Ich habe schon gesagt, ganze Innenstadt in Augsburg hier heute mit Störungen wegen dieser Baustelle. Dann haben wir noch die A7 Richtung Stuttgart zwischen Dasing und Friedberg. Fahrbahnreinigung, das dauert auch noch. Auch da gibt es noch Behinderungen. Und Blitze. Augsburg haben wir schon wieder. Neuburger Straße, Univiertel Rumpler Straße Richtung Göggingen, Höhe Toni Park. Dann Innenstadt an der Blauen Kappe, Mindelheim, Nebelhornstraße. Gute Fahrt.
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1: Alex hier, welcome, welcome, welcome. 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Jetzt der Song hier. Und der hat mich an irgendeinen Song erinnert. Aus den 2000ern von Daddy DJ. Ja, aber jetzt an diesem Montagmorgen gehen wir ein bisschen runter. You Not Us, Daddy DJ, Flipside in der 2026er Version. 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

Hier ist Radio Fantasy und wir sagen ja jeden Vormittag die meiste Musik für euch, auch an diesem Montagvormittag. Und wir gönnen euch gleich noch Gracie Abrams, Look at My Life. Kriegt ihr nach Ariana Grande und nach

0: mal mit einer freundlichen Frage. Immer mehr Musikstars haben bei ihrem Konzert auf der Bühne tatsächlich so einen richtigen Mikrofonständer und jeder kann ihn sehen. Was sagst du dazu?
1: Das ist nicht schön. Wenn er eine Hose noch anhätte, würde ich sagen, okay, aber...
0: Würdest du dein Geld zurückfordern?
2: Ja, natürlich. Um Gottes Willen, das ist doch kein Konzert mehr. Das ist ja schon eine Pornoshow.
0: Ja, wenn dich das schon erregt.
2: Also mich jetzt persönlich würde das nicht erregen, aber stell dir mal vor, da sind minderjährige Kinder und die sehen das.
0: Damit zurück ins Fantasy-Sendestudio.
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1: Ich glaube ja, dass es total bescheuert ist, wenn du deinen Künstlernamen kompliziert schreibst. The Weeknd, da fehlt das E von End. Und jetzt die Band Another, die man aber ohne H und E schreibt. Und da wunderst du dich, dass du auf Spotify nicht gefunden bist. Hier sind Another mit Talk to You.
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23: Halb 10, hallo, schönen Montag. Wir können uns gleich noch ganz entspannt hier für die Aries. Und Feind in ein paar Wimpernschlägen.
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23: Unser Team dezimiert sich gerade mehr und mehr, weil immer mehr krank sind. Gute Besserung allen, die gerade rumschniefen, keuchen und fleuchen. Es ist aktuell noch kalt, bei 10 Grad in Augsburg und in Stadtbergen. Tagsüber wird es aber wieder, da kommt öfter mal die Sonne raus und wir haben heute so um die 19 Grad.
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23: 2 Minuten nach 10 bei uns haben wir die wichtigsten Verkehrsmeldungen. Zuerst B17 Augsburg Richtung Landsberg zwischen Leitershofen und Gabelsberger Straße. Brückenarbeiten bis Mittwochmorgen 6 Uhr. Das heißt, da kommt es zu erheblichen Behinderungen in der gesamten Augsburger Innenstadt. Heute Morgen habt ihr das schon gemerkt und da müssen wir morgen auch nochmal durch. Dann A8 Richtung München zwischen Odelshaus und Sulzemoos. Hier Dämmplatten auf der Fahrbahn und Reifenteile auf der A96 Richtung Lindau zwischen Schöffelding und Landsberg Ost. Dadurch Fahrbahnrand und rechte Spur behindert. Dann die neuesten Blitzer Augsburg, Hammerschmiede, Neuburger Straße, Innenstadt an der Blauen Kappe, Mindelheim, Nebelhornstraße. Gute Fahrt.
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0: Das ist Leonie. Ich sag's immer wieder gerne aus der Oberpfalz. Ihr müsst sie mal hören, wenn die Oberpfälzerin spricht. Wir haben das auf unserer Radio Fantasy Insta-Seite. Hoi, da haut er der Schuh ab. Alex, ja, servus.
1: Auch in der Arbeit spielen wir euch die neuen Hits. Hier ist der heutige Powerhit fürs Büro. Viel Spaß. Wünscht euch die rollende Gemüsekiste mit frischem Obst und Gemüse fürs Büro.
0: Wir versprechen euch jeden Vormittag der meiste Musik für die Arbeit, fürs Büro, für wo auch immer ihr seid, auch wenn ihr zu Hause noch im Bett liegt, völlig egal. Gute Besserung, falls ihr krank seid. Jetzt zwei Typen, den einen kennt man schon in- und auswendig. Er hat rote Haare, ist von oben bis unten tätowiert, hat seinen Gitarrennamen gegeben, klar, es ist Ed Sheeran. Den anderen kennt man gar nicht, man weiß, er macht geile Musik, weiß aber gar nicht, wie er aussieht. Dunkle Haare, 3 Tage Bart, geschniegelt, gestriegelt, sieht echt cool aus und wurde damals als Nachfolger von David Guetta gehandelt. Das hat er geschafft. Martin Garrix und Ed Sheeran, Repeat It, Let's Party um 9:40 Uhr. Hier ist Radio Fantasy, immer die besten neuen Hits.

guter Text von mir, guter Tipp von mir, wenn ihr den Text nicht könnt, einfach im Rhythmus bam, bam machen. Bam, bam, bam. Kamerad, Be Mine im Radio Fantasy Hit Vormittag. Die meiste Musik für diesen Montag, 9:45 haben wir es. Alex hier, servus. Und 9:45 heißt 9:45. Und immer um 9:45 gibt's was? Den Throwback Hit der Stunde auf Radio Fantasy. Und ich will den Text zitieren. So, Baby, jetzt pass mal auf. Bevor ich dich liebe und dann verlasse, sie nennen mich Heartbreaker. Ha? Welcher Song? Tyre Cruise, Throwback Hit der Stunde. Break Your Heart auf Radio Fantasy. Ich weiß, dass wir alle mitzunehmen. Da kommen wir gar nicht aus. Here we go.

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25: Wir haben es gleich 10 Uhr. Ihr wisst ja, die Wetteraussichten kommen immer von Markus. Und Markus, ich will jetzt die Erwartungshalter nicht zu hoch machen, wenn ich jetzt gleich Golden Summer spiele. Wie ich mitdenke, Loy und David Prentice im Hasekündchen.
26: Der Wahnsinn.
25: War brutal, ey. Wahnsinn.
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1: In Augsburg aktuell 11 Grad. Wobei zum Song Golden Summer, ich muss ja eigentlich Golden Herbst spielen, also Golden Fall.
2: Ja, du müsstest eigentlich den Golden Oktober spielen, so, ne? Aber Golden den haben wir Oktober. Nicht am Start hier, blöderweise.
1: Was?
2: Ja, Sonne und Wolken im Mix heute, Maxi-Werte um 19 Grad. Freuen uns auf jeden Fall über grandioses Herbstwetter.
1: Hier ist Radio Fantasy und jetzt alles, was wichtig ist an diesem Montagvormittag mit Markus.
2: Ganz genau um 10 Uhr. Die B17 ist seit Freitagabend Richtung Landsberg gesperrt, das heißt Staus. Grund sind Bauarbeiten an der Brücke über den Fabrikkanal in Göckingen. Die Sperrung dauert jetzt noch bis zum Mittwochmorgen. Ab Leitershofen werdet ihr ausgeleitet. Seit Mai gibt es ja die neue E-Auto-Prämie. Aus Sicht der Bundesregierung ist die bisher ein Erfolg. Gut 100.000 Anträge sind bisher bearbeitet und auch ausgezahlt worden. Je nach Einkommen gibt es nämlich bis zu 6.000 Euro Förderung vom Staat. Und wir schauen noch schnell aufs Eis. Die Augsburger Panther haben am Abend ja das erste Derby der Saison beim EHC Red Bull München mit 2-4 verloren.
1: Warum tun sie das? Aber am Freitag haben sie gewonnen. Da passt
2: immerhin,
1: ja. Ja,
2: reicht ja.
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2: Naja.
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1: Wir haben es kurz nach 10, bei uns immer die wichtigsten Verkehrsmeldungen. Zuerst, Markus hat es gerade gesagt, B17 Augsburg Richtung Landsberg zwischen Leitershofen und Gabelsberger Straße. Wegen Brückenarbeiten, erhebliche Behinderungen im gesamten Augsburger Innenstadtbereich. Aktuell hat sich zwar beruhigt, aber Feierabendverkehr, da wisst ihr, was auf euch zukommt. Dämmplatten auf der A8 Richtung München zwischen Odelshausen und Sulzemoos. Blitzer, Föhringen, Ulmer Straße, Augsburg, Hammerschmiede, Neuburger Straße und Innenstadt an der Blauen Kappe. Gute Fahrt.
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Alex hier, welcome, welcome, welcome. 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Und jetzt Radio anlassen, klar, weil wir spielen meisten Hits vor dem Vormittag. Loyets und David Puentes, Golden Summer. Was für ein guter Laune-Song.

0: was war das für ein Verkehrschaos heute Morgen in und um Augsburg? Servus, der Radio Fantasy Hit Vormittag mit Alex hier. Spielen gleich wieder ganz viel Musik, aber darüber müssen wir sprechen. Schuld an diesem Verkehrschaos heute Morgen sind die Brückenbauarbeiten auf der B17 Richtung Landsberg gewesen, und zwar über dem Fabrikkanal in Göggingen. Das hat ja Ausmaße, an die man gar nicht denkt. Tobias ist Verkaufsleiter von der Bäckerei Knolli in der Bahnhofstraße.
1: Ja, jetzt heute die B17 gesperrt. Ich habe gut eine halbe Stunde länger in die Arbeit gebraucht. Unsere Lieferung kommt nicht. Die ganze Innenstadt ist voller Stau. Der Bahnhof ändert sich gefühlt auch jede Woche.
0: Ja, das heißt, heute Morgen gab es nicht überall im Fantasy Land frische Semmeln und Brezen. Ja, Schuld, die Brückenarbeiten auf der B17, die dauern noch bis Mittwoch, 6 Uhr morgens. Das heißt, viele Staus auch morgen früh wieder, das müsst ihr unbedingt einplanen. Dauert ja manchmal eine Stunde länger. Und auch heute zum Feierabendverkehr wieder. Denkt dran, was Radio Fantasy euch gesagt hat. Und jetzt unser Versprechen, immer die meisten Hits vor dem Vormittag. 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

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Und jetzt kommt, was kommt jetzt am Anfang? Ist das Xylophon oder ist das? Keine Ahnung. Wenn du wisst, welches Instrument das ist, gerne 082 150 5x7. The Bowser und Magnetic jetzt auf Radio Fantasy. Here we go.

0: bin nicht sicher, ob ich jetzt weinen muss. Das ist der Radio Fantasy Hit Vormittag mit Alex und Markus kam gerade rein. Ja. Ich habe ja gerade gefragt, wie der Song losgeht, The Bowser Magnetic, ob das vielleicht ein Xylophon ist.
1: Na, du hast nicht vielleicht gesagt, du hast es definitiv als Xylophon bezeichnet.
0: Ich habe gefragt, ich habe gesagt, ich glaube, aber was ist es denn? Moment, das hier?
1: Ja, und das ist ja ganz eindeutig.
0: Was ist es denn?
1: Ja, kein Xylophon, es ist ein Klavier.
0: Ach so, wenn man so ganz kleine, so
1: okay. So kleine Instrumentenvollpfosten, ne? Aber das klingt ja sogar noch wie so ein Klavier, das es zum Beispiel in einem Western-Saloon gibt, ne? Das hat so was Altertümliches, was ganz Klassisches.
0: Okay, hast du mich überzeugt, mein Gott.
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16: 10:30.
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16: Langsam, ganz langsam wird's wärmer in Augsburg und in Friedberg. Aktuell 12 Grad. Viele sind erkältet, weil sie sagen, ja, ich kann trotzdem mit T-Shirt raus. Bisschen schwierig. 19 Grad in der Spitze heute, ein Sonne-Wolke-Mix. Die nächsten Tage geht's ähnlich weiter.
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16: Wir haben es kurz nach 11:30 bei uns über die wichtigsten Verkehrsmeldungen zuerst. Aktuell hat sich die Lage beruhigt, aber jetzt schon mal der Hinweis zur Rushhour. Also wenn ihr dann nach Hause fahrt, dann wird es wieder eng auf den Straßen im Augsburger Stadtgebiet und drumherum. Warum? B17 Augsburg Richtung Landsberg zwischen Leitershof und Gabelsberger Straße. Brückenarbeiten bis übermorgen in der Früh. Das müsst ihr unbedingt wieder einplanen. Die neuesten Blitzer Föhringen, Ulmer Straße, Augsburg Hammerschmiede, Neuburger Straße und Innenstadt an der Blauen Kappe. Und Kettershausen, da steht der Blitzer Anhänger immer noch in der Waldstraße. Gute Fahrt.
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0: Robin Schulz und Waterman.
18: Hi, I'm Robin Schulz.

0: Hier ist der Radio Fantasy Hit Vormittag mit der meisten Musik für euren Montag. Alex hier, welcome, welcome, welcome. Und wenn ich auflege, unbedingt immer wieder Katy Perry. Weil die einfach zum Mitsingen ist. Das ist ein Throwback-Hit. Aber sie hat immer noch neue Hits. Der aktuelle ist der hier. Und der wird auch mal ein Klassiker, kann ich euch jetzt schon versprechen. Die kriegt ihr in ein paar Sekündchen.
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0: Oh, wie nervt mich das. Hey, du kriegst irgendein PDF mit 20 Seiten. Puh, und eigentlich brauchst du nur das Wesentliche. Moderne Versionen von ChatGPT oder Gemini können Dateien analysieren. Du lädst das Dokument hoch und sagst, fass mir die Kernaussagen in 5 Punkten zusammen. Die KI durchsucht den Text und filtert zentrale Inhalte. Das funktioniert ganz gut bei längeren Texten und erspart dir dieses nervige Durchlesen.
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0: Und jetzt Katie, bitteschön, watch it burn.

Candy mit Flowers. Und jetzt, oh Leute, schon wieder Viertel vor elf. Das heißt, was macht Radio Fantasy immer um Viertel vor? Wir spielen den Throwback-Hit der Stunde. Und wenn du ein begnadeter DJ und Produzent bist, aber nicht singen kannst, holst du dir jemand anderen. Und das macht er schon seit den 2010ern. Pitbull jetzt mit Neo. Ich freue mich sehr auf Give Me Everything. Wir können wieder mitsingen. Der Radio Fantasy Throwback-Hit der Stunde. 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
17: Gleich 11 Uhr und dann haben wir für euch Nico Santos. Cooler Typ. Why Don't You Stay? Immer die meisten Hits vor dem Vormittag.
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17: Von den Spitzenwerten von heute sind wir noch weit entfernt. In Augsburg und in Eichach aktuell 13 Grad. Markus, da ist noch Luft nach oben.
19: Ein bisschen auf jeden Fall. 19 Grad, nämlich die Maxi-Werte. Sonne und Wolken dazu gibt's im Mix, wobei die Sonne definitiv dominiert.
17: Hier ist Radio Fantasy und jetzt alles, was an diesem Montagvormittag wichtig ist, eben mit diesem Markus.
19: Ganz genau. 11 Uhr haben wir's. Der Führerschein soll günstiger werden. Dazu plant die Bundesregierung eine Reform, die dann ab kommendem Jahr gelten soll. Heute gibt es dazu eine Anhörung im Verkehrsausschuss des Bundestags. Fahrlehrerverbände halten diese Reform für nicht so sinnvoll.
17: Ja, wobei für einen Führerschein, glaube ich, zahlt man zu viel, 4.500 Euro aktuell.
19: Ja, einfach zu viel.
17: Brutal.
19: Besucherrekord auf dem Münchner Oktoberfest. 7,4 Millionen Menschen waren in diesem Jahr auf der Wiesn, so viele wie noch nie. Getrunken wurde auch ordentlich, nämlich 6,7 Millionen Maß Bier. Und die LEW feierte einen runden Geburtstag. Vor 125 Jahren hat das Wasserkraftwerk Gersthofen in Betrieb aufgenommen und zum ersten Mal Strom geliefert. Damit hat dann auch die Elektrifizierung der gesamten Region angefangen. Das war die Geburtsstunde des regionalen Versorgers Lechwerke.
17: Happy Birthday. Gibt's jetzt eine Torte?
19: Die gab's am Freitag.
17: Okay.
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17: Bei uns immer die wichtigsten Verkehrsmeldungen zuerst, auch an diesem Montagvormittag um kurz nach 11. A8 Richtung Stuttgart zwischen Ulm-West und dem Rastplatz Kemmental. Gegenstände auf der Fahrbahn, Kanthölzer. Und nochmal der Hinweis, geht ja dann wieder los, wenn es viel Verkehr gibt zum Feierabend. B17 Augsburg Richtung Landsberg zwischen Leitershofen und Gabelsberger Straße. Brückenarbeiten bis übermorgen um 6 Uhr, dadurch Behinderungen in der gesamten Augsburger Innenstadt. Die neuesten Blitzer, Föhringen, Ulmer Straße, Augsburg Hammerschmiede, Neuburger Straße und Kettershausen, Waldstraße.
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17: Alex hier, welcome, welcome, welcome. Felix Jen mit dabei, Glockenbach, Cat's Eye, Michael Schulte, Nico Santos. 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Jetzt die meisten Hits vor dem Vormittag, Radio Fantasy.

der Schule haben sie einfach Hey Schulte zu ihm gesagt. Michael Schulte, Broken Sunshine auf Radio Fantasy. Immer die besten und jetzt die meisten davon. Im Hitvormittag, schönen Montag, Alex hier. Sag mal, wie sieht's eigentlich gerade aktuell im Augsburger Raum mit dem Verkehr aus? Heute Morgen ja mega Chaos wegen der Brückenarbeiten auf der B17. Das strahlt in die komplette Innenstadt aus und drumherum. Jetzt die Frage, sind eigentlich immer noch Behinderungen? Gebt uns gerne immer Bescheid. 0821 50 5x die 7. Und jetzt Cat's Eye auf Radio Fantasy. Das ist eine Girlband, die auf der ganzen Welt zusammengecastet worden ist. Wie sowas funktioniert, wie es hinter den Kulissen aussieht, wie man mit den Fans umgeht, wie oft man Autogramme geben muss, wie oft man kurz vorm Burnout steht. Das kommt jetzt alles in einer Doku über Cat's Eye auf Disney Plus. Wird in diesen Tagen an den Start gehen. Heißt Cat's Eye Wild Heart. Und hier sind sie mit Animal. Immer die besten neuen Hits, immer.

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1: Ich finde, er hat sowas Jazziges, Souliges. Jack Dean und Mercy kurz vor der Mittagspause. Immer die besten neuen Hits, immer Radio Fantasy. Here we go.

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14: Gleich 11:30 Mahlzeit. 11:30, Gott.
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14: Feiert ihr das Wetter oder wollt ihr richtig Herbst? Da müsst ihr noch ein bisschen warten. Die nächsten Tage geht es ähnlich weiter wie heute. Maxi-Werte 19 Grad. Sonne, Wolken in the Mix. Aktuell in Augsburg 15 Grad.
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14: Wir haben es 11:30 bei uns über die wichtigsten Verkehrsmeldungen zuerst. Die wichtigste ist die von der B17 Augsburg Richtung Landsberg zwischen Leitershofen und Gabelsberger Straße. Brückenarbeiten noch bis Mittwoch 6 Uhr in der Früh. Das heißt, es kommt den ganzen Tag über zu Behinderungen in der gesamten Augsburger Innenstadt und drumherum. Plant das bitte allen auch auf dem Nachhauseweg. Kann länger dauern.
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1: Montagmorgen, jetzt alles, was heute früh wichtig ist, mit Markus.
2: Das geht gerade viral. Ein neuer TikTok-Trend lässt vor allem Zahnärzte erschaudern. Aber ich sag's euch, wenn ihr das Geräusch hört, da zieht's euch alles zusammen. User raspeln sich nämlich die Zähne weiß und das mit einer Nagelfeile.
1: Also sobald eure Freunde irgendwie mit geschmückten Zähnen daherkommen, dann war das genug Bildschirmzeit für diese Woche.
2: Definitiv, ja.
1: Ein Alkoholverbot an den deutschen Bahnhöfen.
3: Oh no!
1: Kommt tatsächlich.
4: Ja, ich glaube, es ist grundsätzlich eine ganz gute Sache. Also ich glaube, so Bahnhöfe sind ja generell immer so ein bisschen so eine Gegend, wo viel mit irgendwie Alkohol, Drogen los ist.
1: Gibt's nichts dagegen einzuwenden, oder? So, Achtung, wir sind ja immer noch in Deutschland und dieses Gesetz gilt für deutsche Bahnhöfe. Das Alkoholkonsumverbot gilt nur auf dem Bahnhofsgelände. Sobald ich aber im Zug bin, ist es wieder erlaubt.

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Wait for the Weekend singen Leonie und Imran. Das passt doch irgendwie am Montag, dass du nicht mehr aufs Wochenende warten kannst. Wir machen euch die Zeit aber ein bisschen leichter. Hier ist Radio Fantasy, der Hitvormittag mit Alex. Servus, die meiste Musik. Jetzt auf dem Weg zur Mittagspause. Und hey, wir haben es 11:45. Was heißt's? Um 11:15 immer bei uns, ja, der Radio Fantasy Throwback Hit der Stunde. Ich freue mich sehr auf Carrie Hilson, weil du einfach mitsingen kannst. Du musst einfach nur singen können. I like. Die mag ich. I like.

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27: Eine Minute vor 12.
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27: 16 Grad zeigt das Thermometer aktuell bei euch in Horger an, so auch in Meitingen. Der Montag, der macht es sich heute im Wechselmodus gemütlich. Mal Sonne und mal Wolken unterwegs bei maximal 20 Grad. Dafür gibt es zum Abend ein kleines Wetter-Upgrade. Die Wolken, die ziehen weiter und der Himmel klart auf. Der Dienstag, der beginnt noch neblig, aber später kommt die Sonne zurück und bringt etwa 20 Grad mit. Und am Mittwoch sieht es schon richtig nach goldenem Herbst aus. Sonnig bei 23 Grad. 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Jetzt alles, was an diesem Montagmittag wichtig ist, mit Helen.
2: Die Linke zieht gegen Bundeswirtschaftsministerin Reiche vors Bundesverfassungsgericht. Der Grund? Ein Instagram-Video. Darin hat Reiche vor Enteignungsplänen und Antisemitismus in einer Partei gewarnt. Sie nennt die Linke aber nicht konkret. Die sieht das Neutralitätsgebot dadurch aber verletzt und wollte das Video gelöscht haben. Vergeblich, es ist weiter online. Die Linke ist in Berlin stärkste Kraft geworden und verhandelt derzeit über eine Koalition. Die Chefs vom Verfassungsschutz, BND und militärischem Abschirmdienst haben sich heute im Bundestag öffentlich den Fragen der Abgeordneten gestellt. Sonst tagen sie nur geheim. Der Präsident des Bundesnachrichtendienstes warnte dabei, Deutschland könnte direkt in einen gewaltsamen Konflikt mit Russland geraten. Weitere Anschläge wie der Versuch am Flughafen Leipzig-Halle seien nicht ausgeschlossen. Eine Reform soll die Dienste jetzt enger vernetzen. Wasser ist eine knappe Ressource. Das hat uns dieser Sommer wieder ausdrücklich gezeigt. Bundesumweltminister Schneider hat sich deswegen dafür ausgesprochen, anders mit Wasser umzugehen. Er fordert etwa, dass Betreiber von Rechenzentren mehr zahlen müssen, wenn Wasser knapp wird. Die verbrauchen laut einer Studie massig Wasser für Kühlung und Stromerzeugung. Der Wohnungsbau in Bayern kommt nicht voran und das trotz einer Rekordförderung von 3,6 Milliarden Euro. Letztes Jahr sind nur rund 47.000 Wohnungen fertiggestellt worden. Das sind fast 14% weniger als im Jahr davor. Die bayerische Bauindustrie und der Verband der Wohnungsunternehmen fordern deshalb unter anderem einfachere Bauvorschriften. Diese Woche werden wieder die klügsten Köpfe des Jahres geehrt. Die Nobelpreise werden bekannt gegeben. Los geht's heute Mittag in Stockholm mit der Medizin. Danach folgen Physik, Chemie, Literatur, Frieden und Wirtschaft. Pro Kategorie gibt's umgerechnet rund 1 Million Euro. Überreicht werden die Nobelpreise am 10. Dezember.
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27: Bei uns immer die wichtigsten Verkehrsmeldungen zuerst. Vorsicht auf der A7 Richtung Ulm zwischen Kempten und Kempten-Leubas. Hier ist gerade ein Unfall passiert. Die linke Spur ist blockiert. Und auch noch eine wichtige Info. B17 Augsburg Richtung Landsberg zwischen Leitershofen und Gabelsberger Straße. Hier Brückenarbeiten noch bis Mittwochmorgen um 6 Uhr. Das heißt, es kommt den ganzen Tag über zu Behinderungen in der gesamten Augsburger Innenstadt. Die neuesten Blitzer. Clara meldet in Augsburg auf der Haunstädter Straße, ebenfalls Augsburg unterer Graben. Isabel hat in Königsbrunn einen entdeckt auf der Bürgermeister Wohlfahrt Straße und in Adelsried auf der Bonstädter Straße hat Maxi auch noch eingemeldet. Vielen lieben Dank und gute Fahrt euch.
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27: Und rein geht's in den ersten gemeinsamen Mittag der Woche. 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Und jetzt erstmal einen guten Appetit euch mit Christa Sarandi und Good Old Days.
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0: Die Radio Fantasy Siesta heute mit dem Chris und Loi und Get Lucky. Tja, Glück hatten viele Autofahrer hier bei uns in Augsburg heute Morgen nicht unbedingt. Absolutes Verkehrschaos und Schuld sind die Brückenarbeiten auf der B17 Richtung Landsberg über dem Fabrikkanal in Göggingen. Ich sag's euch, das zieht so einen Rattenschwanz hinter sich, an dem man gar nicht denkt. Tobias ist Verkaufsleiter von der Bäckerei Knolli in der Bahnhofstraße, direkt bei uns nebenan.
1: Ich habe gut eine halbe Stunde länger in die Arbeit gebraucht. Unsere Lieferung kommt nicht. Die ganze Innenstadt ist voller Stau. Der Bahnhof ändert sich gefühlt auch jede Woche. Ja, also es macht zurzeit wirklich überhaupt keinen Spaß mit dem Auto.
0: Oh ja, das heißt, heute Morgen gab es nicht überall frische Semmeln und Brezen. Die Brückenarbeiten auf der B17 dauern noch bis Mittwoch 6 Uhr morgens. Das heißt, der ein oder andere Stau und längere Wartezeiten sind auch für heute Abend zum Feierabendverkehr vorprogrammiert. Wir halten euch auf dem Laufenden und versorgen euch auf jeden Fall mit immer den besten neuen Hits hier auf Radio Fantasy. Weiter geht's mit Gracie Abrams und Look at My Life.

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0: Montagmittag ist dieser Moment, in dem man kurz Bilanz zieht. Was war heute eigentlich schon alles los? Jetzt aber erstmal Luft holen. Und den nächsten kleinen Haken setzen wir musikalisch mit Miles Smith und Niles Horan auf Radio Fantasy Drive Safe.

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8: Ganz genau, 12:30.
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3: Um die 17 Grad bei euch in Gessartshausen, 17 auch in Langweid. Heute hängt eher die Wolkendecke beim Fantasyland, aber frieren müssen wir bei um die 20 Grad definitiv nicht. Und die Sonne, die zeigt sich auch ab und zu. Richtung Abend zieht der Himmel langsam den Vorhang auf und es wird klarer. Am Dienstagmorgen liegt erstmal Nebel in der Luft, danach übernimmt die Sonne ebenfalls bei rund 20 Grad. Und zur Wochenmitte legt der Mittwoch mit Sonne und 23 Grad nochmal nach.
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3: Bei uns immer die wichtigsten Verkehrsmeldungen zuerst. Vorsicht bitte auf der A8 Richtung Stuttgart zwischen Odelshausen und dem Rastplatz Adelshausen Berg Nord. Hier sind Gegenstände auf der Fahrbahn. Wir bleiben auf der A8 jetzt Richtung München in Höhe Friedberg. Hier wird die Fahrbahn gereinigt. Die rechte Spur ist nach wie vor gesperrt, noch bis 17.30 Uhr. Und eine wichtige Info, B17 Augsburg Richtung Landsberg zwischen Leitershofen und Gabelsberger Straße. Hier Brückenarbeiten bis Mittwochmorgen um 6 Uhr in der Früh. Das heißt, es kommt den ganzen Tag über zu Behinderungen in der gesamten Augsburger Innenstadt. Die neuesten Blitzer, da haben wir einmal auf der Dr. Schmelzringstraße in Augsburg, ebenfalls Augsburg Neusässerstraße, dann in Königsbrunn Bürgermeister Wohlfahrtstraße und Adelsried Bonnstädter Straße wird auch nochmal geblitzt. Euch was geht? Eine gute Fahrt, kommt gut an.
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0: Tay Tay hier in der Radio Fantasy Siesta, heute mit dem Chris und gleich auch noch mit den Jungs von You Not Us und Daddy DJ. Jetzt geht's aber erstmal um eine Sache, die ich hier im Studio auch habe. Wobei, ich sollte das nicht so laut sagen. Nein, ich habe hier nicht sowas.
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2: Ich mal mit einer freundlichen Frage. Immer mehr Musikstars haben bei ihrem Konzert auf der Bühne tatsächlich so einen richtigen Mikrofonständer und jeder kann ihn sehen. Was sagst du dazu?
3: Das ist nicht schön, wenn er eine Hose noch anhält, würde ich sagen, okay, aber...
2: Würdest du dein Geld zurückfordern?
4: Ja, natürlich. Um Gottes Willen, das ist doch kein Konzert mehr. Das ist ja schon eine Pornoshow.
2: Ja, wenn dich das schon erregt.
4: Also mich jetzt persönlich würde das nicht erregen, aber stell dir mal vor, da sind minderjährige Kinder und die sehen das.
2: Damit zurück ins Fantasy-Sendestudio.
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1: Von der Mittagspause zu Hause bis zum kurzen Halt im Fahrzeug, ob ihr gerade im Büro sitzt, im Laden arbeitet oder auf der Baustelle seid, Montagmittag sieht bei jedem anders aus. Das hier haben wir aber alle gemeinsam. Den Hit von Bruno Mars, Grenade, jetzt hier in der Radio Fantasy Siesta.

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22: Es ist 13 Uhr.
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22: Das Thermometer zeigt 18 Grad in Gersthofen an, 18 auch in Neuses. Heute bleibt der Himmel über dem Fantasyland erstmal auf grau eingestellt, doch die Temperaturen sind mit bis zu 20 Grad ziemlich freundlich und die Sonne, die schafft es trotzdem immer wieder durch die Wolkendecke durch. Später am Abend macht der Montag dann Platz für klare Momente. Zum Start in den Dienstag liegt erstmal noch Nebel über der Landschaft, danach kommt die Sonne zum Vorschein und bringt rund 20 Grad. Und am Mittwoch darf die Sonnenbrille wieder raus, sonnig und 23 Grad. Hier ist Radio Fantasy, jetzt alles, was an diesem Montagnachmittag wichtig ist, mit Helen.
0: Der Nobelpreis für Medizin geht dieses Jahr unter anderem an die beiden deutschen Forscher Peter Hegemann und Georg Nagel. Sie haben zur Optogenetik geforscht, also wie die Aktivität von Zellen mit Licht beeinflusst werden kann. Später werden auch die Preisträger in Physik, Chemie, Literatur, Frieden und Wirtschaft bekannt gegeben. Pro Kategorie gibt's umgerechnet rund 1 Million Euro. Deutschland sei in Gefahr, in einen gewaltsamen Konflikt mit Russland zu geraten. Davor hat der Präsident des Bundesnachrichtendienstes Jäger bei einer öffentlichen Befragung im Bundestag gewarnt. Russische Geheimdienste würden hochprofessionell und rücksichtslos handeln. Die Gefahr von Anschlägen gegen Ziele in Deutschland sei weiter real und gegenwärtig, so Jäger. Russland wolle die europäische Unterstützung für die Ukraine brechen. Der Führerschein soll günstiger werden, aber bitte nicht zulasten der Sicherheit im Straßenverkehr. Genau davor warnen jetzt Fahrlehrerverbände. Ihre Forderung: Ein Teil der Theoriestunden soll weiter vor Ort stattfinden. Die Verkehrssicherheit und die Qualität der Ausbildung müsse mindestens auf demselben Niveau bleiben wie aktuell. Im Verkehrsausschuss des Bundestags gibt's heute eine Anhörung zur geplanten Führerscheinreform. Spanien steht vor einer Neuwahl. Ministerpräsident Sanchez hat angekündigt, das Parlament aufzulösen. Die Parlamentswahl, die eigentlich erst für nächstes Jahr geplant war, soll auf November vorgezogen werden. Am Freitag waren Pläne von Sanchez' Minderheitsregierung gescheitert, die Wohnungskrise im Land zu bekämpfen. Rechte Abgeordnete haben die Pläne abgelehnt. Im Landkreis Günzburg hat ein falscher Bankmitarbeiter einen Mann am Telefon um rund 129.000 Euro gebracht. Der Anrufer hat behauptet, eine fehlerhafte Abbuchung korrigieren zu wollen und sein Opfer dazu gebracht, mehrere Vorgänge in der Banking-App zu bestätigen. So konnte der Täter von mehreren Konten Geld überweisen. Die Konten sind mittlerweile gesperrt.
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22: Bei uns immer die wichtigsten Verkehrsmeldungen zuerst. Da geht's los mit der A8 Richtung München in Höhe Friedberg. Hier wird die Fahrbahn aktuell gereinigt. Die rechte Spur ist gesperrt, geht noch bis heute 17.30 Uhr. Und auch noch eine wichtige Info: B17 Augsburg Richtung Landsberg zwischen Leitershofen und Gabelsberger Straße. Hier gibt's Brückenarbeiten und die gehen noch bis Mittwochmorgen um 6 Uhr. Das heißt, es kommt den ganzen Tag über zu Behinderungen in der gesamten Augsburger Innenstadt. Die neuesten Blitzer, einmal in Augsburg, Unterer Graben, ebenfalls Augsburg, Hauenstädter Straße, von Clara gemeldet, Isabel meldet in Königsbrunn, Bürgermeister Wohlfahrtsstraße und in Kempten stehen sie auch nochmal auf der Hirnbeinstraße. Euch was geht, eine gute Fahrt, kommt gut an.
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22: Und da ist sie auch schon, die zweite Tageshälfte. Da können wir schon mal ein Häkchen dahinter setzen. 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Jeden Morgen um 8 Uhr spielen wir in der Radio Fantasy Morgenshow mit Resi und Nick Stadt, Land, Fantasy. 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Ich bin ziemlich neidisch, muss ich zugeben, gönne ich euch aber zu 100%. Startet gut in euren Nachmittag, jetzt mit Fastboy und Music Sounds.
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Das ist euer Montagnachmittag, heute mit dem Chris hier in der Radio Fantasy Siesta. Und jetzt habe ich für euch die brandneue Nummer von Martin Garrix und Ed Sheeran. 12 Jahre hat es gedauert, bis der Hit fertig war. Und ich würde mal sagen, wir basteln ihn mal zusammen. Wir legen los mit den Drums. Es folgt der Bass. Jetzt kommt die Violine. Und das darf natürlich auch nicht fehlen, der Gesang. Immer die besten neuen Hits gibt's hier auf Radio Fantasy.

Der erste große Montagsblock ist vorbei. Jetzt ist das Fantasyland im Nachmittag angekommen. Noch liegen viele Stunden und damit auch viele Möglichkeiten vor euch. Also nicht gleich die ganze Woche lösen. Erstmal diesen Abschnitt gut abarbeiten. Und damit die Motivation immer oben bleibt, gibt's jetzt den Hit von Tampa City auf Radio Fantasy Self-Aware.

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17: So um die 19 Grad in Langeringen, 19 sind es auch aktuell in Heeretsried. Der Montag, der ist heute noch etwas wolkenverhangen, aber keine Sorge, die Sonne, die kommt auch immer wieder durch. Und bei maximal 20 Grad absolut kein Wetter für schlechte Laune. Gegen Abend klart es auf und der Himmel wird wieder freundlich an. Der Dienstag, der startet mit Nebel, danach wird es sonnig bei ungefähr 20 Grad. Und am Mittwoch, da legt die Sonne noch einen drauf, 23 Grad sind drin.
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17: Bei uns immer die wichtigsten Verkehrsmeldungen zuerst. Vorsicht bitte auf der A96 Richtung Lindau zwischen Buchloer West und Bad Wörishofen. Hier liegen Reifenteile auf der rechten Spur. Ebenfalls Vorsicht auf der A8 Richtung Stuttgart zwischen Adelsried und Zusmarshausen. Hier Pannen-LKW auf der rechten Spur. Und eine wichtige Info, die B17 Augsburg Richtung Landsberg zwischen Leitershofen und Gabelsberger Straße. Hier sind nach wie vor die Brückenarbeiten am Start. Die gehen noch bis Mittwochmorgen 6 Uhr. Das heißt, es kommt den ganzen Tag über zu Behinderungen in der gesamten Augsburger Innenstadt. Weiter geht's mit den neuesten Blitzern. Einmal Augsburg auf der Diedorfer Straße, ebenfalls Augsburg-Kollmannstraße, dann in Königsbrunn Bürgermeister-Wohlfahrtsstraße und Maxi meldet auch noch ein in Adelsried-Bonnstädter Straße. Euch was geht, eine gute Fahrt wünsche ich euch.
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0: 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Chasing Paradise hier in der Radio Fantasy Siesta heute mit dem Chris. Wir spielen euch nicht nur 24/7 immer die besten neuen Hits, sondern halten euch auch immer up to date mit allem, was in der realen Welt passiert und auch in der Social Media Welt.
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3: Das geht gerade viral. Ein neuer TikTok-Trend lässt vor allem Zahnärzte erschaudern. Aber ich sag's euch, wenn ihr das Geräusch hört, da zieht's euch alles zusammen. User raspeln sich nämlich die Zähne weiß und das mit einer Nagelfeile.
2: Also sobald eure Freunde irgendwie mit geschmückten Zähnen daherkommen, dann war das genug Bildschirmzeit für diese Woche.
3: Definitiv, ja.
2: Ein Alkoholverbot an den deutschen Bahnhöfen.
4: Oh no!
2: Kommt tatsächlich.
5: Ja, ich glaube, es ist grundsätzlich eine ganz gute Sache. Also ich glaube, so Bahnhöfe sind ja generell immer so ein bisschen so eine Gegend, wo viel mit irgendwie Alkohol, Drogen los ist.
2: Gibt's nichts dagegen einzuwenden, oder? So, Achtung, wir sind ja immer noch in Deutschland und dieses Gesetz gilt für deutsche Bahnhöfe. Das Alkoholkonsumverbot gilt nur auf dem Bahnhofsgelände. Sobald ich aber im Zug bin, ist es wieder erlaubt.
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Der Wochenstart muss um diese Uhrzeit nichts mehr beweisen. Das ist so oder so schon klar und eingemeißelt. Er ist längst unterwegs. Was jetzt noch kommt, wird so gut es geht erledigt. Und die nötige Power, um alles anzugehen, die gibt uns der epische Hit von Jay-Z und Alicia Keys. Empire State of Mind, jetzt hier auf Radio Fantasy. Immer um diese Uhrzeit, um 15:15, gibt's ihn, den Throwback-Hit der Stunde.

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16: Wir haben es ganz genau, 14 Uhr.

0: Das Thermometer zeigt 18 Grad in Bobingen, 18 auch in Langweid an. Der Montag, der ist ziemlich wechselhaft. Mal kommt die Sonne raus, dann sind wieder Wolken da, dann ist wieder die Sonne da. Ey, kein Problem, es ist wenigstens mild. Zum Abend hin zieht der Himmel dann den Vorhang auf und es wird komplett klar. Der Dienstagmorgen, der startet neblig, später gibt's dann Sonne bei ebenfalls rund um die 20 Grad. Und am Mittwoch scheint die Sonne ebenfalls mit 23 Grad, bekommt der Herbst sogar mal einen kleinen Temperaturbonus. Hier ist Radio Fantasy, jetzt alles, was an diesem Montagnachmittag wichtig ist, mit Helen.
1: Peter Hegemann und Georg Nagel. So heißen die beiden deutschen Forscher, die heute in Stockholm mit dem Nobelpreis für Medizin ausgezeichnet wurden. Neben ihnen erhält auch ein US-Amerikaner den Preis. Alle drei forschen im Bereich der Optogenetik. Dabei handelt es sich um eine Methode, mit der bestimmte Nervenzellen mit Hilfe von Licht an- oder ausgeschaltet werden können. Der Chef des Bundesnachrichtendienstes, Jäger, hat davor gewarnt, die Hilfe für die Ukraine zurückzufahren. Die Unterstützung sei deutsches Kerninteresse, sagte er in einer Anhörung im Bundestag. Jäger sprach auch von gezielter russischer Einschüchterung. Außerdem verwies er auf die Anschlagsversuche auf dem Flughafen Leipzig-Halle im August. Fast 266.000 Menschen waren 2024 Opfer häuslicher Gewalt, die meisten von ihnen Frauen und Mädchen. Viele bleiben trotzdem beim Täter, weil sie nicht aus dem gemeinsamen Mietvertrag kommen. Fiona Reich hat berichtet, wie Justizministerin Hubig das ändern will.
2: Oft ist es für Betroffene schwierig, in so einer Situation aus einem gemeinsamen Mietvertrag herauszukommen, sagt der Bundesrat. Deswegen sollen sie mit dem neuen Gesetz unter anderem die Zustimmung des Täters zur Kündigung des gemeinsamen Mietvertrags verlangen dürfen. Außerdem sollen Familiengerichte zum Beispiel Kontakt- oder Annäherungsverbote leichter anordnen können, um auch Angehörige der Opfer besser zu schützen.
1: Rechenzentren sollen bei Wasserknappheit mehr für ihren Verbrauch zahlen. Das fordert Umweltminister Schneider und argumentiert mit dem großen Wasserverbrauch der Anlagen. Angesichts zunehmender Trockenheit müsse Deutschland mit Wasser effizienter und gerechter umgehen, so Schneider. Der Andrang aufs Oktoberfest war dieses Jahr so riesig wie noch nie und der Münchner Hauptbahnhof hat die Menschenmassen gut organisieren können. Das hat die Deutsche Bahn einen Tag nach Wiesnende mitgeteilt. Trotz der Bauarbeiten habe man Engpässe vermeiden können, unter anderem durch Echtzeitauslastungsanalysen.
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0: Bei uns immer die wichtigsten Verkehrsmeldungen zuerst. Los geht's mit der A8 Richtung München in Höhe Friedberg. Hier wird die Fahrbahn gereinigt. Die rechte Spur ist gesperrt und das geht noch bis heute ca. 17.30 Uhr. Wir bleiben auf der A8, jetzt aber Richtung Stuttgart zwischen Adelsried und Zuzmarshausen. Hier Pannen-LKW, die rechte Spur ist gesperrt. Und eine wichtige Info für die Augsburger Innenstadt, B17 Augsburg Richtung Landsberg zwischen Leitershofen und Gabelsberger Straße. Hier gibt's nach wie vor die Brückenarbeiten und die gehen noch bis Mittwochmorgen 6 Uhr. Das heißt, dann später Richtung Feierabendverkehr kann es zu ganz vielen Behinderungen kommen. Die neuesten Blitzer. Vielen lieben Dank an Fabi für den in Augsburg auf der Bürgermeister-Miele-Straße. Ebenfalls Augsburg, Diedorfer Straße. Dann weiter in Königsbrunn, Bürgermeister-Wohlfahrtsstraße und Kettershausen auf der Waldstraße. Ein Blitzeranhänger. Euch was geht, eine gute Fahrt und kommt natürlich gut an.
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0: Kurz nach 14 Uhr haben wir es und den Reminder jeden Morgen um 8 Uhr habt ihr hoffentlich schon in eurem Kalender drin stehen oder habt ihr schon eingetragen im Handy. 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Wie awesome ist das, bitteschön? 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Wie gesagt, immer morgens um 8 Uhr in der Radio-Fantasy-Morgenshow mit Resi und Nick. 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Jetzt starten wir erstmal in die neue Stunde rein mit Katy Perry und Watch It Burn.
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Die brandneue Nummer von Glockenbach zusammen mit Callum Scott hier in der Radio Fantasy Siesta Collide. Und jetzt geht's um ein kleines, wirklich sehr kleines Problem, also von der Größe her, das bestimmt viele hier bei uns im Fantasyland auch aktuell haben. Die Stinkwanzen sind los und es sind gar nicht mal so wenige. Tja, nach einem warmen Sommer, den wir halt eben hatten, haben sich die kleinen Insekten stark vermehrt und jetzt, wo es langsam kühler wird, suchen sie gleichzeitig nach trockenen Winterquartieren und sammeln sich deshalb bei uns in der Wohnung. Für Menschen sind die Krabbler harmlos, nervig werden sie höchstens durch ihr stinkendes Wehrsekret, das sie bei Gefahr absondern. Also lieber vorsichtig nach draußen buxieren statt zerquetschen. Quetschen. So, und jetzt geht's wirklich insektenfrei durch den Nachmittag weiter mit Kamrat und Love Sober hier auf Radio Fantasy.

0: macht euch den Nachmittag jetzt mit immer den besten neuen Hits.
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0: Ja, das kann man schon sagen, das ist jetzt die Phase, in der der Tag langsam Kontur bekommt. Man weiß, was noch zu tun ist und kann sich besser darauf einstellen. Und der nächste Schritt, der steht auch schon. Another und 54 Ultra gibt's jetzt in der Radio Fantasy Siesta mit Talk to You.
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20: 20 Grad in Horgau, 20 auch in Meitingen. Man muss schon zugeben, der Montag, der ist eher gemütlich als ungemütlich. Und je näher der Abend rückt, desto besser wird auch die Aussicht. Der Himmel, der klart auf, die Sonne, die kommt auch immer wieder durch. Der Dienstag, der beginnt erstmal mit Nebeln, danach wird's sonnig und mit rund 20 Grad wieder angenehm. Und der Mittwoch, der setzt noch einen drauf. Sonne satt gibt's zwar nicht, aber sonnig wird's bei 23 Grad auf jeden Fall.
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20: Bei uns immer die wichtigsten Verkehrsmeldungen zuerst. Vorsicht auf der A8 Richtung Stuttgart zwischen Augsburg-Ost und Augsburg-West. Hier liegen Gegenstände auf beiden linken Spuren, und zwar Reifenteile. Dann B471 Inning Richtung Fürstenfeldbruck zwischen Fürstenfeldbruck und Fürstenfeldbruck-West. Hier liegt dein Holzbrett auf der Fahrbahn. Und eine Info: B17 Augsburg Richtung Landsberg zwischen Leitershofen und Gabelsberger Straße. Nach wie vor die Brückenarbeiten. Die gehen noch bis Mittwochmorgen um 6 Uhr in der Früh. Das heißt, es kommt dann später Richtung Feierabendverkehr auch nochmal zu ganz vielen Behinderungen in der gesamten Augsburger Innenstadt. Die neuesten Blitzer, da haben wir einmal Augsburg, Bürgermeister Miele Straße, ebenfalls in Augsburg Diedorfer Straße und Kollmannstraße. Und dann haben wir noch einen in Kettershausen auf der Waldstraße. Euch was geht, eine gute Fahrt und natürlich kommt gut an.
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nach. Coldplay machen eh so Liebeslieder, aber das ist definitiv eins. Feels like falling in love. Montag um diese Uhrzeit ist ein guter Zeitpunkt für die Erkenntnis. Der Tag, der ist schon weit gekommen, aber der Nachmittag, der hat noch einiges vor. Also lieber nicht auf die Uhr starren. Wir machen es einfacher und geben euch einen Song für genau diesen Zwischenstand. Girl Power vom Allerfeinsten gibt's jetzt hier in der Radio Fantasy Siesta. Cat's Eye mit Animal. Wir spielen euch immer die besten neuen Hits.

Immer die besten neuen Hits. Blessing von Calvin Harris und Clementine Douglas hier auf Radio Fantasy. Für manche beginnt jetzt erst der richtig volle Teil des Arbeitstages. Spätschicht, Gastronomie, Verkauf oder ein langer Dienst. Egal wo ihr seid, wir begleiten euch durch den Montag mit der Radio Fantasy Siesta. Und jetzt gibt's ihn wieder. Immer um 15:45 der Throwback-Hit der Stunde. Nickelback mit ihrem Hit aus dem Jahr 2001. How You Remind Me. 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
14: Es ist kurz vor drei.
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17: Überraschend, so ein schön warmer Tag heute. 20 Grad, die Maxi-Werte, das messen wir auch aktuell am Augsburger Hauptbahnhof. 19 Grad in Neuses. Morgen, übermorgen auch nochmal ganz viel Sonne, bevor es dann regnet. Und auch nochmal schön warm bei bis zu 22 Grad.
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19: Seit dem Hamas-Terrorangriff auf Israel vor 3 Jahren erleben Jüdinnen und Juden in Deutschland Antisemitismus als traurigen Alltag. Das zeigt eine neue Studie der Antidiskriminierungsstelle des Bundes. Forschende haben 2 Jahre lang über 100 Betroffene befragt. Die berichten von Gleichgültigkeit im Freundeskreis, Anfeindungen im Netz und auf der Straße und auch vom Druck, sich ständig für ihre Identität rechtfertigen zu müssen. Wem im eigenen Zuhause Gewalt angetan wurde, der soll künftig leichter ausziehen können. Das ist das Ziel eines Gesetzentwurfs von Bundesjustizministerin Hubig. Geplant ist, dass Opfer von häuslicher Gewalt Mietverträge auch ohne Zustimmung des Täters beenden dürfen. Außerdem sollen die Opfer, überwiegend Frauen, auch vom Täter verlangen können, dass dieser grundsätzlich für Miete und Nebenkosten aufkommt, die nach dem Auszug der Betroffenen entstehen. Der Bundesgerichtshof hat jetzt klargestellt, jemand darf nur dann in Abschiebehaft genommen werden, wenn er oder sie eindeutig klar macht, dass er sich der Abschiebung entziehen will. Allein aus dem Verhalten auf Fluchtgefahr zu schließen, ist rechtswidrig. Damit hat der BGH das Urteil des Landgerichts Duisburg kassiert. Konkret ging es um einen staatenlosen Palästinenser aus Duisburg, der nach mehreren abgelehnten Asylanträgen in Abschiebungshaft saß. Die Kaufhauskette Galeria ist zum vierten Mal in nur 6 Jahren pleite. Nun hat das Amtsgericht Düsseldorf ein vorläufiges Insolvenzverfahren angeordnet. Der Konzern verfügt nach eigenen Angaben noch über 83 Filialen, davon stehen offenbar 33 auf der Kippe. Die rund 12.000 Beschäftigten müssen wieder um ihre Arbeitsplätze bangen. Alleine nachts durch dunkle Straßen laufen, das löst bei vielen Frauen ein mulmiges Gefühl aus. Genau dort setzt der Nightwalk in Bayreuth an. Auf rund 2 Kilometern gehen Frauen gemeinsam durch die Dunkelheit, um sich mit ihrer Angst auseinanderzusetzen. Außerdem lernen sie auch, wie sie sich selbst behaupten können. Ein solcher Walk fand schon im Frühjahr statt und weil der Andrang riesig war, gibt's jetzt eine 2. Ausgabe.
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18: Ein Servus auf die Straßen. Bei uns immer die wichtigsten Verkehrsmeldungen zuerst. Da haben wir erstmal die B17 mit einem Pannen-LKW, Fahrtrichtung Landsberg, Höhe Holzweg. Und dann wie heute Morgen die Brückenarbeiten, die dauern immer noch an bis morgen früh 6 Uhr. Das heißt, Feierabendverkehr wird jetzt noch mal ein bisschen voller. Fahrt Richtung Landsberg zwischen Leitershofen und Gabelsberger Straße. Da wird sich's jetzt vermehrt stauen. A8 Richtung München zwischen Odelshausen und Sulzimoos ein Pannen-PKW. Die neuesten Blitzer erwischen euch in Augsburg auf der Bürgermeister-Miele-Straße, auf der Diedorfer, auf der Kollmann-Straße und der Dr. Schmelzing-Straße.
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0: Radio Fantasy, der Hit-Nachmittag mit der meisten Musik und jetzt mit Tiffany Harris und die kommt tatsächlich nach Deutschland. Sie tourt im November. Das Näheste an Augsburg ist Stuttgart am 24., falls ihr dahin wollt. Sonst gleich hier bei uns mit Vertigo.
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2: Welches Tier hat drei Augenlider? Dani.
3: Ein Krokodil.
2: Das weiß ich nicht, das suche ich nicht.
3: Oh, ich aber ich kann es mir vorstellen, weil die haben doch auch so zwei, weißt du, wenn die unter Wasser sind, haben die nochmal so ein...
2: Ja, es geht darum, dass das Tier das dritte Augenlid braucht, um beim Fliegen gut weitermachen zu können.
3: Ein Storch. Amsel. Eule.
2: Genau. Die haben tatsächlich drei Augenlider pro Auge. Zwei davon funktionieren ähnlich wie bei uns. Das dritte ist eine dünne, fast durchsichtige Haut, die seitlich über das Auge sich schiebt. Wieso? Die befeuchtet und schützt das Auge. Und die Eule kann währenddessen trotzdem was sehen, weil sie ja fast durchsichtig ist. Also gerade beim Fliegen super praktisch. Das ist quasi eine eingebaute Schutzbrille mit Scheibenwischer. Wischi, wischi.
3: Wischi, waschi.
2: Wuschi, wuschi.
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Nachmittag hier auf Radio Fantasy. Immer die besten neuen Hits jetzt von Ray Dalton. Und der überzeugt auf jeden Fall mit seiner gospeligen, souligen, mega genialen Stimme. Go That High für euch auf Radio Fantasy.

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18: Überraschend, so ein schön warmer Tag heute. 20 Grad, die Maxi-Werte, das messen wir auch aktuell am Augsburger Hauptbahnhof. 19 Grad in Neuses. Morgen, übermorgen auch nochmal ganz viel Sonne, bevor es dann regnet. Und auch nochmal schön warm bei bis zu 22 Grad.
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20: Seit dem Hamas-Terrorangriff auf Israel vor 3 Jahren erleben Jüdinnen und Juden in Deutschland Antisemitismus als traurigen Alltag. Das zeigt eine neue Studie der Antidiskriminierungsstelle des Bundes. Forschende haben 2 Jahre lang über 100 Betroffene befragt. Die berichten von Gleichgültigkeit im Freundeskreis, Anfeindungen im Netz und auf der Straße und auch vom Druck, sich ständig für ihre Identität rechtfertigen zu müssen. Wem im eigenen Zuhause Gewalt angetan wurde, der soll künftig leichter ausziehen können. Das ist das Ziel eines Gesetzentwurfs von Bundesjustizministerin Hubig. Geplant ist, dass Opfer von häuslicher Gewalt Mietverträge auch ohne Zustimmung des Täters beenden dürfen. Außerdem sollen die Opfer, überwiegend Frauen, auch vom Täter verlangen können, dass dieser grundsätzlich für Miete und Nebenkosten aufkommt, die nach dem Auszug der Betroffenen entstehen. Der Bundesgerichtshof hat jetzt klargestellt, jemand darf nur dann in Abschiebehaft genommen werden, wenn er oder sie eindeutig klar macht, dass er sich der Abschiebung entziehen will. Allein aus dem Verhalten auf Fluchtgefahr zu schließen, ist rechtswidrig. Damit hat der BGH das Urteil des Landgerichts Duisburg kassiert. Konkret ging es um einen staatenlosen Palästinenser aus Duisburg, der nach mehreren abgelehnten Asylanträgen in Abschiebungshaft saß. Die Kaufhauskette Galeria ist zum vierten Mal in nur 6 Jahren pleite. Nun hat das Amtsgericht Düsseldorf ein vorläufiges Insolvenzverfahren angeordnet. Der Konzern verfügt nach eigenen Angaben noch über 83 Filialen, davon stehen offenbar 33 auf der Kippe. Die rund 12.000 Beschäftigten müssen wieder um ihre Arbeitsplätze bangen. Alleine nachts durch dunkle Straßen laufen, das löst bei vielen Frauen ein mulmiges Gefühl aus. Genau dort setzt der Nightwalk in Bayreuth an. Auf rund 2 Kilometern gehen Frauen gemeinsam durch die Dunkelheit, um sich mit ihrer Angst auseinanderzusetzen. Außerdem lernen sie auch, wie sie sich selbst behaupten können. Ein solcher Walk fand schon im Frühjahr statt und weil der Andrang riesig war, gibt's jetzt eine 2. Ausgabe.
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19: Ein Servus auf die Straßen. Bei uns immer die wichtigsten Verkehrsmeldungen zuerst. Und da ist einiges los auf der B17. Einmal Höhe Holzweg, ein Pannen-LKW, wenn ihr Richtung Landsberg unterwegs seid. Da ist die rechte Spur blockiert und dann ist insgesamt jetzt im Feierabendverkehr wieder viel, viel los wegen der Brückenarbeiten. B17 Augsburg Richtung Landsberg zwischen Leitershofen und Gabelsberger Straße. Da braucht ihr auf jeden Fall mehr Geduld. A8 Richtung München zwischen Sulzimos und Dachau-Fürstenfeld-Bruck. Vorsicht, ein toter Greifvogel und im weiteren Verlauf Höhe Odelshausen ein Pannen-PKW. Die neuesten Blitzer, da erwischen sie euch in Augsburg auf der Bürgermeister-Miele-Straße, auf der Diedorfer Straße, der Kollmann-Straße und auf der B2 Richtung Donauwörth-Höhe Langwald-Nord. Vielen Dank an Raimund fürs Melden via WhatsApp.
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1: Montagmorgen, jetzt alles, was heute früh wichtig ist, mit Markus.
2: Das geht gerade viral. Ein neuer TikTok-Trend lässt vor allem Zahnärzte erschaudern. Aber ich sag's euch, wenn ihr das Geräusch hört, da zieht's euch alles zusammen. User raspeln sich nämlich die Zähne weiß und das mit einer Nagelfeile.
1: Also sobald eure Freunde irgendwie mit geschmückten Zähnen daherkommen, dann war das genug Bildschirmzeit für diese Woche.
2: Definitiv, ja.
1: Ein Alkoholverbot an den deutschen Bahnhöfen.
3: Oh no!
1: Kommt tatsächlich.
4: Ja, ich glaube, es ist grundsätzlich eine ganz gute Sache. Also ich glaube, so Bahnhöfe sind ja generell immer so ein bisschen so eine Gegend, wo viel mit irgendwie Alkohol, Drogen los ist.
1: Gibt's nichts dagegen einzuwenden, oder? So, Achtung, wir sind ja immer noch in Deutschland und dieses Gesetz gilt für deutsche Bahnhöfe. Das Alkoholkonsumverbot gilt nur auf dem Bahnhofsgelände. Sobald ich aber im Zug bin, ist es wieder erlaubt.

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23: Es ist kurz vor 4.
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23: Immer noch ist es wunderschön draußen. 20 Grad am Augsburger Hauptbahnhof, 20 Grad in Mehring. Die Sonne scheint quasi, bis sie untergeht. Und bevor es am Donnerstag dann hier und da mal regnet, nochmal 2 wunderschöne Sonnen- und Sommertage. Dienstag und Mittwoch bei bis zu 22 Grad.
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27: Seit ein paar Tagen gibt's den Tankrabatt und nachdem die Spritpreise auch erstmal gesunken sind, sind sie jetzt wieder gestiegen. Gestern hat ein Liter Super E10 laut dem ADAC im Schnitt 2,14 Euro gekostet. Das sind über 2 Cent mehr als am Donnerstag. Auch Diesel ist wieder etwas teurer geworden. Auf die Frage nach dem Warum gibt's keine klare Erklärung. Die Linke zieht gegen Bundeswirtschaftsministerin Reiche vors Bundesverfassungsgericht. Der Grund? Ein Instagram-Video. Darin hat Reiche vor Enteignungsplänen und Antisemitismus in einer Partei gewarnt. Sie nennt die Linke aber nicht namentlich. Die sieht das Neutralitätsgebot dadurch aber verletzt und wollte das Video gelöscht haben, vergeblich. Die Linke ist bei der Wahl in Berlin stärkste Kraft geworden und verhandelt derzeit über eine Koalition. Es ist wieder Nobelpreiswoche. Den Anfang macht der Preis für Medizin. Den haben dieses Jahr die deutschen Forscher Peter Hegemann und Georg Nagel sowie der US-Forscher Carl Deisseroth für ihre Entdeckungen in der Optogenetik eingefahren. Mehr von Sigrid Harms.
0: Die beiden Deutschen haben bei Experimenten mit Algen herausgefunden, dass bestimmte Proteine auf Licht reagieren und ein elektrisches Signal auslösen. Deisseroth hat dieses Protein in einen lichtgesteuerten Schalter für Nervenzellen verwandelt. Damit kann man nun Schaltkreise im Gehirn sichtbar machen, die Erinnerungen, Gefühle und Verhaltensweisen steuern, was für die Behandlung von Krankheiten wie Schizophrenie und Depressionen relevant sein kann.
27: Der Mitarbeiter, der gestern auf dem Münchner Oktoberfest von einer Schiffsschaukel erfasst wurde, ist über den Berg. Laut Polizei besteht keine Lebensgefahr mehr. Der 47-Jährige hatte sich in einem Sperrbereich aufgehalten und schwere Halswirbelverletzungen erlitten. Bereits am dritten Festtag war ein Sicherheitsmitarbeiter an einem Freefall Tower gestorben. Nicht die Bürger sollen für sauberes Wasser zahlen, sondern die, die das Wasser verschmutzen. Das hat Umweltminister Schneider gefordert. Er will, dass Pharma- und Kosmetikfirmen an den Kosten für die Reinigung von Medikamentenrückständen beteiligt werden. Auch Rechenzentren sollen bei Wasserknappheit künftig mehr zahlen oder in Spartechnik investieren.
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26: Ein Servus auf die Straßen, bei uns immer die wichtigsten Verkehrsmeldungen zuerst. Und da ist einiges los auf der B17 Augsburg Richtung Landsberg. Wie heute Morgen schon die Brückenarbeiten, die laufen noch bis morgen früh um 6. Deswegen staut es sich zwischen Leitershofen und Gabelsberger Straße. Da braucht ihr vor allem jetzt dann im Feierabendverkehr leider viel, viel Geduld. A96 Richtung München, zwischen Kaufbeuren und Buchloe, Vorsicht, Fahrzeugteile auf dem Beschleunigungsstreifen. Und die neuesten Blitzer, da erwischen sie euch auf der Bürgermeister-Miele-Straße. Dann auf der B2 Richtung Donauwörth, Höhe Langweid-Nord. Vielen Dank an Raimund nochmal fürs Melden via WhatsApp. Und ein Blitzeranhänger, der erwischt euch in Kempten auf der Hirnbeinstraße.
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26: 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Teddy Swims, Mr. Know It All. 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

0: Der Hitnachmittag mit der meisten Musik und mit den wichtigen Feierabend-Infos. Und die betreffen heute eindeutig die Straßen, denn leider wird es auf der B17 auch heute Abend wieder eng. Da ging es ja heute Morgen schon so dermaßen zu, ja, teilweise Stunden Verspätung. Da kamen nicht mal die Bäckersachen hier rechtzeitig am Hauptbahnhof an. Wir haben mit Tobias gesprochen, er ist Verkaufsleiter von der Bäckerei Knolli in der Bahnhofstraße, also direkt bei uns nebenan. Latent genervt, würde ich sagen.
1: Ich habe gut eine halbe Stunde länger in die Arbeit gebraucht. Unsere Lieferung kommt nicht. Die ganze Innenstadt ist voller Stau. Der Bahnhof ändert sich gefühlt auch jede Woche. Ja, also es macht zurzeit wirklich überhaupt keinen Spaß
0: beim Auto. Und eben auch jetzt zieht sich der Rattenschwanz da weiter. Schuld sind die Brückenarbeiten auf der B17, Fahrt Richtung Landsberg über dem Fabrikkanal in Göggingen. Heißt, auch heute wird es sich da nochmal stauen. Also entweder mehr Zeit einplanen oder wirklich weiträumig umfahren. Beendet sollen die Bauarbeiten morgen früh dann gegen 6 Uhr sein. Ihr hört Radio Fantasy, immer die besten neuen Hits und die meisten jetzt mit Jonas Ass und Flip Side.

Hitnachmittag mit der meisten Musik und jetzt mit Nico Santos und für den ist 27 ein ganz besonderes Jahr. Da ist er nämlich so seit ungefähr 10 Jahren richtig berühmt und er geht auf Tour. Die Summer Tour 2027 freuen wir uns schon sehr drauf. Bis dahin hört ihr ihn natürlich hier. Radio Fantasy, immer die besten neuen Hits mit Why Don't You Stay.

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1: Günstiger tanken fahrt ihr aktuell in Augsburg bei Edeka Seng in der Bergiusstraße. Diesel für 2,15 und E10 für 2 Euro. In Adelzhausen gibt es an der Avia den Diesel für 2,16 und E10 ebenfalls für 2,16.
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18: Immer noch ist es wunderschön draußen. 20 Grad am Augsburger Hauptbahnhof, 20 Grad in Mering. Die Sonne scheint quasi, bis sie untergeht. Und bevor es am Donnerstag dann hier und da mal regnet, nochmal zwei wunderschöne Sonnen- und Sommertage. Dienstag und Mittwoch bei bis zu 22 Grad.
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20: Seit ein paar Tagen gibt's den Tankrabatt und nachdem die Spritpreise auch erstmal gesunken sind, sind sie jetzt wieder gestiegen. Gestern hat ein Liter Super E10 laut dem ADAC im Schnitt 2,14 Euro gekostet. Das sind über 2 Cent mehr als am Donnerstag. Auch Diesel ist wieder etwas teurer geworden. Auf die Frage nach dem Warum gibt's keine klare Erklärung. Die Linke zieht gegen Bundeswirtschaftsministerin Reiche vors Bundesverfassungsgericht. Der Grund? Ein Instagram-Video. Darin hat Reiche vor Enteignungsplänen und Antisemitismus in einer Partei gewarnt. Sie nennt die Linke aber nicht namentlich. Die sieht das Neutralitätsgebot dadurch aber verletzt und wollte das Video gelöscht haben, vergeblich. Die Linke ist bei der Wahl in Berlin stärkste Kraft geworden und verhandelt derzeit über eine Koalition. Es ist wieder Nobelpreiswoche. Den Anfang macht der Preis für Medizin. Den haben dieses Jahr die deutschen Forscher Peter Hegemann und Georg Nagel sowie der US-Forscher Carl Deisseroth für ihre Entdeckungen in der Optogenetik eingefahren. Mehr von Sigrid Harms.
21: Die beiden Deutschen haben bei Experimenten mit Algen herausgefunden, dass bestimmte Proteine auf Licht reagieren und ein elektrisches Signal auslösen. Deisseroth hat dieses Protein in einen lichtgesteuerten Schalter für Nervenzellen verwandelt. Damit kann man nun Schaltkreise im Gehirn sichtbar machen, die Erinnerungen, Gefühle und Verhaltensweisen steuern, was für die Behandlung von Krankheiten wie Schizophrenie und Depressionen relevant sein kann.
20: Der Mitarbeiter, der gestern auf dem Münchner Oktoberfest von einer Schiffsschaukel erfasst wurde, ist über den Berg. Laut Polizei besteht keine Lebensgefahr mehr. Der 47-Jährige hatte sich in einem Sperrbereich aufgehalten und schwere Halswirbelverletzungen erlitten. Bereits am dritten Festtag war ein Sicherheitsmitarbeiter an einem Freefall Tower gestorben. Nicht die Bürger sollen für sauberes Wasser zahlen, sondern die, die das Wasser verschmutzen. Das hat Umweltminister Schneider gefordert. Er will, dass Pharma- und Kosmetikfirmen an den Kosten für die Reinigung von Medikamentenrückständen beteiligt werden. Auch Rechenzentren sollen bei Wasserknappheit künftig mehr zahlen oder in Spartechnik investieren.
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19: Ein Servus auf die Straßen. Bei uns immer die wichtigsten Verkehrsmeldungen zuerst. Und da ist auf der B17 einiges los. Augsburg Richtung Landsberg zwischen Leitershofen und Gabelsberger Straße. Immer noch die Brückenarbeiten. Das Ganze noch bis morgen früh, 6 Uhr. Das heißt, vor allem jetzt im Feierabendverkehr kommt es hier zu vermehrtem Stau. Bitte weiträumig umfahren bzw. einfach mehr Geduld mitbringen. A96 Richtung München zwischen Wangen West und Nord. Vorsicht, Gegenstände auf der rechten Spur. Die neuesten Blitzer, da stehen sie in Augsburg auf der Bürgermeister-Miele-Straße. Sie erwischen euch auf der B2 Richtung Donauwörth, Höhe Langweid und in Kempten auf der Hirnbeinstraße. Hier der Blitzeranhänger.
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16: Alex Warren, Emerald Eyes.
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0: Mitnachmittag mit Harry Styles, American Girls davor. Ja, würde ich sagen, es kann nur Zeit für den Freakman sein, wenn Dinge sexualisiert werden, die eigentlich nicht dahin gehören.
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2: Mit einer freundlichen Frage. Immer mehr Musikstars haben bei ihrem Konzert auf der Bühne tatsächlich so einen richtigen Mikrofonständer und jeder kann ihn sehen. Was sagst du dazu?
3: Das ist nicht schön. Wenn er eine Hose noch anhätte, würde ich sagen, okay, aber...
2: Würdest du dein Geld zurückfordern?
4: Ja, natürlich. Um Gottes Willen, das ist doch kein Konzert mehr. Das ist ja schon eine Pornoshow.
2: Ja, wenn sich das schon erregt.
4: Also mich jetzt persönlich würde das nicht erregen, aber stell dir mal vor, da sind minderjährige Kinder und die sehen das.
2: Damit zurück ins Fantasy-Sendestudio.
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0: 16:45 Uhr und was ist um dreiviertel jede Stunde hier bei uns bei Radio Fantasy? Genau, der Throwback-Hit der Stunde jetzt von Kings of Leon, Sex on Fire.
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15: Genießt euren Feierabend bei sonnigen 20 Grad am Augsburger Hauptbahnhof, 20 Grad auch in Eichach. Morgen und übermorgen nochmal genauso schön wie heute. Ab Donnerstag bisschen Regen, aber bis dahin 22 Grad und Sonnenschein. 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
17: Die Chefs von Verfassungsschutz, BND und militärischem Abschirmdienst haben sich heute im Bundestag den Fragen der Abgeordneten gestellt. Der Präsident des Bundesnachrichtendienstes Jäger warnte dabei, Deutschland könnte direkt in einen gewaltsamen Konflikt mit Russland geraten. Weitere Anschläge wie der Versuch am Flughafen Leipzig-Halle seien nicht ausgeschlossen. Eine Reform soll die Dienste jetzt enger vernetzen. Antisemitismus ist mittlerweile trauriger Alltag für Jüdinnen und Juden in Deutschland. Das zeigt eine neue Studie der Antidiskriminierungsstelle des Bundes. Die über 100 Befragten erleben laut eigener Aussage unter anderem Gleichgültigkeit im Freundeskreis und auch Anfeindungen, sowohl online als auch offline. Die Bundesbeauftragte für Antidiskriminierung, Ataman, fordert einen besseren gesetzlichen Schutz. Der Tankrabatt bröckelt schon wieder. Nur wenige Tage nach dem Start sind Super E10 und Diesel laut ADAC schon spürbar teurer. Im bundesweiten Tagesdurchschnitt kostete ein Liter Super E10 laut ADAC gestern 2,14 Euro, Diesel sogar 2,25 Euro. Ursula Winkler mit den Einzelheiten.
16: Die Entlastung durch den Rabatt ist praktisch weggeschmolzen. Beim Super E10 kann der ADAC den Preisanstieg kaum nachvollziehen. Ölpreis und Wechselkurs hätten sich nur wenig verändert. Es ist generell schwer zu beurteilen, wie vollständig die Steuersenkung von knapp 17 Cent pro Liter weitergegeben wird.
17: Die Bundeswehr übt am Flughafen Nürnberg den Verteidigungsfall. Eine Woche lang wird dort unter anderem die Kooperation mit der Feuerwehr vertieft. Hintergrund ist, dass im Verteidigungsfall die Kampfjets nicht alle an einem Standort stehen sollen, sodass dem Feind kein leichtes Ziel geboten wird. Anwohner müssen kurzfristig mit mehr Lärm rechnen. Die Schülerproteste in Frankreich gehen heute in die zweite Woche. Nach Angaben des Bildungsministeriums sind landesweit über 400 Schulen betroffen. Premierminister Le Cornu hat die Ministerien aufgerufen, konkrete Verbesserungen einzuleiten. Die Sorgen der Jugendlichen seien legitim, Gewalt aber nicht hinnehmbar. Morgen sind wieder im ganzen Land Proteste geplant.
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15: Ein Servus auf die Straßen. Bei uns immer die wichtigsten Verkehrsmeldungen zuerst. Und da haben wir das Sorgenkind B17. Augsburg Richtung Landsberg zwischen Leitershofen und Gabelsberger Straße. Immer noch die Brückenarbeiten, die heute Morgen schon für Chaos gesorgt haben und uns auch im Feierabendverkehr weiter beschäftigen. Das Ganze noch bis morgen früh 6 Uhr. Das heißt, auch heute Abend kommt es immer wieder zu Stau. A96 Richtung Lindau zwischen Aitrach und Eichstätten sind mehrere Fahrzeuge ineinander gefahren auf allen Fahrstreifen. Aktuell Vollsperrung, erstaut sich. Die neuesten Blitzer, da erwischen sie euch in Augsburg auf der Isigrimstraße, auf der Kollmannstraße und der Sommelstraße, außerdem Königsbrunn, Bürgermeister-Wohlfahrtsstraße und B2 Richtung Donauwörth, Höhe Langweid-Nord.
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15: 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Um 8 Uhr, der Hit-Nachmittag mit der meisten Musik. Auch jetzt schon wieder 3 Hits am Stück. Hier ist Topic mit Sorry, Papa.

Radio Fantasy Hit Nachmittag mit der meisten Musik und jetzt mit einem besonders schönen von Tame Impala. Und der hatte bei seinem letzten Konzert in München ja schon für einen ganz lustigen Moment gesorgt. Der ist einfach auf die Toilette gegangen. Während dem Konzert mit Kamera. Zum Glück ist die Kamera nicht ganz in die Kabine mit rein, hat davor gewartet. Aber alle haben gewartet. Seine Band auf der Bühne, die Leute im Publikum und dann kam er zurück und hat weitergemacht. So ist er. Tame Impala macht coole Musik. Wir schauen uns mal an, wie die Musik so aufgebaut ist, also welche Spuren es da denn überhaupt so braucht. Natürlich erst die Drums. Dann braucht es immer den Bass. In dem Fall kommt der Synthesizer dazu und dann der Gesang. 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
16: Genießt euren Feierabend bei sonnigen 20 Grad am Augsburger Hauptbahnhof, 20 Grad auch in Eichach. Morgen und übermorgen nochmal genauso schön wie heute. Ab Donnerstag bisschen Regen, aber bis dahin 22 Grad und Sonnenschein. 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
17: Die Chefs von Verfassungsschutz, BND und militärischem Abschirmdienst haben sich heute im Bundestag den Fragen der Abgeordneten gestellt. Der Präsident des Bundesnachrichtendienstes Jäger warnte dabei, Deutschland könnte direkt in einen gewaltsamen Konflikt mit Russland geraten. Weitere Anschläge wie der Versuch am Flughafen Leipzig-Halle seien nicht ausgeschlossen. Eine Reform soll die Dienste jetzt enger vernetzen. Antisemitismus ist mittlerweile trauriger Alltag für Jüdinnen und Juden in Deutschland. Das zeigt eine neue Studie der Antidiskriminierungsstelle des Bundes. Die über 100 Befragten erleben laut eigener Aussage unter anderem Gleichgültigkeit im Freundeskreis und auch Anfeindungen, sowohl online als auch offline. Die Bundesbeauftragte für Antidiskriminierung, Ataman, fordert einen besseren gesetzlichen Schutz. Der Tankrabatt bröckelt schon wieder. Nur wenige Tage nach dem Start sind Super E10 und Diesel laut ADAC schon spürbar teurer. Im bundesweiten Tagesdurchschnitt kostete ein Liter Super E10 laut ADAC gestern 2,14 €, Diesel sogar 2,25 €. Ursula Winkler mit den Einzelheiten.
18: Die Entlastung durch den Rabatt ist praktisch weggeschmolzen. Beim Super E10 kann der ADAC den Preisanstieg kaum nachvollziehen. Ölpreis und Wechselkurs hätten sich nur wenig verändert. Es ist generell schwer zu beurteilen, wie vollständig die Steuersenkung von knapp 17 Cent pro Liter weitergegeben wird.
17: Die Bundeswehr übt am Flughafen Nürnberg den Verteidigungsfall. Eine Woche lang wird dort unter anderem die Kooperation mit der Feuerwehr vertieft. Hintergrund ist, dass im Verteidigungsfall die Kampfjets nicht alle an einem Standort stehen sollen, sodass dem Feind kein leichtes Ziel geboten wird. Anwohner müssen kurzfristig mit mehr Lärm rechnen. Die Schülerproteste in Frankreich gehen heute in die zweite Woche. Nach Angaben des Bildungsministeriums sind landesweit über 400 Schulen betroffen. Premierminister Le Cornu hat die Ministerien aufgerufen, konkrete Verbesserungen einzuleiten. Die Sorgen der Jugendlichen seien legitim, Gewalt aber nicht hinnehmbar. Morgen sind wieder im ganzen Land Proteste geplant.
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16: Ein Servus auf die Straßen, bei uns immer die wichtigsten Verkehrsmeldungen. Zuerst Behinderungen in Augsburg durch einen Feuerwehreinsatz auf der Remboldstraße an der Kreuzung zur Prinzstraße. Vielen Dank an Armin fürs Melden via WhatsApp. B17 Augsburg Richtung Landsberg zwischen Leitershofen und Gabelsberger Straße. Die Brückenarbeiten, die uns heute Morgen auch schon sehr, sehr beschäftigt haben und zu stundenlanger Verspätung geführt haben. Auch jetzt natürlich wieder Thema, deshalb hier im Feierabendverkehr staut es sich das Ganze bis Mittwochmorgen um 6 Uhr. A96 Richtung Lindau zwischen Aitrach und Eichstätten. Ein Unfall mit mehreren Fahrzeugen, aktuell Vollsperrung. Der Verkehr wird abgeleitet. A96 Richtung München zwischen Eichstätten und Aitrach, 7 Kilometer Stau. Die neuesten Blitzer, da erwischen sie euch in Augsburg auf der Isegrimstraße, auf der Kollmannstraße. Dann stehen sie auf der Sommelstraße, in Königsbrunn auf der Bürgermeister Wohlfahrt und B2 Richtung Donauwörth, Höhe Langweid Nord.
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0: Mit ihm startet ihr in den Feierabend.
1: Schönen Abend noch, ja?
2: Wünsche ich Ihnen auch.
1: Wohl schaffen, ne?
2: Dankeschön.
0: Hier ist der Radio Fantasy Hitler.

0: The Bouncer als nächstes hier beim Radio Fantasy Hit Nachmittag. Und davor ein richtig, richtig, richtig großer Zeitspartipp von meinem Kollegen Alex. Denn die KI kann auch lange Texte einfach runterkürzen.
1: 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AI? Ey, so geht das mit Alex.
2: Oh, wie nervt mich das. Hey, du kriegst irgendein PDF mit 20 Seiten. Und eigentlich brauchst du nur das Wesentliche. Moderne Versionen von ChatGPT oder Gemini können Dateien analysieren. Du lädst das Dokument hoch und sagst, fass mir die Kernaussagen in 5 Punkten zusammen. Die KI durchsucht den Text und filtert zentrale Inhalte. Das funktioniert ganz gut bei längeren Texten und erspart dir dieses nervige Durchlesen.

0: Ja, normalerweise spielen wir die neuen Hits auf Radio Fantasy, aber jeden Tag, immer um Viertel vor, der Throwback-Hit der Stunde.
1: Und der katapultiert uns ins Jahr 2009, als Barack Obama Präsident wurde und die Abwrackprämie alte Autos von deutschen Straßen vertreiben sollte. 2009 wurde Secrets von One Republic ebenfalls veröffentlicht und das ist jetzt euer Throwback-Hit auf Radio Fantasy.

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11: Es ist kurz vor 6.
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11: So ein schöner Feierabend, zumindest wettertechnisch. Immer noch richtig, richtig warm. 19 Grad am Augsburger Hauptbahnhof, 18 Grad in Schwaben-München. Auch die nächsten beiden Tage wirklich wundervoll, bevor es am Donnerstag so ein bisschen nasser werden kann. Aber Dienstag und Mittwoch sonnig schön bei bis zu 22 Grad.
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4: Woher man kommt, entscheidet mit, wie gut man in der Schule ist. Das zeigt eine EU-Analyse der PISA-Daten. Da heißt es, dass Kinder aus ärmeren Familien in Naturwissenschaften viermal häufiger schlecht abschneiden als Kinder aus privilegierten Verhältnissen. Die EU-Kommission warnt, dass immer weniger Schüler zur Spitzengruppe gehören. Würzburg schreibt heute Wissenschaftsgeschichte. Mit diesen Worten hat Bayerns Wissenschaftsminister Blume auf die Bekanntgabe des Nobelpreises für Medizin reagiert. Der geht in diesem Jahr an Georg Nagel von der Universität Würzburg, Peter Hegemann von der Berliner Humboldt-Universität und an einen US-amerikanischen Kollegen. In den nächsten Tagen werden dann noch die Nobelpreise für Physik, Chemie, Literatur, Wirtschaft und Frieden bekannt gegeben. Fast 266.000 Menschen waren 2024 Opfer häuslicher Gewalt, die meisten von ihnen Frauen und Mädchen. Viele bleiben trotzdem beim Täter, weil sie nicht aus dem gemeinsamen Mietvertrag kommen. Fiona Reichert berichtet, wie Justizministerin Hubig das ändern will.
8: Oft ist es für Betroffene schwierig, in so einer Situation aus einem gemeinsamen Mietvertrag herauszukommen, sagt der Bundesrat. Deswegen sollen sie mit dem neuen Gesetz unter anderem die Zustimmung des Täters zur Kündigung des gemeinsamen Mietvertrags verlangen dürfen. Außerdem sollen Familiengerichte zum Beispiel Kontakt- oder Annäherungsverbote leichter anordnen können, um auch Angehörige der Opfer besser zu schützen.
4: Kurz vor der Bundestagswahl 2025 hatten sie Auspuffrohre mit Bauschaum verstopft. Jetzt sind drei junge Menschen vom Amtsgericht Ulm wegen Sachbeschädigung schuldig gesprochen worden. Die zwei Männer müssen eine Geldstrafe zahlen, die Frau muss gemeinnütziger Arbeit leisten. Die drei sollen im Dezember 2024 zahlreiche Autos unter anderem in Bayern, Baden-Württemberg und Berlin beschädigt haben, um Stimmung gegen die Grünen zu machen. Auf dem Münchner Oktoberfest konnte man dieses Jahr nicht nur ordentlich feiern, sondern sich auch gegen Grippe und Covid impfen lassen. München impft hieß die Initiative und fast 1000 Menschen haben das Angebot genutzt. Laut Experten von der TU München ist nicht mal jeder Dritte mit Impfempfehlung gegen Grippe geimpft.
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20: Bei uns immer die wichtigsten Verkehrsmeldungen zuerst. Auf der A7 Ulm Richtung Füssenreute staut es sich zwischen Kreuz Ulm-Elchingen und Rastplatz Finningen auf 4 Kilometern mit bis zu 23 Minuten Zeitverlust. In der Gegenrichtung Richtung Ulm ist auf Höhe Rastplatz Buchwald Ost der rechte Fahrstreifen wegen eines defekten Lastwagens blockiert. Vorsicht auf der A8 München Richtung Stuttgart zwischen Dasing und Friedberg. Der linke Fahrstreifen ist wegen einer ungesicherten Unfallstelle und Fahrzeugteilen auf der Fahrbahn blockiert. In der Gegenrichtung Richtung München gilt das ebenfalls zwischen Friedberg und Dasing. Auf der A96 München Richtung Lindau staut es sich zwischen Buchsachtalbrücke und Eichstätten auf 3 Kilometern mit bis zu 25 Minuten Zeitverlust. Auf der B300 Augsburg Richtung Memmingen staut es sich zwischen Neusäß und Diedorf-Markt auf 3 Kilometern. Die neuesten Blitzer? In Augsburg auf der Bürgermeister-Aunhammer-Straße, in Schwabmünchen auf der Holzheistraße sowie in Memmingen auf der Schlachthofstraße. Kommt gut ans Ziel.
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21: Welcome, welcome, welcome. Alex hier. Ich wünsche euch einen schönen Feierabend und viel Geduld, falls ihr irgendwo im Stau steht. Wir lenken uns jetzt ab mit den wirklich allerneuesten Hits. Ich habe eine neue Nummer dabei von Ray, von Jack Dean, von Bees and Honey. Die haben wir davor noch nie gehört. In 10 Minuten seid ihr schlauer. Song heißt As We Get High.

Song macht so Lust, wieder Sommer zu haben. Bees and Honey featuring O'Malley. As we get high auf Radio Fantasy. Radio Fantasy brandheiß mit den aller neuesten Hits. Ja, ich weiß, den kennt ihr schon. Ray, Where is my husband? Das war ihr letzter großer Banger. Aber sie haut jetzt nach mit dem Song hier. Da gibt's noch ein bisschen mehr Gas. Oh, Ray. Gönnen wir uns jetzt in voller Länge. Radio Fantasy brandheiß. Immer die besten neuen Hits, immer Radio Fantasy. Joy von Ray.

0: ich das erste Mal gehört habe, habe ich gedacht, ich komme gar nicht mehr drauf klar. Radio Fantasy brandheiß heute mit Alex. Schönen Montagnachmittag, schönen Montagfeierabend vielmehr. Und was hat mich so erstaunt? Mako. Mako ist ein Berliner Musiker, den ich davor noch nie gehört habe, außer auf dem Superblumenfestival 2023, da hat er schon mal irgendwie. Aber ansonsten ist der völlig unter dem Radar und der hat die legendären Chainsmokers geschnappt. Hat mit ihnen einfach mal einen Song aufgezeichnet, produziert und zu Radio Fantasy geschickt. So könnte man das auch sagen. Mako und the Chainsmokers. In- und auswendig. 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
14: Im Moment in Augsburg 20 Grad und trocken. Zu Smarshausen 21 Grad. Sonthofen 15 Grad und bedeckt. In Augsburg, Nordschwaben und im Allgäu ist der Himmel am frühen Montagabend klar. Im weiteren Verlauf bleibt es zunächst ebenfalls klar, bevor örtlich Nebel aufkommt und die Temperaturen auf 6 bis 9 Grad sinken. Morgen lösen sich einzelne Nebelfelder rasch auf. Anschließend scheint verbreitet die Sonne. Am Mittwoch ist es sonnig und mit 21 bis 23 Grad am wärmsten, bevor im weiteren Wochenverlauf mehr Grau aufzieht und es spürbar kühler wird. Besonders in den Tallagen und Flusslagen hält sich der Nebel länger, während es im Allgäu nachts frischer ist.
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14: Bei uns immer die wichtigsten Verkehrsmeldungen zuerst. Vorsicht auf der A8 Stuttgart Richtung München zwischen Friedberg und Dasing. Die Unfallstelle ist ungesichert, Fahrzeugteile liegen auf der Fahrbahn, der linke und mittlere Fahrstreifen sind gesperrt und der Standstreifen ist blockiert. In der Gegenrichtung, München Richtung Stuttgart, ist zwischen Dasing und Friedberg wegen einer ungesicherten Unfallstelle der linke Fahrstreifen blockiert, außerdem liegen Fahrzeugteile auf der Fahrbahn. Auf der A7 Füssen-Reute Richtung Ulm ist auf Höhe Rastplatz Buchwald Ost der rechte Fahrstreifen wegen eines defekten LKWs blockiert. Auf der B17 Landsberg Richtung Augsburg staut es sich zwischen Uniklinikum-Kriegshaber in Augsburg und A8 B2 Augsburg West in Gersthofen auf 3 Kilometern. Der Zeitverlust beträgt bis zu 35 Minuten. Die neuesten Blitzer auf der Bürgermeister Auenhammer Straße in Augsburg sowie auf der B2 bei Langweid. Fantasy wünscht euch eine gute Fahrt.
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Der Mann mit der Gitarre. Ja, ist immer schön, wie er. Wenn ich sage Klimper, hört sich das so unsexy an. Nein, aber er macht das richtig geil. Mark Ember. The Proof. Ganz neu in Radio Fantasy Brandheiß. Wir sind ja dafür bekannt, dass wir für euch die allerneuesten Hits spielen. Und wir bleiben jetzt an diesem Montagfeierabend einfach relaxed zum Runterkommen zum Usa Tyler Is in Love. Schönen Feierabend mit Radio Fantasy.

Moschina vergöttet die Sonne zurecht. Worshipping the Sun, ganz neu auf Radio Fantasy. Hier ist brandheiß. Schönen Montag, Feierabend und schon wieder was Neues. Michael Schulze, Cover You, Michi, los geht's.

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17: Momentan messen wir in Augsburg trocken bei 19 Grad, Sielenbach 18 Grad und Dirlewang 16 Grad. Der Abend zeigt sich bei uns klar und nahezu windstill. Bis Mitternacht bleibt der Himmel klar, danach kommt örtlich Nebel auf und es kühlt auf 6 bis 8 Grad ab. Morgen gibt es zunächst Sonne, am Nachmittag ziehen mehr Wolken auf. In Tal- und Senkenlagen hält sich das Grau länger und die Stadtlage bleibt nachts etwas milder. Zur Wochenmitte ist es überwiegend sonnig und mit 20 bis 23 Grad ungewöhnlich mild. Im weiteren Wochenverlauf zeigt sich das Wetter grauer und deutlich kühler. Die Täler sind dabei nebelanfälliger.
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19: Ich bin Gregor Jose Moser. Für viele Unternehmen dürfte es bald teuer werden, wenn sie weiter auf Plastikverpackungen setzen. Denn Union und SPD planen eine neue Steuer, wie ein Gesetzentwurf zeigt, der der Deutschen Presseagentur vorliegt. Ab Juli 2027 sollen für jede Tonne Kunststoff in Verpackungen 550 Euro fällig werden. Damit sollen Anreize geschaffen werden, um den Verbrauch zu verringern. Im Prozess um die Bauschaumattacken auf Fahrzeuge in vier Bundesländern sind die drei Angeklagten wegen gemeinschaftlicher Sachbeschädigung schuldig gesprochen worden. Die beiden Männer sollen jeweils 3.000 Euro an die Staatskasse zahlen. Die Frau, die nur an einer der Taten beteiligt war, soll 50 Stunden gemeinnützige Arbeit ableisten. Ursula Winkler berichtet.
20: Die Gruppe soll vor der letzten Bundestagswahl hunderte Autos beschädigt haben und das arbeitsteilig. Eine Person klebte Aufkleber mit dem Schriftzug sei grüner, eine sprühte Bauschaum in Auspuffe, die dritte fotografierte. Die Ermittler sind sich sicher, hinter der Sachbeschädigung steckt ein plumper Versuch, die Wahl zu beeinflussen. Einer der Verdächtigen hatte von einem Auftrag aus Russland gesprochen. 100 Euro seien ihnen pro Auto versprochen worden.
19: Wir bleiben bei Russland. Die deutschen Geheimdienste warnen vor der Gefahr eines gewaltsamen Konflikts mit dem Land. Von keinem anderen Staat gehe derzeit eine so konkrete Bedrohung aus, sagte der Chef des Bundesnachrichtendienstes Jäger bei einer öffentlichen Anhörung im Bundestag. Der Anschlagsversuch von Leipzig Anfang August sei dafür nur ein Beispiel. Würzburg schreibt heute Wissenschaftsgeschichte. Mit diesen Worten hat Bayerns Wissenschaftsminister Blume auf die Bekanntgabe des Nobelpreises für Medizin reagiert. Der geht in diesem Jahr an Georg Nagel von der Universität Würzburg, Peter Hegemann von der Berliner Humboldt-Universität und an einen US-amerikanischen Kollegen.
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17: Bei uns immer die wichtigsten Verkehrsmeldungen zuerst. Vorsicht auf der A8 Stuttgart Richtung München zwischen Friedberg und Dasing. Fahrzeugteile liegen auf der Fahrbahn, der linke und mittlere Fahrstreifen sind gesperrt. Und es staut sich auf 3 Kilometern mit bis zu 23 Minuten Zeitverlust. Auf der A96 München Richtung Lindau zwischen Buchsachtalbrücke und Eichstätten staut es sich auf 4 Kilometern. In der Gegenrichtung, Lindau Richtung München, stehen an der Einfahrt Weißensberg Fahrzeuge auf der Fahrbahn, darunter ein defekter LKW. Auf der B17 Landsberg Richtung Augsburg zwischen Uniklinikum Kriegshaber in Augsburg und A8 B2 Augsburg West in Gersthofen staut es sich auf 3 Kilometern mit bis zu 35 Minuten Zeitverlust. Die neuesten Blitzer. Auf der Bürgermeister Auenhammer Straße in Augsburg sowie auf der B2 bei Langweid. Kommt gut an!
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5: Aktuell meldet Augsburg wolkenlos und trocken bei 17 Grad. Schwabmünchen 16 Grad und Babenhausen 15 Grad. Bei uns ist der Abend zwischen Donau und den Alpen klar und ungewöhnlich mild. Der Wind bleibt schwach. In den kommenden Stunden bildet sich in den Niederungen stellenweise Nebel. In der Nacht sinken die Temperaturen auf 6 bis 9 Grad. Morgen ist es freundlich mit viel Sonne. Am Nachmittag ziehen lockere Wolken auf. Zur Wochenmitte zeigt sich das Wetter überwiegend sonnig und nochmals milder, mit Höchstwerten zwischen 21 und 23 Grad, während es am Donnerstag eher grau ist und in Tallagen teils neblig beginnt, auf den Höhen aber rascher aufklart.
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5: Bei uns immer die wichtigsten Verkehrsmeldungen zuerst. Auf der A8 Stuttgart Richtung München sind zwischen Friedberg und Dasing der linke und der mittlere Fahrstreifen wegen Aufräumarbeiten gesperrt. Die neuesten Blitzer. Auf der Bürgermeister-Auenhammer Straße in Augsburg sowie auf der B2 bei Langweid. Gute Fahrt!
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0: Robin Schulz und Waterman.
6: Hi, I'm Robin Schulz.
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4: Im Moment in Augsburg wolkenlos bei 15 Grad. Gessertshausen 16 Grad und Kirchheim in Schwaben 14 Grad. Am Montagabend bleibt der Himmel klar, dazu weht kaum Wind. In der Nacht bilden sich stellenweise Nebelfelder, besonders in den feuchten Tälern, bei 6 bis 10 Grad. Morgen löst sich der Frühnebel rasch auf, danach scheint häufig die Sonne, bevor lockere Wolken aufziehen, bei 20 bis 22 Grad. Zur Wochenmitte ist es freundlich und nochmals sehr mild, am Donnerstag wolkiger und eher grau. Der Wettertrend für Augsburg, Nordschwaben und das Allgäu ist damit weitgehend beständig.
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6: Ich bin Gregor Jusse Moser. Wasser wird auch in Deutschland knapper. Bundesumweltminister Schneider will deshalb etwa Pharma- und Kosmetikhersteller für Wasserverschmutzungen stärker zur Kasse bitten. Das hat der SPD-Politiker in Berlin zum Auftakt der Konferenz Zukunft ist gleich Wasser gesagt. In den Abwässern befinden sich zunehmend Medikamentenrückstände und andere Mikroschadstoffe, so Schneider. Um diese herauszufiltern, müssten Milliarden in den Ausbau der Kläranlagen investiert werden. Aus Sicht der Geheimdienste muss Deutschland vor allem wegen Russland deutlich widerstandsfähiger werden. Russland führe einen Schattenkrieg gegen Deutschland, sagte der Präsident des Bundesnachrichtendienstes Jäger bei einer Anhörung im Bundestag. Mehr von Katrin Müller.
7: Hinweise auf einen groß angelegten Angriff Russlands gegen NATO-Staaten gibt es demnach zwar aktuell nicht, denkbar sind aber wohl militärische Nadelstiche, besonders im Baltikum. Laut BND-Chef Jäger setzt der Kreml vor allem auf Einschüchterung. Moskau wettet auf unsere Schwäche, so Jäger wörtlich. Auch Verfassungsschutzchef Seelen warnt vor russischer Sabotage und Tötungsdelikten und auch vor Desinformation und Anschlagsversuchen, wie auf dem Flughafen Halle-Leipzig.
6: Bayerns Sozialministerin Schaaf will strengere Regeln für Prostitution. Die CSU-Politikerin spricht sich für das sogenannte nordische Modell aus. Prostituierte würden dabei nicht bestraft, der Kauf sexueller Dienstleistungen dagegen schon. Bordelle müssten schließen, gleichzeitig soll es mehr Hilfen für den Ausstieg aus der Prostitution geben. Fußballstürmerstar Harry Kane steht offenbar kurz vor dem Abschluss seiner Vertragsverhandlungen mit dem FC Bayern München. Die Transferjournalisten Fabrizio Romano und Florian Plettenberg berichten übereinstimmend von einem prinzipiellen Durchbruch bei den Gesprächen. Demnach könnte der 33-jährige Engländer seinen Kontrakt um 2 Jahre bis 2029 verlängern.
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4: Bei uns kommen immer die wichtigsten Verkehrsmeldungen zuerst. Auf der A8 Stuttgart Richtung München sind zwischen Friedberg und Dasing der linke und der mittlere Fahrstreifen wegen Aufräumarbeiten gesperrt. Vorsicht auf der A96 München Richtung Lindau. In der Ausfahrt Bad Wörishofen besteht durch einen defekten PKW eine gefährliche Situation. Und hier der neueste Blitzer. Auf der B2 bei Langweid.
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2: Die aktuellen Wetterwerte. Augsburg-Göggingen 13 Grad und trocken. Dasing ebenfalls 13 Grad. Wiggensbach auch 13 Grad. Zum Abend hin bleibt der Himmel klar und es weht kaum Wind. In den kommenden Stunden hält das freundliche Wetter an. In der Nacht kann sich örtlich Nebel bilden, dabei sinken die Temperaturen auf 6 bis 9 Grad. Morgen gibt es zunächst viel Sonne, später ziehen lockere Wolken auf. Zur Wochenmitte zeigt sich das Wetter freundlich und teils sonnig bei 22 bis 23 Grad. Im weiteren Wochenverlauf ist es eher grau, Nebel hält sich in Tal- und Flusslagen länger und der Trend für Augsburg, Nordschwaben und das Allgäu ist insgesamt konstant.
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2: Bei uns immer die wichtigsten Verkehrsmeldungen zuerst. A8 Stuttgart Richtung München zwischen Friedberg und Dasing. Aufräumarbeiten. Der Standstreifen ist gesperrt. Fantasy wünscht euch eine gute Fahrt.
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2: Ich bin Gregor Jose Moser. Plastikverpackungen zu benutzen, könnte für Unternehmen bald teuer werden. Ab Juli nächsten Jahres sollen für jede gewerbliche Tonne Kunststoff 550 Euro Steuer anfallen. Der Bund rechnet schon im ersten Jahr mit über 800 Millionen Euro Mehreinnahmen. Ab 2028 soll es sogar auf fast 1,5 Milliarden Euro jährlich steigen. Wer recycelten Kunststoff nutzt, kommt um die Steuer herum. Im Prozess um Bauschaumattacken auf Fahrzeuge in 4 Bundesländern sind die 3 Angeklagten wegen gemeinschaftlicher Sachbeschädigung schuldig gesprochen worden. Es wurden Geldstrafen bzw. gemeinnütziger Arbeit verhängt. Ursula Winkler berichtet.
3: Die Gruppe soll vor der letzten Bundestagswahl hunderte Autos beschädigt haben und das arbeitsteilig. Eine Person klebte Aufkleber mit dem Schriftzug sei grüner, eine sprühte Bauschaum in Auspuffe, die dritte fotografierte. Die Ermittler sind sich sicher, hinter der Sachbeschädigung steckt ein plumper Versuch, die Wahl zu beeinflussen. Einer der Verdächtigen hatte von einem Auftrag aus Russland gesprochen. 100 Euro seien ihnen pro Auto versprochen worden.
2: Nicht nur in Zeiten von hohen Spritpreisen sind öffentliche Verkehrsmittel für viele Menschen unerlässlich. Die bayerischen Busse und Bahnen sind im vergangenen Jahr so viel gefahren wie noch nie, wie Landesverkehrsminister Bernreiter meldet. Der ÖPNV decke 2025 Strecken von 682 Kilometern ab, ein Plus von knapp 20 Kilometern im Vergleich zu 2024. Die Autorin Shada Basya hat am Abend für ihren Roman Die Lücken den Deutschen Buchpreis bekommen. Sie wurde für ihre Erzählung über jüdisches Leben und die NS-Zeit ausgezeichnet. Der Buchpreis würdigt den besten deutschsprachigen Roman des Jahres. Mit der Verleihung in Frankfurt am Main startet traditionell die Buchmessenwoche.
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4: Bei uns immer die wichtigsten Verkehrsmeldungen zuerst. Auf der A8 Stuttgart Richtung München laufen zwischen Friedberg und Dasing Aufräumarbeiten. Der Standstreifen ist gesperrt. Und uns liegt nur ein Blitzer vor, auf der B2 bei Langweid. Fantasy wünscht euch eine gute Fahrt.
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3: Aktuell meldet Augsburg-Spickelherrenbach 11 Grad und trocken. Diedorf 11 Grad und Benningen 12 Grad. Heute Abend zeigt sich über Augsburg, Nordschwaben und das Allgäu meist klar und windarm. In der Nacht ziehen örtlich Nebelfelder auf, besonders in feuchten Tälern, und morgen scheint häufig die Sonne. Am Nachmittag ziehen ein paar Wolken durch, bei 6 bis 22 Grad. Zur Wochenmitte ist es freundlich und ungewöhnlich mild mit 8 bis 23 Grad. Am Donnerstag zeigt sich der Himmel eher grau und merklich kühler. In den alpennahen Lagen hält sich der Nebel länger, während es in Nordschwaben schneller aufklart.
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3: Bei uns immer die wichtigsten Verkehrsmeldungen zuerst. Auf der A8 Stuttgart Richtung München ist zwischen Friedberg und Dasing wegen Aufräumarbeiten der Standstreifen gesperrt.
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2: Momentan messen wir in Augsburg-Bergheim wolkenlos bei 11 Grad. Eichach 11 Grad und Oberstdorf 10 Grad. Über Augsburg, Nordschwaben und dem Allgäu ist der Himmel am Montagabend klar. In der Nacht sinken die Temperaturen auf 6 bis 9 Grad. Vor allem im Ostallgäu hält sich der Nebel länger. Morgen beginnt es örtlich neblig. Danach setzt sich die Sonne durch und es bleibt freundlich. Zur Wochenmitte scheint erneut häufig die Sonne bei 22 bis 23 Grad. Am Donnerstag zieht deutlich mehr Grau auf, wobei sich der Nebel in Nordschwaben voraussichtlich schneller lichtet als im Ostallgäu.
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3: Es ist 22 Uhr, ihr hört jetzt 3 Stunden lang Kanal C und den Anfang macht Diana mit den Weltnachrichten.
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5: Im Studio Jana Ried. Washington. US-Präsident Donald Trump will die Todesstrafe in den USA stärker einsetzen. Seine Ankündigung kommt nur wenige Tage nach dem gescheiterten Hinrichtungsversuch an der verurteilten Mörderin Christina Palk im Bundesstaat Tennessee. Bei ihr konnte die Giftspritze nicht ordnungsgemäß verabreicht werden. Sie überlebt den Versuch und liegt weiterhin bewusstlos im Krankenhaus. Tennessee hat daraufhin eine unabhängige Untersuchung angekündigt. Russland. In der russischen Region Irkutsk in Sibirien ist eine Frau mutmaßlich an der Pest gestorben. Die Frau soll in einem Institut zur Bekämpfung der Pest gearbeitet haben. Dabei hat sie versehentlich ein Gefäß mit lebenden Bakterien zerstört. Später entwickelte sie schwere Symptome und starb trotz Behandlung im Krankenhaus. Die Behörden haben außerdem Ermittlungen wegen möglicher Verstöße gegen Sicherheitsvorschriften eingeleitet. Brasilien. Die Entscheidung über das Präsidentenamt fällt erst in einer Stichwahl. Der rechte Senator Flávio Bolsonaro kam im ersten Wahlgang auf rund knapp die Hälfte der Stimmen. Amtsinhaber Luiz Inácio Lula da Silva ebenfalls. Flávio Bolsonaro ist der Sohn des früheren Präsidenten Jair Bolsonaro und verspricht unter anderem einen härteren Kurs gegen Kriminalität und weniger staatliche Leistungen. Lula will dagegen seine Sozialprogramme und die stärkere Rolle des Staates beibehalten. Die beiden treten Ende Oktober erneut gegeneinander an.
3: Danke, Jana.
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6: Bei uns am Augsburger Hauptbahnhof haben wir aktuell 14 Grad Celsius und der Himmel ist klar. Im Laufe der Nacht halbiert sich die Temperatur auf 7 Grad. Es bleibt aber klar und die Regenwahrscheinlichkeit liegt bei gerade mal 10%. Morgen setzt sich der bisher sehr warme Herbstbeginn fort mit sonnigen 21 Grad. Am Donnerstag ist dann aber mit Regenschauern zu rechnen und das Wochenende wird kühler und bewölkt.
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3: Wir schauen raus auf die Straßen und da sehen wir auf der A7 Richtung Ulm zwischen Altenstadt und Illertissen eine Baustelle. Hier ist die linke Spur gesperrt noch bis Mitternacht. Auf der A7 Richtung Füssen zwischen Bergheim und dem Kreuz Memmingen am Fahrbahnrand steht ein Pannenauto und eine Ölspur. Fahrt hier also besonders vorsichtig. Und auf der B17 Richtung Landsberg laufen eben seit Freitagabend die Bauarbeiten. Bis nächsten Mittwoch noch die Umleitungen. Sind euch bekannt, aber ja, macht euch dabei weiterhin gefasst, dass es eben nicht ganz so rund läuft. Wenn ihr noch was seht, dann klingelt gern kostenlos durch unter der Verkehrshotline. Das ist die 0800 0821 934. Kanal C wünscht euch auch zu später Stunde noch eine gute und vor allem sichere Fahrt.
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3: Und damit starten wir rein in eine neue Sendung Kanal C an eurem Montagabend. Und jetzt gleich in der ersten halben Stunde haben wir unter anderem einen Gastbeitrag dabei über das Thema politisches Framing, was dahinter steht und was ihr, auf was ihr achten solltet im politischen Wahlkampf, der auch immer wieder läuft, das hört ihr bei uns gleich. Wir starten aber wie gewohnt erstmal rein mit Musik und zwar mit einem brandneuen Song. Der kommt von Lila Sova und Ibau. Mit Pistazien. Für euch heute im Studio sind der Dennis
6: und der Vince.
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0: Endlich wieder Montagabend, endlich wieder eine neue Sendung Kanal C und wo wir schon bei wieder sind, ich freue mich auch wieder drauf, 3 weitere Stunden Kanal C mit meinem Kollegen Vince moderieren zu können.
1: Ja, gestern noch zusammen im Kino gewesen, heute schon wieder vereint in unserem wunderschönen Studio. Dennis und ich waren aber natürlich nicht so nur zu unserem Vergnügen da. Wir erzählen euch heute nämlich unter anderem, was wir vom neuen Psychothriller Primetime halten.
0: Außerdem haben wir natürlich wieder ein Album der Woche für euch dabei, nämlich das Debütalbum von der Band Rathmann. Und wir haben einen spannenden Gastbeitrag von der Studentin Alvara, die euch etwas zum Thema politisches Framing erzählt.
1: Abgerundet wird das Ganze wie immer mit der neuesten und besten Musik, dieses Mal mit dem Motto Gym Motivation Songs. Wir sind auf jeden Fall hochmotiviert und deshalb reden wir nicht lange weiter, sondern starten direkt rein mit Fozier und ihrem Song Unethical.

0: Wenn ihr heute schon bei Instagram oder TikTok unterwegs wart, dann habt ihr sicherlich von I am Jane Doe gehört. Ein Satz, der sich gerade im Netz verbreitet.
1: I am Jane Doe oder auf Deutsch Ich bin Jane Doe haben weltweit nämlich einige Nutzer in ihren Kommentaren und Videos benutzt. Das hat aber leider einen traurigen Hintergrund.
0: In der Nacht vom 19. Oktober 2024 haben 7 Männer der Cornell University in Ithaca, New York, eine Studentin unter Drogen gesetzt und nacheinander vergewaltigt.
1: In der gemeinsamen Snapchat-Gruppe haben sie das Mädchen dann regelrecht vermarktet. Einer von ihnen schrieb, dass es im Alumni-Haus gerade gratis Geschlechtsteile gäbe und das ist von uns noch sehr gelinde ausgedrückt. Ein anderer antwortete darauf, ist der Laden noch offen? Das ist alles schon eine ziemlich entmenschlichende Objektifizierung.
0: Damals gab es leider noch keine Konsequenzen oder eine Klage. Am 16. September diesen Jahres hat das Opfer unter dem Namen Jane Doe die Täter aufgrund neuer Beweise angezeigt und jetzt wird der Fall neu aufgerollt. Jane Doe ist dabei ein oft genutztes Pseudonym, um anonym zu bleiben.
1: Die Täter behaupten auf jeden Fall, nicht schuldig zu sein. Trotzdem geht der Fall gerade um die ganze Welt und hat die Debatte

0: mit sexualisierter Gewalt geredet und sich mit dieser Jane Doe solidarisiert. Die Dynamik erinnert dabei an die #MeToo-Bewegung aus 2017, bei der insbesondere Frauen in Hollywood ihre Geschichten über Übergriffe geteilt haben.
1: Es ist traurig zu sehen, dass erst einmal wieder sowas Schreckliches passieren muss, damit das Thema sexuelle Gewalt wieder in den Mittelpunkt kommt. Bei einer Umfrage an der Cornell University haben 35% der Studentinnen angegeben, sexuelle Übergriffe selbst erlebt zu haben.
0: Und das ist leider kein reines US-Problem. Auch in Deutschland ist die Zahl der registrierten Opfer in den vergangenen Jahren weiter angestiegen. Jede dritte Frau erlebt hierzulande einen Übergriff.
1: Und das sind nur die Fälle, die auch bei der Polizei gemeldet werden. Die Dunkelziffer könnte noch viel größer sein. Tatverdächtige sind übrigens in fast allen Fällen Männer.
0: Zwar ist der Fall um Jane Doe vor Gericht noch nicht geklärt worden, wir von KNAZ hoffen aber natürlich, dass die Täter ihre gerechte Strafe erfahren werden.
1: In Deutschland gibt es für solche Fälle das Hilfetelefon unter der 0800 22 55 530. Könnt ihr eine Beratungsstelle zu sexualisierter Gewalt erreichen und euch helfen lassen. Zögert niemals, euch dem Hilfetelefon oder der Polizei zuzuwenden.

0: Vielleicht geht es euch da draußen genauso wie Vince und mir. Wir kommen beide aus Augsburg und wir können uns echt nicht mehr an die Zeit erinnern, als der Hauptbahnhof hier keine riesige Dauerbaustelle war.
1: Ja, seit knapp 14 Jahren wird dort die ganze Zeit irgendwas gemacht. Aber jetzt gibt's gute Nachrichten. Die größte Baustelle geht endlich zu Ende. Nämlich der Bahnhofstunnel, durch den die Tramlinien 3, 4 und 6 fahren werden. Der soll am 30. Juni 2027 jetzt endlich eröffnet werden. Also in nur 9 Monaten.
0: Ab kommendem November soll es schon die ersten Testfahrten mit Straßenbahnen geben. Die meisten Bauarbeiten sollen bis Ende des Jahres durch sein und ab Anfang 2027 müssen dann noch alle Fahrerinnen und Fahrer im Tunnel geschult werden. Es gibt also noch ein bisschen was zu tun, aber das Ende ist endlich in Sicht.
1: Ab Juni werden dann erstmal nur die Linien 3 und 4 durch den Tunnel fahren. Die Linie 6 soll ab Anfang 2028 dazukommen. Bis dahin soll nämlich der Gleisanschluss Richtung Stadt Bergen fertig sein.
0: Ich glaube, ich spreche auch für euch alle da draußen, wenn ich sage, schön, dass der Tunnel endlich fertig wird. Damit geht nicht nur endlich eine riesige Baustelle zu Ende, sondern das Umsteigen vom Zug in die Straßenbahn und andersrum wird dadurch echt deutlich angenehmer.
1: Ganz zu Ende sind die Bauarbeiten dann aber doch noch nicht. Bis der Augsburger Hauptbahnhof komplett fertig ist, dauert es nämlich noch ein bisschen Zeit. Seit 2 Monaten werden die Bahnsteige und die südlichen Unterführungen saniert. Auch das wird nochmal ein paar Jahre dauern.
0: Bis zum Ende der Baustelle vertreiben wir von

0: Kanal C euch natürlich weiterhin die Zeit mit der besten neuen Musik. Und die kommt jetzt von Lilac Attitude mit Crocodile Tears hier auf Kanal C.
1: Woran habt ihr bei dem Begriff

0: Das war Springen von Mr. Polska, Chiago und Nativistik. Der erste Song aus unserer Motto Gym Motivation Songs. Und der Name ist ja eigentlich schon Trainingsanweisung. Der Song verbindet nämlich Rap mit holländischem Jumpstyle und dreht spätestens beim Drop komplett auf.
1: Also ziemlich praktisch, wenn die Motivation gerade irgendwo zwischen der Umkleide und dem ersten Satz verloren gegangen ist. Der schnelle Rave-Sound macht auf jeden Fall wach und bringt direkt Bewegung rein. Obwohl Stillstehen bei dem Song sowieso schwierig ist.
0: Für deine Gym-Playlist also genau der richtige Start, Kopfhörer rein, Lautstärke hoch und das Springseil auspacken. Den nächsten Song für eure nächste Session im Fitness hört ihr bei uns in einer halben Stunde. Jetzt hört ihr aber erstmal Jana und die Lokalnews.
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3: Im Studio Jana Ried. Augsburg-Lechhausen. Die Autofahrer an der MAN-Brücke müssen sich ab heute auf weitere Einschränkungen einstellen. An der Brücke wird ein Gerüst aufgebaut, damit Fachleute das Bauwerk genauer untersuchen können. Grund für die Untersuchungen sind Schäden am Spannstahl. Jeweils eine Fahrspur bleibt aber offen. Augsburg. Der FC Augsburg muss vorerst auf seinen jungen Innenverteidiger Noah Kai Banks verzichten. Der 19-Jährige hat sich bei der deutschen U21 eine Außenbandverletzung im rechten Knie zugezogen. Die Verletzung wurde am Sonntag bestätigt, nachdem Banks bereits das Trainingslager der Nationalmannschaft verlassen hatte. Banks hatte in dieser Saison bisher jede Bundesliga-Minute für den FCA gespielt und war damit ein wichtiger Bestandteil der Augsburger Defensive. Wie lange der Abwehrspieler ausfallen wird, ist noch unklar. Kaufbeuren. Zwei maskierte Unbekannte haben in der Nacht auf Sonntag einen Zigarettenautomaten mit einer Axt beschädigt. Die Tat ereignete sich in der Sudetenstraße in Neugablonz. Als ein Passant auftauchte, flüchteten die beiden Täter mit Fahrrädern. Nach ersten Erkenntnissen machten sie keine Beute. Der Schaden liegt allerdings im niedrigen vierstelligen Bereich. Die Polizei ermittelt wegen Sachbeschädigung und des Verdachts auf versuchten Diebstahl.
0: Danke, Jana.
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1: Bei uns am Augsburger Hauptbahnhof haben wir aktuell 14 Grad Celsius und der Himmel ist klar. Im Laufe der Nacht halbiert sich die Temperatur auf 7 Grad, es bleibt aber klar und die Regenwahrscheinlichkeit liegt bei gerade einmal 10%. Morgen setzt sich der bisher sehr warme Herbstbeginn fort mit sonnigen 21 Grad. Am Donnerstag ist dann aber mit Regenschauern zu rechnen und das Wochenende wird kühler und bewölkt.
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0: Wir schauen um 10:30 raus auf die Straßen und da sehen wir nur eine Meldung. Auf der A7 Richtung Ulm zwischen Altenstadt und Illertissen ist eine Baustelle. Hier ist die linke Spur gesperrt noch bis Mitternacht. Und wenn ihr sonst noch was seht, dann klingelt gern kostenlos durch unter unserer Verkehrshotline. Das ist die 0800 08 21 93 4. Kanal C wünscht euch eine gute und vor allem sichere Fahrt.
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1: In der nächsten halben Stunde Kanal C erwarten euch weiterhin spannende Themen. Unter anderem geht es um einen gehypten Newcomer, von dem aber gemunkelt wird, dass er und seine Musik in Wahrheit KI-generiert sind. Als bräuchten wir mehr davon. Etwas weniger deprimierend ist dafür unser Kanal C-Gewinnspiel. Wenn ihr also euer Glück versuchen wollt, dann bleibt unbedingt dran. Bei uns hört ihr jetzt den Y2K-Klassiker Teenage Dirtbag von Wheatus. Moment, ihr hört davor Lee Cole und Fool. Im Studio sind für euch heute Vince
0: und Dennis.
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0: Das war Wheatus mit Teenage Dirtbag auf Kanal C.
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2: Der Herbst zeigt sich ja aktuell von seiner sommerlichsten Seite. 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
0: 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Ich gebe euch zur Sicherheit nochmal die Nummer durch. Das ist die 0821 50 5x7. Ihr habt jetzt genau einen Song lang Zeit, um bei uns anzurufen. Und das ist The Parrot von McGrath. Viel Glück!

0: Nietzsche mit Appetit auf Kanal C.
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0: Wir haben für euch immer noch 2 Cocktailgutscheine für das Enchilada in der Augsburger Hallstraße hier. 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Und zwar unter der Telefonnummer 0821 50 5 mal die 7.
2: Das ist 0821 50 5 mal die 7. Da habt ihr es nochmal gehört. Wenn ihr was trinken wollt, dann schaut bei uns an.
0: Ihr habt noch einen Song Zeit anzurufen und euch die Cocktailgutscheine zu holen. Und der kommt von Blue Eye und heißt Make a Living hier bei Kanal C.

0: In den letzten Wochen waren ja einige heiß diskutierte Wahlen hier in Deutschland, egal ob in Sachsen-Anhalt oder in Berlin. Was man dabei oft beobachtet, verschiedene Parteien und Politiker interpretieren die gleichen Themen unterschiedlich. Dass da mehr dahinter steckt, das erklärt euch jetzt Alvara in einem Gastbeitrag. Sie studiert an der Uni Augsburg und hat in einem ihrer Kurse genau das behandelt.
1: Woran denkt ihr bei den Begriffen Welle und Flut? An viel Wasser, vielleicht an eine Naturgewalt, eine Bedrohung? Und bei dem Wort Flüchtlingswelle? Ich schätze mal an viele Menschen, die auf der Flucht sind. Was aber, wenn jetzt diese vielen Flüchtlinge Deutschland überrollen wie so eine Flutwelle und damit eine Gefahr für uns sind? Hier werden Menschen und ihre Schicksale mit einer unpersönlichen Wassermasse verglichen. Das ist entmenschlichend. Und Wasser hat ja auch keinen Fluchtgrund. Es gibt keine Legitimierung für eine Flutwelle. Solche Bilder machen es möglich, dass wir ohne Empathie über Geflüchtete sprechen und auf politischer Ebene sehr distanziert Entscheidungen über ihr Schicksal treffen. Der Begriff Flüchtlingswelle ist ein bestimmtes Framing aus der Migrationspolitik, also der gedankliche Deutungsrahmen, in den eine Botschaft verpackt wird. Das Framing umgibt uns im Alltag, in der Werbung, in Nachrichten und ist quasi immer in politischen Statements und Wahlkampagnen zu finden. In unserem Gehirn wird nämlich bei bestimmten Stichwörtern nicht nur die einzelne Wortbedeutung aktiviert, sondern ein ganzes Bedeutungsnetzwerk. Das gleiche Thema kann unterschiedlich geframed werden oder ein und derselbe Frame kann für unterschiedliche Themen genutzt werden, je nachdem, wie sich die politischen AkteurInnen positionieren wollen. Ich habe dazu ein Beispiel aus der Klimapolitik für euch. Zuerst der Instagram-Post einer Partei.
2: Achtung, Abzocke! CO2-Abgabe macht deine Tasche leer.
1: Eine Steuer, die im Rahmen der Klimapolitik zur Verbesserung des Klimaschutzes beschlossen wurde, wird zum Diebstahl erklärt, als Diebstahl geframed. Und die Regierung, die die CO2-Abgabe beschlossen hat, ist dann der Dieb. Eine NGO mit anderer Meinung zum Klimaschutz postet das hier.
2: Jetzt kommt alles raus. Mieses Spiel. So sabotiert ein Club von Milliardären und Konzernen die Vermögenssteuer und bremst Klimaschutz aus.
1: Das Vergehen oder Unrecht ist hier also nicht, dass BürgerInnen einen finanziellen Beitrag zum Klimaschutz leisten müssen, sondern im Gegenteil das Ausbremsen des Klimaschutzes durch Sabotage. Und die SaboteurInnen sind in dem Fall die Mitglieder der Stiftung Familienunternehmen. Ihr seht, Framing wirkt in politischen Debatten, indem es Bilder und Emotionen in unseren Köpfen aktiviert. Je öfter die gleichen Muster aktiviert werden, desto vertrauter werden sie uns. Und Vertrautes wird vom Gehirn schneller erkannt und leichter verarbeitet. Frames werden so zur Entscheidungsgrundlage, ohne dass uns das bewusst ist. Das ist eine Erkenntnis aus den Kognitionswissenschaften. Wichtig ist noch, dass politische Frames immer ausgewählte Aspekte hervorheben und andere Fakten und Realitäten eines Themas unter den Tisch fallen lassen. Sie sind also ideologisch selektiv. Die Krux daran ist, wenn sich politische Frames ständig wiederholen, können sie Wahlen beeinflussen. Also, beobachtet mal, wer welche Ziele und politischen Inhalte wie verpackt. Welche Frames werden von den KandidatInnen in Bayern verwendet und mit welchem Ziel? Zum Schluss habe ich noch eine Buchempfehlung für alle, die sich vielleicht näher mit dem Thema Framing beschäftigen wollen. Politisches Framing von Elisabeth Wehling. Die hat darin gängige Frames zu verschiedenen Politikbereichen dekodiert und erklärt die wirklich sehr anschaulich und kurzweilig. Das Buch gibt's in der Unibib Augsburg. Danke fürs Zuhören.
0: Ja, wir von Kanal C hoffen, dass ihr durch diesen tollen Gastbeitrag etwas mitgenommen habt. Vielleicht erkennt ihr ja eh den ein oder anderen Einsatz von Framing bald. An der Stelle danke an Alvara. Falls ihr euch für weitere politische Beiträge und Bildung interessiert, dann checkt unbedingt unsere Website ab, kanal-c.net. Dort haben wir nämlich mehr weitere Ausschnitte aus der Sendung rund um das Thema politische Bildung. Wir machen hier jetzt bei Augsburgs bestem Campusradio weiter mit Musik. Als nächstes kommt nämlich Baby No Money mit Gigolo.

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1: Das war gerade Baby No Money mit Gigolo bei Kanal C. Bei uns hört ihr ganz viel ganz neue Musik. Und auch diese Woche haben wir wieder einen neuen Artist dabei, den ihr vielleicht noch nicht kennt.
2: Und der heißt LOL What The Fuck, It's Jake. Jake hat im Juni sein erstes Album Falling Apart But It Sounds Nice rausgebracht und ist damit erstmal komplett durchgestartet.
1: Seine Musik klingt sehr postpunkig mit ein bisschen Pop, so ungefähr wie Sober, nur sehr viel rockiger und mit vielen lauten E-Gitarren. Am besten hört ihr selbst mal kurz rein.

0: Jake ist noch relativ jung und singt viel über die typischen Themen. Liebe, Breakups, Randale. Und obwohl er nur ein Album draußen hat, hat er schon immens viele Listener auf allen Plattformen. Vielleicht könnte er der nächste Teenie-Star werden.
1: Oder vielleicht auch nicht. Online findet man nämlich sehr wenig über ihn. Keine Auftritte, keine Interviews, keinen Merch, nicht mal irgendwelche Videos von ihm beim Performen. Das ist irgendwie echt auffällig.
0: Tja, und das würdet ihr sagen, wenn ich euch erzähle, LOL What The Fuck It's Jake ist mit ziemlicher Sicherheit KI. Was man nämlich online findet, das sind vor allem Reddit-Diskussionen und YouTube-Videos von Leuten, die genau darüber reden.
1: Wir von Kanal C sind natürlich sehr transparent und müssen kurz dazu sagen, so wasserdichte Quellen, ob er jetzt KI ist oder nicht, gibt's gar nicht. Aber es deutet schon sehr viel darauf hin und auch Erkennungstools sagen, dass er mit hoher Wahrscheinlichkeit durch künstliche Intelligenz generiert ist.
0: Also was heißt das jetzt genau? Die Leute sind sich nicht ganz sicher, ob zum Beispiel nur seine Instrumentals von KI sind oder die ganzen Songs. Einige Leute sagen sogar, dass es den Typen an sich überhaupt nicht gibt.
1: Ich finde sowas echt gruselig, aber es ist echt ein immer größeres Problem. Die großen Streaming-Anbieter sagen zum Beispiel vorher, dass bis Ende diesen Jahres die Hälfte der Musik auf ihren Plattformen von KI sein könnte.
0: Das ist halt wirklich unfassbar traurig und Musik von Menschen wird dadurch scheinbar immer weniger wichtig. Dabei ist die KI nicht mal wirklich kreativ, sondern macht nur nach, was beliebt ist. Und starke Stimmen und gut gelernte Instrumente sind dann auch so gut wie egal.
1: Es gibt aber schon ein paar Faktoren, an denen man KI-Musik mehr oder weniger sicher erkennen kann. Zum Beispiel singt die KI oft zu perfekt und in der Stimme fehlen echte Gefühle. Außerdem sind die Songs generell sehr generisch und sicher. Es gibt also nicht so wirklich kreative Stellen, die mal so ein bisschen vom Mainstream weggehen.
0: Ja, die Texte sind auch ein bisschen unkreativ oft und eine Message gibt's in der Regel sowieso nicht. Am wichtigsten finden wir die Online-Präsenz, denn wenn eine Person nirgendwo mit Instrument zu sehen ist und man nicht mal irgendwie ein Video findet, auf dem sie spricht, dann ist das Ganze schon eher seltsam.
1: Wir merken uns also, die Zukunft der Musik ist live oder hier auf Kanal C. Wir machen jetzt nämlich mit Musik weiter und zwar ganz KI-frei von echten Artists. Hier ist die nordirische Singer-Songwriterin Soak mit ihrer brandneuen Single Decembers. Viel Spaß!

0: Das war der nächste Song aus unserem heutigen Motto Gym Motivation Songs, nämlich Not Today von Ikimel, Florida Juicy und No Cash from Parents. Der Track verbindet Rap mit einem schnellen elektronischen Beat und bringt damit direkt richtig Tempo ins Training.
1: Dazu kommt Ikimels typisch selbstbewusstes Attitude. Der Song ist frech, laut und definitiv nichts für ein entspanntes Cooldown. Dafür umso besser, wenn ihr ordentlich in Schwung kommen müsst.
0: Und mit nicht einmal 2 Minuten ist er sowieso vorbei, bevor man groß darüber nachdenken kann, ob man eigentlich noch Bock hat. Also nicht aufgeben, sondern durchziehen. In einer halben Stunde gibt's dann schon den nächsten Banger aus unserem Motto Gym Motivation Songs.
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3: Im Studio Jana Ried. Washington. US-Präsident Donald Trump will die Todesstrafe in den USA stärker einsetzen. Seine Ankündigung kommt nur wenige Tage nach dem gescheiterten Hinrichtungsversuch an der verurteilten Mörderin Christina Pike im Bundesstaat Tennessee. Bei ihr konnte die Giftspritze nicht ordnungsgemäß verabreicht werden. Sie überlebt den Versuch und liegt weiterhin bewusstlos im Krankenhaus. Tennessee hat daraufhin eine unabhängige Untersuchung angekündigt. Russland. In der russischen Region Irkutsk in Sibirien ist eine Frau mutmaßlich an der Pest gestorben. Die Frau soll in einem Institut zur Bekämpfung der Pest gearbeitet haben. Dabei hat sie versehentlich ein Gefäß mit lebenden Bakterien zerstört. Später entwickelte sie schwere Symptome und starb trotz Behandlung im Krankenhaus. Die Behörden haben außerdem Ermittlungen wegen möglicher Verstöße gegen Sicherheitsvorschriften eingeleitet. Brasilien. Die Entscheidung über das Präsidentenamt fällt erst in einer Stichwahl. Der rechte Senator Flavio Bolsonaro kam im ersten Wahlgang auf rund knapp die Hälfte der Stimmen. Amtsinhaber Luiz Inácio Lula da Silva ebenfalls. Flavio Bolsonaro ist der Sohn des früheren Präsidenten Jair Bolsonaro und verspricht unter anderem einen härteren Kurs gegen Kriminalität und weniger staatliche Leistungen. Lula will dagegen seine Sozialprogramme und die stärkere Rolle des Staates beibehalten. Die beiden treten Ende Oktober erneut gegeneinander an.
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0: Bei uns am Augsburger Hauptbahnhof haben wir aktuell 14 Grad Celsius und der Himmel ist klar. Im Laufe der Nacht halbiert sich die Temperatur auf 7 Grad. Es bleibt aber klar und die Regenwahrscheinlichkeit liegt bei gerade mal 10%. Morgen setzt sich der bisher sehr warme Herbstbeginn fort mit sonnigen 21 Grad. Am Donnerstag ist dann aber mit Regenschauern zu rechnen und das Wochenende wird kühler und bewölkt.
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1: Wir schauen raus auf die Straßen und da sehen wir eine Gefahrensituation auf der A7 Richtung Füssen zwischen Dettingen und Bergheim. Hier ist gerade ein Unfall passiert und es sind Leute auf der Straße unterwegs. Die rechte Spur ist blockiert, die linke Spur ist blockiert. Fahrt hier also besonders vorsichtig auf der A7 Richtung Füssen zwischen Dettingen und Bergheim. Ansonsten haben wir noch auf der A7 Richtung Ulm zwischen Altenstadt und Illertissen immer noch die Baustelle, wo die linke Spur gesperrt ist. Noch bis Mitternacht und ansonsten sind die Straßen frei, außer ihr da draußen seht noch was, dann klingelt doch gern kostenlos durch unter unserer Verkehrshotline. Das ist die 0800 0821 934. Kanal C wünscht euch eine gute und sichere Fahrt.
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1: Ja, wir haben gleich wieder ein Event der Woche für euch dabei. Und zwar die Augsburger Duld. So viel kann ich schon verraten. Und gleich reden wir darüber, warum ihr auf Augsburgs größtem Open-Air-Markt vorbeischauen solltet. Davor geht es bei uns aber erstmal weiter mit Musik und wir starten in die halbe Stunde mit einem brandneuen Song, nämlich Indie-Rock aus der Music City Nashville, Tennessee. Die Band New Translations hat letzten Freitag ihre neue Single rausgebracht und ihr hört sie. So wie immer. Zuallererst bei uns auf Kanal C. Und für euch zu später Stunde noch im Studio sind heute der Dennis
0: und der Vince.
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1: Ja, komm noch zum Radio, komm noch zu Kanal C. Das sind wir. Wir sind Augsburgs Junges Radio, das Campusradio. Für alle jungen Menschen, die einfach Bock haben, mal zu lernen, wie das Radiohandwerk funktioniert. Uns gibt es seit 1997 und bei uns kann man ganz viele verschiedene Sachen von null an lernen.
2: Ja, so wie ich heute. Falls es euch noch nicht aufgefallen ist, ich habe heute zum ersten Mal die Sendetechnik bedient. Das wird euch draußen wahrscheinlich nicht aufgefallen sein, hoffe ich. Aber sowas kann man hier machen.
1: Ganz genau, aber auch was Texte schreiben, Sachen recherchieren angeht, kann man bei uns alles lernen, Beiträge produzieren, die Nachrichten machen. Also wenn ihr da draußen zwischen 18 und 27 Jahre alt seid, dann gibt es eigentlich nichts Besseres für euch, als einfach mal bei uns vorbeizuschauen.
2: Ja, wir treffen uns immer in unserer Redaktion in der Eichleitner Straße am Dienstagabend, hören uns nochmal die Sendung an, geben uns Feedback und da könnt ihr direkt einsteigen und mitmachen, Beiträge produzieren, Sachen schreiben oder die Musik auswählen.
1: Und wenn euch das interessiert und ihr das machen möchtet, dann findet ihr unsere Infos am besten auf unserer Website kanal-c.net oder auf unserem Instagram kanal-c. Aber bevor wir euch jetzt weiter volllabern, machen wir weiter mit Musik.
2: Genau, und die kommt jetzt von Jordan Rakai mit Paradise.

0: Rosalyn mit The Music I Love auf Kanal C. Und wie inzwischen Tradition geworden bei Kanal C, ist es jetzt Zeit für unser wöchentliches Quiz. Und wie immer haben wir einen Game Master mit uns im Studio. Und das ist heute die Helena. Hallo.
1: Hallo.

0: Tag 1918.
1: Was waren die Möglichkeiten?
2: 26, also 1926, 1912 oder 1918.
1: Das späteste leider, glaube ich.
2: Also da hat Dennis tatsächlich recht, okay. Das war 1918.
3: Geschichte, Bachelor.
2: Ja, vielleicht weißt du dann die nächste Frage sogar auch schon. Welche zwei Länder streiten sich um die Mona Lisa? Sind das Deutschland und Monaco, Frankreich und Italien oder Italien und Österreich?
3: Okay, Educated Guess sagt mir jetzt Frankreich und Italien, weil Leonardo da Vinci oder so. Und es hängt in Frankreich.
1: Frankreich und Österreich, weil es lustig wäre.
2: Es sind tatsächlich Frankreich und Italien.
3: Aber nice try.
2: Vielleicht weiß Vince ja das Nächste, und zwar hat das mit Musik zu tun. Wie viele Tonträger hat Michael Jackson weltweit verkauft? Sind das mehr als 900 Millionen, mehr als 300 Millionen oder mehr als 500 Millionen?
1: Ich würde 900.
3: Ich hätte, boah, 900 ist schon echt viel. Ich hätte wahrscheinlich 500 gesagt, 500 Millionen.
2: Also er ist der King of Pop, aber auch er hat nur mehr als 500 Millionen Tonträger verkauft.
3: 3-0, let's go.
1: Wir brauchen mehr Fragen über Videospiele.
2: Damit kann ich leider nicht dienen, aber Wissenschaft. Welche Nobelpreiskategorie ist denn die jüngste? Ist das Literatur, Wirtschaft oder Chemie?
3: Ich glaube Wirtschaft.
1: Literatur, weil es crazy wäre.
2: Es ist tatsächlich Wirtschaft. Und die letzte Frage, die ist vielleicht ein bisschen tricky, aber... Nimm's,
3: letzte Chance.
2: Wie lautet die Gretchenfrage aus Goethes Faust? Ach. Nun sag, wie hast du es mit der Astronomie, Religion oder Philosophie?
1: Es ist entweder Religion oder Philosophie.
3: Also, wenn ich mir überlege, wie es, um was es in diesem Buch geht, würde ich jetzt einfach sagen Religion. Letzte Chance, Vince, aber no pressure.
1: Ich sage auch Religion.
2: Nochmal die absolute Niederlage abgewehrt, aber ja, es ist die Religion, Dennis. Du hast gewonnen. Herzlichen Glückwunsch.
3: Flawless. Normalerweise antworte ich hier viel dümmer.
1: Ja, ich musste auch mal gehammelt werden.
3: Ja, ist so. Helena, vielen Dank für das Quiz.
2: Danke euch.
3: Und bei uns auf Kanal C geht es jetzt weiter mit Musik. Hier ist Swayco mit Paralyzed.

0: der Woche.
1: Im Herbst gibt's in Augsburg ja immer einiges zu entdecken. Nach Herbstplärrer und Tura-Michele kommt natürlich die Herbstduld. Und seit Samstag steht sie wieder, dieses Jahr schon zum 143. Mal.
2: Aber keine Sorge, wenn ihr noch nicht da wart, sie geht noch bis zum Sonntag. Und wir stellen euch jetzt mal schnell die Highlights vor, sodass eurem Bummel- und Shoppingerlebnis nichts mehr im Wege steht.
1: Die Duld zieht sich wie jedes Jahr wieder zwischen Vogeltor und Jakobertor, 1 Kilometer lang, und ist täglich von 10 bis 19 Uhr geöffnet. Insgesamt 109 Händlerinnen und Händler präsentieren dort dieses Mal ihre Waren.
2: Neben den ganzen traditionellen Duldprodukten wie Küchenwerkzeug, Kunsthandwerk, Kräuterprodukten und Spielwaren gibt es dieses Jahr auch ein paar Neuigkeiten, zum Beispiel Naturkosmetik, Heimtextilien und frisches Obst und Gemüse.
1: Falls ihr aber nicht nur Lust auf leckere Zutaten habt, sondern auch auf ein ganzes Essen, dann werdet ihr an dem Imbiss- und Getränkeständen fündig. Danach könnt ihr noch beim neuen Stand vom Umweltamt vorbeischauen oder, falls ihr mit Kids da seid, einen Abstecher beim Kinderkarussell machen.
2: Das Schöne an der Duld ist ja, dass man gar nicht unbedingt was kaufen muss. Allein die Marktstimmung an der alten Stadtmauer lohnt sich schon, gerade jetzt im Herbst.
1: Wenn ihr hin wollt, dann nehmt am besten die Öffis oder das Rad. Der Duldbereich und die Straßen drumherum sind nämlich noch bis kommenden Dienstag für Autos gesperrt. Wir von Kanal C wünschen euch viel Spaß beim Bummeln, Stöbern und Schlemmen auf der Duld.

0: Das war Bamba von Luciano gemeinsam mit H und BIA. Der Track ist ein Muss für jede Fitness-Playlist und damit perfekt für unser Motto Gym Motivation Songs. In dem Banger wird deutscher und internationaler Rap zusammengebracht und das mit einem Beat, der von Anfang an einen ziemlich stabilen Rhythmus vorgibt.
1: Und genau dieser gleichmäßige Flow funktioniert beim Training richtig gut. Nicht komplett hektisch, aber genug Druck, um beim nächsten Satz oder auf dem Laufband im richtigen Tempo zu bleiben.
0: Dass Bamba 2022 gleichzeitig in Deutschland, Österreich und der Schweiz auf Platz 1 gelandet ist, kommt dann auch noch dazu. Es ist schon ein kleiner Throwback also, aber einer, der immer noch ordentlich Energie mitbringt.
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3: Im Studio Jana Ried. Augsburg-Lechhausen. Die Autofahrer an der MAN-Brücke müssen sich ab heute auf weitere Einschränkungen einstellen. An der Brücke wird ein Gerüst aufgebaut, damit Fachleute das Bauwerk genauer untersuchen können. Grund für die Untersuchungen sind Schäden am Spannstahl. Jeweils eine Fahrspur bleibt aber offen. Augsburg. Der FC Augsburg muss vorerst auf seinen jungen Innenverteidiger Noah Kai Banks verzichten. Der 19-Jährige hat sich bei der deutschen U21 eine Außenbandverletzung im rechten Knie zugezogen. Die Verletzung wurde am Sonntag bestätigt, nachdem Banks bereits das Trainingslager der Nationalmannschaft verlassen hatte. Banks hatte in dieser Saison bisher jede Bundesliga-Minute für den FCA gespielt und war damit ein wichtiger Bestandteil der Augsburger Defensive. Wie lange der Abwehrspieler ausfallen wird, ist noch unklar. Kaufbeuren. Zwei maskierte Unbekannte haben in der Nacht auf Sonntag einen Zigarettenautomaten mit einer Axt beschädigt. Die Tat ereignete sich in der Sudetenstraße in Neugablonz. Als ein Passant auftauchte, flüchteten die beiden Täter mit Fahrrädern. Nach ersten Erkenntnissen machten sie keine Beute. Der Schaden liegt allerdings im niedrigen vierstelligen Bereich. Die Polizei ermittelt wegen Sachbeschädigung und des Verdachts auf versuchten Diebstahl.
0: Danke, Jana.
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0: Und wir schauen raus auf die Straßen und da sehen wir eine Gefahrensituation auf der A7 Richtung Füssen zwischen Dettingen und Bergheim. Hier ist ein Unfall, die Richtungsfahrbahn ist gesperrt, ihr werdet umgeleitet über die U14. Und dazu sehen wir noch auf der A7 Richtung Ulm zwischen Altenstadt und Illertissen eine Baustelle. Hier ist die linke Spur gesperrt. Noch bis Mitternacht. Wenn ihr da draußen noch was anderes seht, dann klingelt gern kostenlos durch unter unserer Verkehrshotline. Das ist die 0800 082 1934. Kanal C wünscht euch eine gute und vor allem sichere Fahrt.
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1: Bei uns am Augsburger Hauptbahnhof haben wir aktuell 14 Grad Celsius und der Himmel ist klar. Im Laufe der Nacht halbiert sich die Temperatur auf 7 Grad. Es bleibt aber klar und die Regenwahrscheinlichkeit liegt bei gerade mal 10%. Morgen setzt sich der bisher sehr warme Herbstbeginn fort mit sonnigen 21 Grad. Am Donnerstag ist dann aber mit Regenschauern zu rechnen und das Wochenende wird kühler und bewölkt.
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1: Bald ist der Montag auch schon wieder vorbei, aber keine Sorge, unsere Sendung Kanal C hat gerade einmal Halbzeit. Wir müssen euch ja noch unbedingt unser Album der Woche vorstellen, nämlich das gefühlvolle Debüt der deutschen Band Ratmann. Außerdem fragt ihr euch doch bestimmt, was Dennis und ich vom heiß diskutierten Psychothriller Primetime mit Robert Pattinson denken, dachte ich mir. Und beim Augsburger Bahnhofstunnel tut sich auch etwas, man kann es kaum glauben. Die Nacht geht also gerade erst los, deshalb machen wir jetzt erstmal Stimmung mit Auf die Party von Bad Moms Jay und Domiziana. Im Studio sind für euch heute der Vince
0: und der Dennis.
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1: Unser Album der Woche kommt dieses Mal von einer jungen Band aus Hessen. Die heißt Rathmann und dahinter stecken der Sänger Magnus Ernst, Bassist Moritz Weishaupt und Schlagzeuger Arne Wolf. Und vor ein paar Tagen ist ihr erstes Album mit dem Namen Die Goldenen 20er rausgekommen.
2: Ganz neu sind die drei aber nicht. Von ihnen gibt es nämlich schon eine EP und ein paar Singles. Selbst beschreiben sie ihre Musik als dunklen Gitarrenpop, rau und ungeschliffen, aber mit einem Sinn für Romantik. Wer also Fan von Weltschmerzpop wie vom Künstler Faber ist, der spitzt jetzt am besten mal die Ohren.

0: vom brennenden. Das war der erste Song vom Album und er trägt auch den gleichen Namen, also die Goldenen Zwanziger. Damit ist aber nicht die goldene Ära vom Jazz oder die Weimarer Republik gemeint, sondern die eigenen Zwanziger von Magnus, Moritz und Arne. Und Golden oder Golden ist dabei eher mit einem Augenzwinkern gemeint.
1: Auf dem Album geht es nämlich um Unsicherheit, um die Leute, die aus der Bahn geraten, alles in allem um eine solide Quarterlife-Crisis. Beim Titel vom nächsten Song habe ich aber erstmal gar nicht an meine 20er gedacht. Er erinnert mich nämlich vielmehr an meine Kindheit. Er heißt Nils Holgersson.

0: Der Song ist treibend mit einer guten Portion Folk und hat einen ziemlich ehrlichen Text. Da singt jemand darüber, wie gerne er allein ist und dass er jeden verscheucht, der ihm zu nahe kommt. Am Ende will er einfach davon segeln, eben wie Nils Holgersson mit den Gänsen.
1: Das ganze Album steckt voller solcher persönlicher Songs, ohne dabei kitschig zu klingen. Die drei können aber auch deutlich lauter und rockiger, wie zum Beispiel hier bei Warum tut Liebe so?

0: Der Song zeigt nochmal, warum die goldenen 20er von Rathmann unser Album der Woche geworden ist. Die Texte sind oft traurig, aber nie selbstmitleidig. Und ein bisschen Humor steckt auch immer drin.
1: Und auch musikalisch merkt man, dass die drei keinem Trend daherlaufen. Alle Songs haben Elemente aus Folk, Western und Rock. Das klingt nicht unbedingt nach dem, was gerade überall im deutschen Indie läuft, sondern schon eher besonders.
0: Die goldenen 20er von Rathmann ist seit letztem Freitag draußen und diesen Herbst sind die drei damit auch auf Tour. Tickets dafür findet ihr online. Zum Abschluss gibt's jetzt wie immer bei Kanal C noch einen Song von unserem Album der Woche in voller Länge. Hier sind Rathmann mit Trauriger Geist.

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1: Kevin Laughlin.
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1: Kevin Laughlin mit Katie hier auf Kanal C. So, wir haben es schon angeteasert, 2-3 Mal heute Abend, auch im Social Media Content. Ja. Aber, Vince, wir waren gestern Abend im Kino und haben einen Film geschaut, der natürlich sehr auf Social Media steil gegangen ist.
3: Ja, wir waren im Lilium und haben uns einen Film angeschaut, der heiß diskutiert wird. Es geht um Primetime von Lance Oppenheim in der Hauptrolle Robert Pattinson, der Chris Hansen spielt, der zumindest in den USA, aber ich denke auch teils in Deutschland, als Jäger von Pädophilen im Fernsehen bekannt geworden ist. Das Kontroverse daran war, dass der Film den Charakter Chris Hansen etwas kritischer darstellt, also nicht als perfekten Helden, wo viele dann meinten, dass der Film an sich Pädophile unterstützen sollte, was wir ziemlich einen Quatsch finden.
1: Ja, das kann man auf jeden Fall so sagen. Man muss natürlich sagen, was heißt, viele sehen es so. Es sind die Online-Diskussionen auf, ich sehe es vor allem auf Instagram, ich weiß nicht, wo du es gesehen hast.
3: X, ja.
1: Ich glaube, selbst davor konnte man sich denken, dass das ein bisschen sehr überzogen ist. Und ich glaube, in der Meinung wurden wir bestärkt. Denn ja, ich habe es dir gestern direkt nach dem Film gesagt, das Erste, was ich gesagt habe, war, glaube ich, ich kann verstehen, warum Chris Hansen den Film nicht ganz so gut findet, weil er natürlich nicht als der große Held rüberkommt. Mhm. Aber ich finde, er kommt auch nicht so wahnsinnig negativ rüber irgendwie, oder?
3: Ich finde vor allem, dass so dieses Thema Child Predators, der Film vertraut dem Publikum, dass man das schlecht findet, dass das schlecht ist. Und er ist vielmehr interessiert, andere Arten herauszufinden, wie vielleicht schlechte Tendenzen in Menschen stecken, die denken, dass sie Gutes tun. Und das fand ich sehr spannend, weil das ja heutzutage oft so ist. Irgendwelche Hetzjagden, man braucht ein Opfer, den perfekten Kriminellen, aber so einfach ist das einfach oft nicht.
1: Ja, ganz genau. Es ist halt, wie du sagst, eher so ein bisschen dieser Fanatismus, der damit mitkommt. Und dabei muss ich sagen, meine Erwartung von dem Film war eigentlich, dass Chris Hansen so als der Typ rüberkommt, der nur auf Quoten aus ist und möchte, dass seine Show so gut wie performt wie möglich. Das ist so ein bisschen Teil des Ganzen, aber das ist irgendwie nicht sein Hauptziel, sondern er kommt schon als jemand rüber, der einfach fest davon überzeugt ist, dass er da etwas sehr Gutes macht. Und von daher finde ich auch, er kommt gar nicht so schlecht weg. Weil er schon irgendwo recht hat. Also natürlich ist es gut, dass solche Pädophilen, die sich mit Kindern treffen möchten, zum Zweck mit ihnen Sex zu haben, bestraft werden.
3: Ja, ich glaube, Lance Oppenheim, der Director, hat auch gesagt, er sieht Chris Hansen als fehlerhaften Helden. Und der hat sich ein bisschen verfahren. Er sieht das Böse nicht als menschliche Sache, sondern als eine Art Dämon, die irgendwo herumkreucht und fleucht. Und dadurch wird er ein bisschen blind zum menschlichen Aspekt, der eben in so ziemlich jedem steckt, wie auch ihm. Weil er zwar nichts mit Kindern zu tun hat, aber eben auch nicht ganz treu ist seiner Frau und so weiter und so fort, was ihn dann eben zum Verhängnis wird.
1: Total. Und ja, man muss es ganz ehrlich sagen, was mir auch so ganz stark im Kopf geblieben ist, es ist also, im besten Willen, man geht da nicht aus dem Film raus und sagt, boah, das war jetzt ein pro-pädophilen Film, weil die da vorkommen, die von Chris Hansen gebastelt werden, kommen trotzdem als wirklich ekelhafte Typen rüber einfach.
3: Ja, man geht vor allem raus mit dem Gedanken, boah, das war ein echt interessanter Film und ein sehr gut gemachter Film. Deswegen können wir den euch da draußen wirklich nur empfehlen.
1: Und was sagst du, noch eine wichtige Frage, was sagst du zur Performance vom Hauptdarsteller?
3: Wundervoll. Seit Twilight, nicht trotz Twilight, seit Twilight bin ich Fan.
1: Robert Pattinson in der Hauptrolle hat er sehr gut gemacht. Und wenn ihr da draußen den Film sehen wollt, besonders auf Originalvertonung, können wir euch sehr empfehlen. Dann Lilium, Augsburg. Ich glaube, zumindest ein paar Tage läuft er, aber ich weiß nicht mehr, wie lange noch.
3: Ich denke, läuft noch eine Weile. Diese Kinowoche auf jeden Fall, die nächste wahrscheinlich auch noch. Da seid ihr gut aufgehoben.
1: Gut aufgehoben seid ihr musikalisch natürlich, wie gewohnt, bei Kanal C. Und wir machen jetzt weiter mit dem neuen Song. Der kommt von Leo und heißt Leiser.
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0: von Pitbull und T-Pain sind wir gerade ein ganzes Stück zurück ins Jahr 2010 katapultiert worden. Der typische Club-Sound von damals geht mit seinem schnellen Beat direkt nach vorne und passt perfekt, um beim Training nochmal das Tempo richtig anzuziehen.
1: Und Pitbull ist sowieso ziemlich zuverlässig, wenn man einen Song braucht, der innerhalb von wenigen Sekunden Partystimmung macht. Und die bekommt man hier definitiv sofort, da ist sogar eine kleine Dance-Break zwischen den Sets erlaubt.
0: Das ist also perfekt für Cardio oder den Moment, in dem man das Workout langsam anstrengend machen will. Ich würde sagen, der kommt direkt in eure Fitness-Playlist und bleibt unbedingt dran für den letzten Banger aus unserem Musikmotto Gym Motivation Songs. In einer halben Stunde.
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3: Im Studio Jana Ried. Washington. US-Präsident Donald Trump will die Todesstrafe in den USA stärker einsetzen. Seine Ankündigung kommt nur wenige Tage nach dem gescheiterten Hinrichtungsversuch an der verurteilten Mörderin Christina Pike im Bundesstaat Tennessee. Bei ihr konnte die Giftspritze nicht ordnungsgemäß verabreicht werden. Sie überlebt den Versuch und liegt weiterhin bewusstlos im Krankenhaus. Tennessee hat daraufhin eine unabhängige Untersuchung angekündigt. Russland. In der russischen Region Irkutsk in Sibirien ist eine Frau mutmaßlich an der Pest gestorben. Die Frau soll in einem Institut zur Bekämpfung der Pest gearbeitet haben. Dabei hat sie versehentlich ein Gefäß mit lebenden Bakterien zerstört. Später entwickelte sie schwere Symptome und starb trotz Behandlung im Krankenhaus. Die Behörden haben außerdem Ermittlungen wegen möglicher Verstöße gegen Sicherheitsvorschriften eingeleitet. Brasilien. Die Entscheidung über das Präsidentenamt fällt erst in einer Stichwahl. Der rechte Senator Flávio Bolsonaro kam im ersten Wahlgang auf rund knapp die Hälfte der Stimmen. Amtsinhaber Luiz Inácio Lula da Silva ebenfalls. Flávio Bolsonaro ist der Sohn des früheren Präsidenten Jair Bolsonaro und verspricht unter anderem einen härteren Kurs gegen Kriminalität und weniger staatliche Leistungen. Lula will dagegen seine Sozialprogramme und die stärkere Rolle des Staates beibehalten. Die beiden treten Ende Oktober erneut gegeneinander an.
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0: Bei uns am Augsburger Hauptbahnhof haben wir aktuell 14 Grad Celsius und der Himmel ist klar. Im Laufe der Nacht halbiert sich die Temperatur auf 7 Grad, es bleibt aber klar und die Regenwahrscheinlichkeit liegt bei gerade mal 10%. Morgen setzt sich der bisher sehr warme Herbstbeginn fort mit sonnigen 21 Grad. Am Donnerstag ist dann aber mit Regenschauern zu rechnen und das Wochenende wird kühler und bewölkt.
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1: Und damit gehen wir rein in die letzte Stunde Kanal C für heute. Und obwohl es schon spät ist, haben wir trotzdem noch eine bunte Sendung für euch dabei. Wir reden über die aktuellen Entwicklungen in der KI-Branche und die Gefahren, ja, die vielleicht sogar für die Menschheit ausgehen. Wir haben eine Empfehlung der Woche dabei. Da haben wir eine moderne Filmklassiker-Trilogie für euch dabei. Und es ist die erste Sendung im Oktober für uns. Und was man jetzt so machen kann, jetzt wo der Herbst so richtig da ist, auch darum geht es bei uns noch in unserer letzten Stunde. Los geht's, aber erstmal mit dem nächsten Song, und zwar Prog Rock aus der Schweiz von der Band Prisma mit ihrem neuen Song Ether. Für euch, auch zu später Stunde noch im Studio, sind der Dennis
0: und der Vince.
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0: Seit 2022 ist generative KI nicht mehr aus unserer Welt wegzudenken. Alles hat angefangen mit ChatGPT von OpenAI. Doch jetzt, 4 Jahre später, behauptet die KI-Branche, dass wir in 10 Jahren deswegen alle sterben könnten. Was dahinter steckt, erklären wir euch jetzt bei Kanal C.
1: Vor 3 Wochen hat Jacob Coxon auf Social Media vor einem möglichen Weltuntergang durch KI gewarnt. Kurz davor hatte er bei Anthropic gekündigt, dem KI-Unternehmen hinter Claude. Er hat Anthropic verlassen, weil KI-Unternehmen seiner Meinung nach unverantwortlich handeln.
0: Er sagt, dass die Entwickler von künstlicher Intelligenz glauben, dass sie uns bis Ende des Jahrzehnts töten könnte. Und diese Aussage ist total viral gegangen. Das klingt ganz schön nach Science Fiction, aber was sogenannte KI-Agenten schon alles können, ist wirklich beunruhigend.
1: Ja, solche KI-Agenten sind nämlich Programme, die sich verselbstständigt haben. Ein Beispiel sind die KI-Agenten von OpenAI. Die haben nämlich bei Sicherheitstests eigenständig gehandelt und sich nicht an Beschränkungen gehalten. Sie selbst haben Hugging Face gehackt. Das ist eine Plattform für KI für maschinelles Lernen und wollten dabei Lösungen für den Test erhalten.
0: Es ist zwar durch den Vorfall nichts passiert, aber er zeigt, wie schnell die Kontrolle über künstliche Intelligenz verloren geht. Und dazu kommt, dass KI-Agenten rechtlich nicht strafbar sind. Sie werden wie Werkzeuge behandelt. Es gibt sogar Szenarien, in denen KI-Modelle Menschen zu einem Atomkrieg bringen könnten.
1: Wir müssen uns auch selbst eingestehen, wir Menschen neigen gerne dazu, Szenarien bis zum Ende zu denken. Apokalypsen faszinieren uns eben. Aber das wirkliche Risiko ist aktuell noch ziemlich klein. Die Lage lässt sich noch kontrollieren. Aber wie können wir verhindern, dass KI sich schneller entwickelt, als wir sie kontrollieren können?
0: Die Chefs von OpenAI und Anthropic fordern stärkere Regulierungen von KI. Ein Vorschlag von Anthropic-Chef war, die Entwicklung zu verlangsamen, um mehr Zeit für Sicherheitsmaßnahmen zu haben. Doch Donald Trump lehnt das Sicherheitstraining ab. Er möchte die Verantwortung den Unternehmen überlassen und meint, wer KI gewinnt, gewinnt auf internationaler Ebene wirtschaftlich und politisch.
1: Manche sehen die tatsächliche Gefahr nicht in der KI selbst, sondern im Kontrollverlust über die Unternehmen. Bei den Geldanlagen für KI geht es nämlich um richtig viel Geld. Amazon, Google, Microsoft und Meta wollen jährlich bis zu 800 Milliarden US-Dollar für ihren KI-Ausbau und die Rechenzentren ausgeben.
0: Dazu kommt auch noch, dass hinter den ganzen apokalyptischen Szenarien nur eine Marketingstrategie stecken könnte. Denn die 2 größten KI-Unternehmen wollen an die Börse gehen. Wenn KI dabei als Supermacht dargestellt wird, heizt das natürlich den Wettlauf zwischen ihnen an und das Interesse an ihren Aktien.
1: Ich würde sagen, es bleibt spannend, wie sich alles rund um künstliche Intelligenz weiterentwickelt. Aber wir sollten die Weltuntergangsszenarien nicht überbewerten. Und bevor wir jetzt noch in Weltuntergangsstimmung geraten, gibt's bei Kanal C einen neuen Song.

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1: Wir haben heute nicht nur einen, sondern gleich drei moderne Filmklassiker für euch dabei. Und zwar Christopher Nolans Batman-Trilogie. Ich habe die drei Filme Batman Begins, The Dark Knight und The Dark Knight Rises vor kurzem das allererste Mal gesehen. Und ich muss sagen, die haben mich echt überzeugt.
2: Das überrascht mich ehrlich gesagt nicht. Einer der größten Superhelden überhaupt und einer der bekanntesten Regisseure im 21. Jahrhundert. Das ist praktisch ein Rezept für Erfolg. Ich habe die Filme schon vor längerem gesehen und fand sie auch wirklich sehr gut.
1: Das Highlight der Trilogie ist natürlich der zweite Film, The Dark Knight. Der gilt bei Experten und Fans als einer der besten Filme im 21. Jahrhundert. Vor allem wegen Heath Ledgers legendärer Performance als Joker, in der er mit seiner Stimme, Gestik und Mimik den unberechenbaren Bösewicht einfach perfekt verkörpert.
2: Ich finde aber auch die anderen beiden Teile von Nolans Trilogie sind wirklich sehenswert. Batman Begins dreht sich ganz um den Start von seiner Karriere als Schurkenschreck von Gotham City und setzt von Anfang an den Ton für Nolans Batman. Düster, ernst und so weit wie möglich realistisch. Ganz anders als zum Beispiel die eher abgedrehten bunten Filme von Tim Burton.
1: Dazu passt auch Christian Bale in der Rolle von Batman, aka Bruce Wayne. Der superreiche Charakter kommt in den drei Teilen sehr nüchtern, kalkuliert und distanziert rüber. Zumindest solange er sich nicht in jemanden verliebt.
2: Ja, und auch der Abschluss der Trilogie ist echt sehenswert, obwohl er ein bisschen kontrovers war damals. The Dark Knight Rises spielt einige Jahre nach den ersten beiden Filmen und Batman muss sich nach längerer Abwesenheit wieder zurückkämpfen.
1: Starke Performances von bekannten Schauspielern, das etablierte Universum von Gotham und die düstere Atmosphäre sorgen dafür, dass Christopher Nolans Batman-Trilogie auch 21 Jahre nach dem ersten Teil immer noch echt sehenswert ist, egal ob man die Filme schon kennt oder nicht.
2: Falls ihr jetzt auch mal in Nolans düsteres Gotham eintauchen wollt, dann findet ihr die Filme im Abo auf HBO Max. Da könnt ihr übrigens auch alle anderen Batman-Filme anschauen.
1: Ja, Vince und ich haben jetzt erstmal genug über Filme geredet. Bei uns geht's jetzt weiter mit Musik und die kommt von der Indie-Folk-Band Mighty Oaks und ihrer neuen Single Go For Broke hier bei Kanal C.

0: Der erste Schritt durch raschelndes Laub, glänzende Kastanien auf dem Boden und morgens plötzlich wieder die Frage, ob man heute schon eine Winterjacke braucht. Der Herbst ist definitiv angekommen. Und damit haben auch ein paar ganz besondere Aktivitäten wieder Saison.
1: Zum Beispiel durch einen richtig bunten Herbstwald laufen. Und bevor jetzt jemand denkt, wow, ein Spaziergang, wie spannend. Im Herbst lohnt sich der wirklich besonders, denn sobald die Bäume ihre Farben wechseln, sieht selbst die gewohnte Runde plötzlich komplett anders aus. Perfekt übrigens auch für eine kleine Fotosession.
0: Und wer dabei fleißig nach unten schaut, findet direkt die nächste Beschäftigung. Kastanien, Eicheln und bunte Blätter liegen gerade überall rum. Die kann man einfach sammeln und sein persönliches Kindergarten-Comeback erleben. Und zwar in Form von Kastanienmännchen bauen.
1: Wobei man mit Herbstlaub auch deutlich mehr machen kann, als ganz klassisch das Blatt zwischen zwei Bücher zu pressen. Getrocknete Blätter funktionieren zum Beispiel auch super als Deko für einen Herbstkranz oder auch selbstgemachte Karten.
0: Wenn euch das alles noch ein bisschen zu gemütlich ist, müsst ihr eigentlich nur auf einen richtig windigen Tag warten. Denn genau dann kommt ein anderer Herbstklassiker zurück, das Drachensteigen. Freie Wiese suchen, Drachen auspacken und dann erstmal feststellen, dass das Ganze doch schwieriger ist, als man sich mit 8 Jahren in Erinnerung hatte.
1: Vor allem der Start braucht manchmal ein bisschen Geduld. Hat der Drachen aber erstmal genug Wind erwischt, kann er überraschend hochsteigen. Wichtig ist nur, dass ihr große, freie Flächen nutzt und ordentlich Abstand zu Straßen, Stromleitungen und Bäumen haltet. Außer natürlich, ihr wollt unbedingt noch ein kleines extra Kletterworkout einbauen.
0: Nach ein paar Stunden kommt dann wahrscheinlich der Moment, an dem die Finger kalt werden und die Vorstellung, noch länger draußen rumzuhüpfen, nicht mehr ganz so romantisch ist. Perfektes Timing also für die zweite Hälfte eines perfekten Herbsttages. Ab nach drinnen ins Warme.
1: Wenn wir nämlich schon komplett im Herbstklischee angekommen sind, können wir es auch richtig durchziehen. Zimtschnecken backen. Alternativ passen gerade natürlich auch Apfelkuchen oder einfach alles andere, bei dem die Wohnung danach zumindest für ein paar Stunden nach Zimt riecht.

0: Dazu noch ein heißer Kakao oder am besten ein Pumpkin Spice Latte und endlich das Buch weiterlesen, das seit Monaten herumliegt. Im Sommer fühlt es sich ja manchmal irgendwie falsch an, bei Sonnenschein auf dem Sofa zu liegen, aber mit Regen oder Nebel vor dem Fenster gehört es im Herbst irgendwie richtig dazu.
1: Und ein richtiger Herbstklassiker fehlt natürlich noch, nämlich Kürbisse. Die gibt es gerade wieder auf den meisten Märkten und allein als Deko bringen sie schon ziemlich viel Herbststimmung mit nach Hause.
0: Mit dem Schnitzen warten wir aber noch ein bisschen. Dazu gibt's kurz vor Halloween dann natürlich genaueres, also schaltet da unbedingt wieder bei uns ein.
1: Bis dahin widmen wir uns hier bei Kanal C den wirklich wichtigen Herbstfragen, zum Beispiel wie viele Zimtschnecken man essen kann, ohne Bauchweh zu bekommen. Und wir beschäftigen uns wie gewohnt auch mit der Frage nach der besten Musik und die kommt jetzt von Ivy Flint mit What I Call Home.

0: Und das war schon unser letzter Hit aus dem Motto Gym Motivation Songs. Rotate von Major Lazer gemeinsam mit America Foster, Skilly Bang und Beam. Der Banger ist erst Ende Juli erschienen und wurde schon vor dem Release auf Festivals gespielt und dementsprechend klingt er auch laut, energiegeladen und komplett auf Bewegung ausgelegt.
1: Zu Rotate gibt es sogar ein eigens dafür gedrehtes Dance-Video mit einer unverwechselbaren Choreografie. Bei dem schnellen, treibenden Sound eigentlich auch kein Wunder. Die Choreos bei TikTok-Tänzern gerade auf jeden Fall ein richtiger Trend.
0: Wer nach den 4 Songs vorher also immer noch nicht genug Energie hatte, bekommt hiermit nochmal den letzten Push. Und wer nach dem Workout noch Kraft übrig hat, kann sich direkt an dem Tanztrend versuchen.
1: Ob das nach einem Leg Day allerdings noch eine gute Idee ist, das müsst ihr wohl selbst herausfinden.
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3: Im Studio Jana Ried. Augsburg-Lechhausen. Die Autofahrer an der MAN-Brücke müssen sich ab heute auf weitere Einschränkungen einstellen. An der Brücke wird ein Gerüst aufgebaut, damit Fachleute das Bauwerk genauer untersuchen können. Grund für die Untersuchungen sind Schäden am Spannstahl. Jeweils eine Fahrspur bleibt aber offen. Augsburg. Der FC Augsburg muss vorerst auf seinen jungen Innenverteidiger Noah Kai Banks verzichten. Der 19-Jährige hat sich bei der deutschen U21 eine Außenbandverletzung im rechten Knie zugezogen. Die Verletzung wurde am Sonntag bestätigt, nachdem Banks bereits das Trainingslager der Nationalmannschaft verlassen hatte. Banks hatte in dieser Saison bisher jede Bundesliga-Minute für den FCA gespielt und war damit ein wichtiger Bestandteil der Augsburger Defensive. Wie lange der Abwehrspieler ausfallen wird, ist noch unklar. Kaufbeuren. Zwei maskierte Unbekannte haben in der Nacht auf Sonntag einen Zigarettenautomaten mit einer Axt beschädigt. Die Tat ereignete sich in der Sudetenstraße in Neugablonz. Als ein Passant auftauchte, flüchteten die beiden Täter mit Fahrrädern. Nach ersten Erkenntnissen machten sie keine Beute. Der Schaden liegt allerdings im niedrigen vierstelligen Bereich. Die Polizei ermittelt wegen Sachbeschädigung und des Verdachts auf versuchten Diebstahl.
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1: Bei uns am Augsburger Hauptbahnhof haben wir aktuell 14 Grad Celsius und der Himmel ist klar. Im Laufe der Nacht halbiert sich die Temperatur auf 7 Grad, es bleibt aber klar und die Regenwahrscheinlichkeit liegt bei gerade mal 10%. Morgen setzt sich der bisher sehr warme Herbstbeginn fort mit sonnigen 21 Grad. Am Donnerstag ist dann aber mit Regenschauern zu rechnen und das Wochenende wird kühler und bewölkt.
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1: Es gibt eine gute und eine schlechte Nachricht. Die schlechte, wir starten schon wieder in unsere letzte halbe Stunde Kanal C für diese Woche. Die gute, es ist Zeit für unseren Augsburger Bandpool, bei dem wir euch ausschließlich Songs von KünstlerInnen und Bands aus Augsburg vorspielen. Bevor es aber soweit ist, kommt noch ein Song aus Restdeutschland, nämlich Anders von 01099, Paul und Chiago. Viel Spaß dabei.
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0: Wir spielen jetzt für euch wieder lokale KünstlerInnen aus Augsburg. Die Musikauswahl ist bunt, von Rock und Indie über Pop bis zu Hip-Hop. Und Platz für mehr MusikerInnen ist immer. Falls eure Band selber aus Augsburg kommt und ihr KünstlerInnen aus der Region kennt, die wir vielleicht auch mal spielen sollten, dann schreibt uns gerne eine Mail unter musikredaktion@kanal-c.de oder einfach bei unserem Instagram, da heißen wir kanal-c.
1: Und den Anfang macht bei uns jetzt ein bisschen Elektropop, nämlich von Carla Lina. Die ist in Augsburg geboren und aufgewachsen. Inzwischen lebt sie in Berlin und hat da auch ihren Master in BWL gemacht. Sie ist nach ihrem Master ein Jahr auf der Point Blank Music School in London gewesen. Da war auch unter anderem Felix Jähn. Und ja, sie schreibt ihre Songs selbst, produziert sie auch und hat sich 2021 entschieden, ihren Fokus komplett auf die Musik zu legen. Und jetzt Achtung, wenn euch der Song gleich gefällt, dann habt ihr nächste Woche Freitag, also am 16. Oktober, die Chance, Carla Lina live zu sehen. Nämlich in der Kantine, da tritt sie mit Band auf. Verpasst es nicht, die Tickets gibt's online. Und um euch darauf einzustimmen, ist sie hier jetzt. Carla Lina mit Life is Like a Movie auf Kanal 10.

0: war Alassia mit The Warriors Song auf Kanal C. Und Alassia, das ist eine Augsburger Musikerin und Songwriterin, die schon vor einer Weile ihren festen Job gekündigt hat und sich auf die Musik jetzt konzentriert. Sie arbeitet als Musikerin unabhängig und organisiert sich ganz selbst ohne Management. Und ihren Texten schreibt sie über alles, was sie berührt und beschäftigt. In der Vergangenheit ist sie auch mehrfach beim Modular-Festival in Augsburg aufgetreten. Und Auftritt ist ein gutes Stichwort. Da hat sie nämlich nächste Woche ein, am 15.10., also am nächsten Donnerstag. Da hat sie einen Auftritt im Augsburger Planetarium. Und wenn euch das Song gerade gefallen hat, dann findet ihr alle Infos dazu online.
1: Bei uns geht's jetzt weiter mit Indie-Rap und der kommt von Bobby Benz. Für ihn ist Musik schon immer Ventil und Zufluchtsort gewesen und seine Songs verarbeitet er alles, was ihn so beschäftigt. Das beste Beispiel ist das Lied, das wir jetzt für euch dabei haben. In dem rappt Bobby nämlich über das viel reden, aber nichts sagen. Und das macht er ganz oft, damit er nicht über persönliche Themen reden muss. Wie das klingt, das hört ihr jetzt. Hier ist Bobby Benz mit Okay bei Kanal C.
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0: Das waren Gogo Gazelle mit Erdbeerfelder für immer hier auf Kanal C. Und das Lied ist ein kleiner Throwback, denn inzwischen gibt es die Band gar nicht mehr. Aber die drei Jungs haben von 2017 bis 2024 Musik zusammen gemacht und sind zeitweise eine der größten Bands in Augsburg gewesen. Mit ihrem Gute-Laune-Punk sind sie deswegen auch viel rumgekommen. Ihr Abschlusskonzert war zum Beispiel vor vollem Haus in Berlin. Und der Song gerade hat perfekt zusammengefasst, was ihre Musik ausgemacht hat.
1: Und der letzte Act aus der Region ist jetzt bei uns Deadline 54. Das ist eine vierköpfige Band, bestehend aus Sophie, Nick, Walle und Ali. Die vier machen harten Rock mit Einflüssen von Blues und Punk und haben ganz klassisch in einem alten Keller angefangen, Musik zu machen. Wir haben vor ein paar Jahren noch ein Interview mit ihnen geführt und da solltet ihr unbedingt reinhören, denn da hört ihr unter anderem lustige Geschichten mit ihrem legendären Bandbus. Unsere Website, das ist kanal-c.net und hier sind Deadline 54 in voller Länge mit Midsummer Night's Blues bei uns auf Kanal C.

0: Und damit geht leider mal wieder eine Sendung Kanal C zu Ende. Aber es ist vielleicht jetzt auch gar nicht so schlecht für uns beide, Vince. Denn es ist Zeit fürs Bett. Wir müssen echt mal schlafen gehen. Ich bin echt müde, aber keine Sorge. Ihr müsst ja gar nicht so wahnsinnig lange warten, bis Kanal C wieder für euch da ist.
1: Ja, das stimmt, denn nächste Woche gibt's schon wieder eine Sendung, wieder am Montagabend ab 22 Uhr, ihr kennt es doch. 3 Stunden spannende Themen, brandneue Musik und die besten Moderatoren.
0: Bis dahin solltet ihr unbedingt mal auf unserer Website vorbeischauen. Das ist kanal-c.net. Da findet ihr alle unsere Sendungen zum Nachhören und einige unserer besten Beiträge könnt ihr euch einfach einzeln anhören. Und checkt auch mal unser Instagram ab, das ist kanal-c. Da kriegt ihr immer Reminder an unsere Sendungen und Ausschnitte aus unseren besten Themen.
1: Ja, ModeratorInnen muss ich natürlich noch anhängen. Bevor wir jetzt aber endgültig weg sind, kommt ein letzter Song für euch. Und der ist von Fize und Lania mit Stars. Wir wünschen euch da draußen eine gute Nacht.

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3: Ich bin Moritz Einzel. In Sachsen-Anhalt konstituiert sich heute der neue Landtag. Der AfD-Politiker Tobias Rausch könnte dabei zum ersten Landtagspräsidenten der AfD in Deutschland gewählt werden. Die Linke kritisiert das, Parteichef Pantisano.
4: Was diese Woche in Sachsen-Anhalt passiert, ist eine Warnung für das ganze Land. Die AfD steht nicht mehr nur vor den Türen der Macht, sie beginnt, diese Macht zu übernehmen. Und das gelingt ihnen derzeit nur mit Steigbügelhaltern.
3: Das BSW in Sachsen-Anhalt hat angekündigt, den AfD-Mann mitzuwählen. Gleich zwei Forscher aus Deutschland erhalten in diesem Jahr den Nobelpreis für Medizin. Georg Nagel von der Uni Würzburg und Peter Hegemann von der Humboldt-Universität Berlin. Sie forschen im Bereich der Optogenetik. Dadurch können Krankheiten wie Parkinson besser verstanden werden. Hegemann in der ARD.
5: Sie wissen ja von anderen Krankheitsbildern, dass es Jahre oder Jahrzehnte dauert, bis man die richtig versteht. Und das Verständnis ist das, was durch diese Technik gefördert wird. Die Therapie ist nochmal eine andere Sache.
3: Hegemann und Nagel teilen sich den Nobelpreis mit dem US-Wissenschaftler Karl Deisseroff. Der billionenschwere EU-Haushaltsentwurf von 2028 bis 2034 soll deutlich gekürzt werden. Dazu hat Kanzler Merz jetzt den Druck erhöht.
6: Keinen neuen Finanzrahmen zu haben, ist für Deutschland die finanziell mit Abstand günstigste Lösung. Aber wir wollen sie nicht, denn das würde die Handlungsfähigkeit Europas stark einschränken.
3: Das sagte Merz nach einem Treffen mit dem litauischen Ministerpräsidenten Sinkevičius. Es sei sein fester Wille, die Verhandlungen bis zum Ende des laufenden Jahres abzuschließen, so Merz. In der Nations League hat Frankreichs Fußballnationalmannschaft den dritten Sieg im vierten Gruppenspiel eingefahren. Das Team von Zinedine Zidane setzte sich nach Rückstand gegen Belgien noch klar mit 4:1 durch. Zwei Treffer erzielte FC Bayern-Star Michael Olise als Einwechselspieler. Außerdem gewann Italien 3:1 gegen die Türkei.
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8: Bei uns immer die wichtigsten Verkehrsmeldungen zuerst. A7 Füssen-Reute Richtung Ulm zwischen Altenstadt an der Iller und Illertissen ist die Baustelle beseitigt. Es ist nur ein Blitzer auf der Hauenstättenstraße in Augsburg gemeldet.
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0: der Community.
1: Derzeit in Augsburg trocken bei 9 Grad, Ried 10 Grad und Bad Wörishofen 11 Grad. In dieser Nacht liegt bei kaum Wind Nebel, auch über Augsburg, Nordschwaben und dem Allgäu. Heute lockert es auf, in den Donautälern hält sich der Nebel länger, dazu 5 bis 21 Grad. Morgen ist es erneut sonnig bei 6 bis 22 Grad, am Donnerstag eher grau, windiger und örtlich nass, bevor am Freitag wieder häufiger die Sonne scheint und es kühler wird.
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1: Bei uns immer die wichtigsten Verkehrsmeldungen zuerst. A7 Füssenreute Richtung Ulm zwischen Altenstadt an der Iller und Illertissen ist die Baustelle beseitigt. Es ist nur ein Blitzer auf der Haunstettenstraße in Augsburg gemeldet.
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0: Community. Aktuell meldet Augsburg-Göggingen wolkenlos bei 8 Grad. Obergriesbach 8 Grad und Ettringen 10 Grad und trocken. In der Nacht liegt bei uns zunächst Nebel über der Landschaft, dazu ist kaum Wind zu spüren. In Augsburg, Nordschwaben und dem Allgäu liegen die Temperaturen zwischen 8 und 11 Grad. Vor allem in den Donautälern hält sich der Nebel länger, während es in den höheren Lagen des Allgäus rascher aufklart. Und im Laufe des Dienstags setzt sich zunehmend die Sonne durch. Morgen ist es sonnig und mild, mit Höchstwerten zwischen 16 und 22 Grad. Am Donnerstag zeigt sich das Wetter grauer und wechselhaft. Örtlich fällt Regen, der Wind frischt auf. Und zum Ende der Woche kommt die Sonne wieder häufiger heraus, bei einem kühleren Trend.
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3: Ich bin Moritz Einzel. Die Bundesregierung plant eine neue Plastiksteuer. Ab dem kommenden Sommer sollen für jede Tonne Kunststoff in Verpackungen 550 Euro fällig werden. Das geht aus einem Gesetzentwurf von Union und SPD hervor, über den mehrere Medien berichten. Für Unternehmen soll das ein Anreiz sein, weniger Plastik zu verwenden. Die Gefahr eines gewaltsamen Konflikts mit Russland wächst. Davor hat BND-Präsident Jäger bei einer öffentlichen Anhörung im Bundestag gewarnt. Russland führe einen Schattenkrieg gegen uns.
4: Dieser unerklärte Krieg ist nicht mit herkömmlichen militärischen oder rechtlichen Kategorien zu fassen. Wir befinden uns nicht im Verteidigungsfall und werden trotzdem angegriffen.
3: Moskau wette auf unsere Schwäche, so Jäger. Der Flugbetrieb am Stuttgarter Flughafen war am späten Nachmittag vorübergehend ausgesetzt. Etwa 3000 Reisende waren betroffen. Grund war eine falsche Bombendrohung durch einen 24-Jährigen. Gegen ihn läuft nun ein Ermittlungsverfahren. In Spanien gibt es am 29. November Neuwahlen. Das hat der linke Regierungschef Sanchez verkündet, nachdem seine Dekrete zur Bekämpfung der Wohnungsnot im Parlament gescheitert waren. Die Wohnungskrise ist derzeit das große innenpolitische Thema in Spanien. Die Gewerkschaften wollen bald mit einem Generalstreik ein Zeichen setzen.
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0: Uns liegen im Moment keine Staus und Behinderungen vor. Und hier der neueste Blitzer. In Augsburg auf der Haunstädter Straße.
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